Ein indisch-portugiesischer Produzent und ein kongolesischer Koch. Über das Label True Thoughts aus Brighton erschien im April Kumails und Nixon Dufallas Album Mud Brown. Und gehört habt ihr den Album-Opener Vultures. Und damit herzlich willkommen zur Sendung Orbit im Mai. Wir bleiben bei Afro Sounds. Das ist neue Musik von Concolo Orchestra aus Zürich. Ein Projekt des Produzenten Alexis Malefakis. Am Mikrofon begrüßt euch Clarissa Loh.

Neues von der Berliner Band. Neues von der Berliner Band. Yemba Groove. No Pain, No Gain entstand mit dem Londoner Sänger Azekel. Und der ist auch jetzt zu hören auf diesem Track hier zusammen mit dem Duo Okusho aus Zürich. Die Brüder Christoph und Georg Kiss mischen Beatmaking und modernen Jazz auf innovative Weise und haben sich in den letzten Jahren zu einem der markantesten Projekte aus der Schweiz entwickelt. Im September veröffentlichten sie ihr neues Album Frozen Flashes und daraus hier vorab der Track Pluto.

Ihr hört die Sendung Orbit bei Byte FM. Und es ging noch einmal nach Brighton, und zwar zu Georgie Sweet. Die hat letztes Jahr im Juni ihr tolles Album I Swear to You veröffentlicht, von dem jetzt ein paar Tracks in der Remix-Version erschienen sind. Und einer davon kommt von Don Lager aus Cardiff, Equal Measure. Weiter geht's mit neuer Musik aus London von Itzko und seiner tollen Platte Power Scroft, die vor ein paar Wochen erschienen ist und jetzt schon eine meiner liebsten Platten des Jahres ist. Dinero heißt dieser Track hier, zusammen mit P. Wavy.

Musik von Alleviated Records, dem Label von Larry Heard, aka Mr. Fingers, Legende des Chicago House, hier zusammen mit Ron Trent und Harry Dennis, aka The IT. Alleviated Records veröffentlicht seit den 80ern grandiosen House. Auf Vault Sessions Volume 3 präsentiert das Label nun zum dritten Mal unveröffentlichtes oder lange vergriffenes Archivmaterial. Raw Material servierte kürzlich auch Sticky Dub aus Liverpool. Die gleichnamige Single erschien am 16. April. Raw Material in the DNA. Raw Material. Raw Material.

Promised Land. Ein samplegespickter Track von Divorce from New York. Und der Produzent kommt nicht, wie zu vermuten wäre, aus New York City, sondern aus dem spanischen Baskenland. Damit ist er einer der Hausproduzenten auf der Iberischen Halbinsel. Am 29. Mai erscheint seine Platte Jazz Aesthetics via High Praise Records. Und das hier, neue Musik von Curio, Curio, Vem para casa.

Luisa Montero und Dustin Braun sind Curio Curio. Die Sängerin lebt in Österreich, der Produzent in Deutschland und ihr gemeinsames Projekt holt den Geist der Musica Popular Brasileira aus den 70ern in die Gegenwart. Ihr aktueller Track heißt Vem Pra Casa und ist erschienen bei Mr. Bongo. Und eben dieses Label hat mal wieder tief gegraben und eine neue Compilation zusammengestellt, die Ende Juni erscheinen wird. Mr. Bongo Record Club Volume 8 umfasst ganze 23 Titel. Vorab erschienen ist der Kenny Dope Edit von Wish That I Could Talk To You von der Gruppe The Silvers aus Memphis. Im Original erschienen 1972.

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1: Zum Schluss dieser Orbit-Ausgabe im Mai, Poesie von Andy Hay. Der Musiker aus Großbritannien hat brandneue Musik veröffentlicht. War the Lie habt ihr gehört. Und das ist erschienen auf dem aktuellen Album The Endlessness of New Beginnings. Ein sehr philosophischer Titel. Die Unaufhörlichkeit der Neuanfänge. Die Jahreszeiten machen es uns vor. Und bald ist es auch schon wieder soweit und die Bademode wird rausgeholt. Dazu passt das letzte Stück dieser Ausgabe. Like Swimwear ist eines von vier Stücken des Gitarristen Jeff Parker aus Chicago. Das wird erscheinen auf Happy Today, dem dritten Album seines Quartetts ETA, beim Label International Anthem, mit Drummer Jay Bellarose, Bassistin Anna Butters und Saxophonist Josh Johnson. Das Album ist ein lebendiges Dokument eines besonderen Konzertabends in L.A. im August 2025 und eine Momentaufnahme gemeinsamer Freude inmitten eines sehr schweren Jahres, geprägt von den Folgen der Eaton-Brände in Kalifornien und dem politischen Klima unter Trump. Dem entgegen setzt Jeff Parker mit seinem Quartett meditative, erdende Klänge. Ich wünsche euch viel Spaß damit und mit dem folgenden Programm hier bei BytefM. Mein Name ist Clarissa Lorenz, das war Orbit und das ist Like Swimwear Part 2.

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1: Ein herzliches Willkommen. Korridor, so heißt diese Sendung. Ihr hört bei FM. Mein Name ist Lars Florian Wahlklang und das hier ist Alex Cameron.

Zum Einstieg in dieser Ausgabe Korridor auf Byte FM Statue Down von Alex Cameron. Eine der Vorab-Singles zum kommenden Album Late to Set. Das wird am 24. Juli erscheinen. Möglicherweise ja in dieser Folge an späterer Stelle auch noch eine weitere Vorab-Single davon. Womit haben wir es ansonsten diesmal musikalisch zu tun? Nun zum Beispiel mit Musik von den aktuellen Alben von Social Distortion, Broken Social Scene und Lambert, inklusive einiger Querverbindungen und Gäste. Zunächst ein nächster Song hier in der Sendung, und zwar von Maya Hawke, Love of My Life.

Maitreya Corso heißt das aktuelle Album von Maya Hawk. Typische biografische Beibemerkung an der Stelle. Maya Hawk ist die Tochter von Uma Thurman und Ethan Hawk. Liegt nicht so fern, dass Maya Hawk neben der Musik auch etwas mit Schauspiel am Hut hat. Aber es geht ja hier um die Musik auf diesem Album. Die strahlt musikalisch durchgehend eine warme Indie-Freundlichkeit aus, ist dabei aber eben gerade nicht harmlos. Allein bei ersten Hördurchgängen trifft man da auf die ein oder andere sehr gute Songzeile. Das sowieso neben dem Songwriting eine Stärke der Platte. Gerade haben wir das erzählerische Love of My Life gehört. Formidables Indie-Pop-Songwriting bleibt auch ein Thema für den nächsten Song. Der kommt vom Album Remember the Humans von Broken Social Scene. Besonders die kleinen melodischen Texturen, die auf Albumlänge via Blechblasinstrumente, zum Beispiel durch die Posaune, immer mal wieder reinspielen und auch hier im nächsten Song vorhanden sind, die gefallen mir hier sehr. Wir hören Broken Social Scene mit Only the Good I Keep.

I Am Not Lambert. So heißt das Album von Lambert, auf dem dieses Stück zu finden ist. We'll Be Safe Here haben wir gerade gehört. Lambert am Piano, zunächst vielleicht im neoklassischen Bereich angesiedelt. Das neue Album bewegt sich aber ebenso in Jazz- und Pop-Gefilde. Nicht zuletzt durch einige befreundete MusikerInnen, die zu hören sind. Wir hören einen Song von eben diesem Album, einen weiteren, zusammen mit Cat Frankie. Das hier ist So Unkind.

So Unkind, Lambert zusammen mit Cat Frankie. Kürzlich in Hamburg auf Kampnagel, da fand das Konzert Lambert and Friends statt. Das Motto, das hätte spürbar treffender nicht sein können. Ein wunderbarer bunter Abend mit zum Beispiel Gastauftritten von Mackes, Fatoni, Thorsten Nagelschmidt, Tristan Brusch und eben auch Cat Frankie. Und die Eindrücke dieses Abends, die nehme ich hier mal noch zum Anlass für ein paar weitere Stücke von ein paar mit Lambert befreundeten KünstlerInnen. Auch zu Beginn des Konzerts auf der Bühne war Valeska Steiner von Boy. Gemeinsam haben sie ein Cover von dem französischen Elektropop-Duo Air gespielt. Und den Song, den hatten Boy früher auch bereits einmal aufgenommen. Wir hören Playground Love.

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Am Herz vorbei von Tristan Brusch, hier gehört in Korridor auf Byte FM. Ebenso ein Song, der beim Abend Lambert & Friends auf Kampnagel gespielt wurde, dort zu hören war. Und auch gab es ein Stück zusammen mit Thorsten Nagelschmidt zu hören. Lambert und er haben im Herbst letzten Jahres die gemeinsame Platte nur für Mitglieder herausgebracht. Spoken Word Texte aus Thorsten Nagelschmidts aktuellem Buch treffen da auf Musik von Lambert. Kam hier in Korridor auch als Thema vor, als die Platte herauskam. Als Freundinnen, Freunde von Byte FM könnt ihr ältere Folgen jederzeit in unserem Sendungsarchiv nachhören. Nicht nur von dieser Sendung hier, könnt ihr auf unserer Homepage byte.fm mal nachschauen, wie das funktioniert. Hier jedenfalls Thema Thorsten Nagelschmidt, allerdings nicht solo mit Lambert zusammen, sondern mit seiner Band Muff Potter. Die haben nämlich gerade jüngst ein neues Album angekündigt. Klepto heißt es, wird am 18. September erscheinen und davon hören wir hier die erste Vorab-Single, Rückflug aus Montana.

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Vergissmeinnicht, eine aktuelle Single von Fat Tony, produziert von und am Piano zu hören, hier noch einmal Lambert. Und dieses Stück beschließt den kleinen Themenblock hier in Korridor, Freunde von Lambert, Lambert und Freunde. Und wir widmen uns nach diesen Piano-Klängen nochmal verzerrten E-Gitarren. Es gibt ein neues Social Distortion Album. Sänger Mike Ness, Sänger und Gitarrist Mike Ness, hatte die letzten Jahre mit einer Mandelkrebserkrankung zu kämpfen. Entsprechend dadurch auch beeinflusst seine Stimme. Auch in diesem Sinne sehr schön zu hören, dass die Band nach 15 Jahren Studioalbumpause neue Songs spielt. Wir hören sie hier mit Tonight.

Tonight von Social Distortion vom Album Born to Kill. Ich, gerade auch als jemand, der die Band sehr schätzt, war ein wenig in Sorge, was das neue Album angeht. Dass Mike Ness nach überstandener Erkrankung wieder zu Kräften und zur Stimme gekommen sein wird oder gekommen ist, daran habe ich nicht gezweifelt. Aber zum einen machte mir der wenig friedfertige Albumtitel Born to Kill ein wenig Unbehagen. Das hat sich dann mit der gleichnamigen Single aufgelöst, weil hinter diesem Titel letztlich ein Geh mir mal nicht auf den Zeiger, ich würde hier gern mein Leben leben, Inhalt steht. Also auch gar nicht untypisch für die Band. Die andere Verunsicherung, die sich vor Veröffentlichung bei mir zeigte, beim Blick auf die Songliste des Albums, da war der Songtitel Wicked Game zu lesen. Und ja, es handelt sich um ein Cover des Chris Isaak Songs. Und ja, ich hatte Sorge, dass das schief geht und dass dann mitten im Album ein Cover-Fauxpas platziert ist. Und um das an der Stelle abzukürzen, das Album, das ist ein sehr gutes Social Distortion Album, wie ich finde, und dieses Cover ist schlicht gelungen. Beim ersten Hören für mich ganz gegenteilig zur hadernden Erwartung sogar ein Highlight. Und wir hören hier Social Distortion mit Wicked Game.

This Briefest Kiss, noch ein weiterer Song von Broken Social Scene. Diese Ausgabe Korridor neigt sich so allmählich dem Abschluss entgegen. Sendungsgestaltungshandwerklich würde ich das so angehen, dass wir jetzt nochmal an den Sendungsbeginn zurückkehren. Ihr kennt das und tatsächlich sind wir ja auch schon mittendrin. Nach einem weiteren Song vom Album Remember the Humans hören wir auch noch einen zweiten Song von Maya Hawk. Hier schon eher mit Sprechgesangstrophen. Viele Silben kommen hier in kurzer Zeit, die dann in einem, wie ich finde, wunderbaren Refrain münden. Wir hören Maya Hawk mit Last Thoughts on Morning Star.

0: Last Thoughts on Morningstar von Maya Hawk und Last Thoughts bzw. abschließende Gedanken, was diese Folge Korridor angeht, meinerseits an der Stelle. Also mir war es ein Vergnügen, ich hoffe euch auch. Ich freue mich, wenn ihr Musik für euch entdecken konntet in dieser Sendestunde und ich danke euch ganz herzlich fürs Einschalten und fürs Dabeisein. Korridor läuft alle 4 Wochen auf diesem Sendeplatz auf Byte FM. Euch nun gleich viel Vergnügen mit dem Folgeprogramm nach Erstausstrahlung. Da begrüßt euch Johanna Schmidt zur Praxis Pop. In der Morgenwiederholung ist gleich Christoph Reimann zur Stelle mit Regler rauf, Regler runter. Und nun ein letzter Song für diese Ausgabe. Vielleicht erinnert ihr euch noch, eingangs dieser Folge ging es um das kommende Alex Cameron Album Late on Set. Und da sagte ich Folgendes:
1: Möglicherweise ja in dieser Folge an späterer Stelle auch noch eine weitere Vorab-Single davon.
0: Und nun, das hier, das ist diese spätere Stelle. Wir hören Alex Cameron mit Red Hook Rain und ich sage, macht es gut, bis demnächst.

Gigi Goertz mit Amore per Sempre aus ihrem Debütalbum Greatest Hits, auch Album der Woche hier bei Byte FM. Und ihr hört die Sendung Love Songs auf Byte FM. Mein Name ist Alper Cotolo und heute schauen wir wieder ein bisschen mehr auf neuere Releases. Und es ist ein sehr großer Kessel Buntes, wie man so gern stereotyp und uninspiriert sagen könnte. Inspirierend sind aber trotzdem die Songs sehr. Aber zum Einstieg heute erstmal wieder mit einem Klassiker von Marlena Shaw, was sehr gut einen Ausblick auf die heutige Ausgabe geben wird, nämlich Where Can I Go? Vieles über Verwirrtsein, wo es hingeht, wo man hingehen kann. Marlena Shaw jetzt mit Where Can I Go?

Lovehead mit Sommerwind. Ein Lied, was nicht besser passen könnte in die heutige Zeit der Inflation und der steigenden Energiepreise. Da muss man sich natürlich zweimal überlegen, wohin geht's im Sommer? Fällt der Sommer aus? Und kann ich mir eine Beziehung noch leisten, wenn das öffentliche Verkehrsmittel fast schon 50 Euro kostet pro Fahrt? Ja, und da stellt sich natürlich auch die Frage, geh mir dann weiter auch zu Fuß? Ihr hört Love Songs auf BeiteFM und das ist die Überleitung zum nächsten Lied von CC Peniston. Es ist ein bisschen älteres Lied, Keep on Walking. Natürlich mehrdeutig, man muss natürlich auch wieder ein bisschen mehr gehen und laufen für die Gesundheit und auch für den Geldbeutel. Andererseits ist auch wieder die Zeit gekommen, voranzuziehen vielleicht und den nächsten Schritt im Leben zu gehen. CC Peniston mit Keep on Walking. 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

Fofi 50 mit Ich liebe dich eventuell für immer und ihr hört Love Songs auf Byte FM. Und das nächste Lied, was ich spielen werde, das ist von Howard Carpendale. Nicht, dass er wieder da ist, der ist eigentlich ja nie weg und wenn er weg ist, kommt er ja ganz schnell wieder, so ist es zumindest das Klischee. Und neulich gab es ja einen Witz, über den sich Howard Carpendale aufgeregt hat, der in der Heute-Show lief und vor allem ging er auf Kosten von Howard Carpendales Fans. Und natürlich konnte das Howard Carpendale nicht auf sich sitzen lassen und hat natürlich gesagt, dass er das nicht gut fand. Dafür mein Lob, dass er seine Fans nach all den Jahren immer noch verteidigt und deshalb jetzt ein Lied von Howard Carpendale, Ein Gesicht in der Menge.

Zuckersüße Träume, Dream About You von Bibi Close. Ihr hört Love Songs auf BeidFM. Und das nächste Lied ist von French Kicks, Sex Tourists. Wo wir gerade eben von süßen Träumen oder Träumen über jemand anderen gesprochen haben, ist es bei einigen Leuten wirklich so, dass es bei diesem Traum bleibt und es nie über den Traum hinausgeht, aus diversen Gründen. Und dem sei dieses Lied gewidmet, Sex Tourists, ein Lied über käufliche Liebe oder genauer gesagt über Liebe, die man gerne sich wünscht, aber nicht bekommt.

Part-Time mit Lies in the Eyes of Love. Ein Lied über Authentizität, das Einfachste, was man machen kann, nämlich mein Selbstsein. Und wenn wir von Authentizität reden, dann ist ein schwieriges Wort natürlich zum Aussprechen. Da kommen wir zum nächsten Musiker, Daniel Benjamin. Das Lied, was wir spielen werden, also ich spielen werde, das ist schon seit 2 Monaten raus, Holding Hands. Aber demnächst kommt sein neues Album auf den Markt, was ich schon großartig finde. Er hat es mir zukommen lassen, weil ich ihn neulich kennengelernt habe bei einem Konzert in Düsseldorf. Sehr, sehr feiner Kerl, sehr lustig. Geht auf seine Konzerte, aber definitiv. Also ich finde, er ist einer der unterhaltsamsten Musiker, die ich seit langem erlebt habe, ohne dass er albern ist. Und das Album, was kommen wird, Live After Music, das kommt am 15. Mai raus, aber ein kleiner Vorgeschmack, den ihr hören könnt, Holding Hands, über gewisse Klischeebilder von Disney-Filmen, aber auch darüber, was für starke Gesten das sein können. Daniel Benjamin mit Holding Hands jetzt.

Mist Fable mit Catch a Feeling und das nächste Lied, was wir hören werden, das ist von Thundercat. Der hat ein neues Album rausgebracht, Distracted, und da ist ein Lied drauf, zusammen mit A$AP Rocky, Funny Friends. Ein Lied über Bromance, über tiefgehende Freundschaften, aber auch Freundschaften, die aus tiefstem Herzen kommen, ohne dass es etwas Romantisches ist. Also tiefgehende Freundschaften mit, wie sag ich mal, Gefühlen füreinander. Das müsste gehen. Zumindest musikalisch hört sich das ziemlich gut an. Funny Friends von Thundercat zusammen mit A$AP Rocky.

Tom Misch und Kaidi Akinibi mit Days of Us, brandneu rausgekommen, aber Love Songs neigt sich schon für heute wieder dem Ende zu. Die Zeit ist voll, die nachfolgende Sendung ist schon in den Startlöchern und ich habe noch ein letztes Lied. Das Label Modul 8, Modulate, sie selber sagen eigentlich Modul 8, aber Modulate macht ja auch Sinn, hat mir wieder was rausgebracht und zwar was von Mythikill. Wasser oder Wodka spiele ich heute zum Abschluss im Mike Remix. Viele Grüße, ich habe mich sehr gefreut, dass Modul 8 wieder zurück ist und dass Mythikill wieder auf diesem Label veröffentlichen. Und ich sage tschüss, bye bye, bis in 2 Wochen. Mein Name ist Abba Cortolo und natürlich dranbleiben. Die nachfolgenden Sendungen sind ebenfalls grandios hier.

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1: Ein herzliches Willkommen zu Neuland auf Byte FM, der Sendung mit den Neuerscheinungen der Woche. Mein Name ist Lars Florian Wahlklang. Ein erster Song hier in den laufenden 2 Stunden kommt von Brooklyn Funk Essentials, heißt Bust the Bust Stop.

0: Black Butterfly ist das insgesamt 8. Studioalbum von Brooklyn Funk Essentials. Davon hier in Neuland zum Einstieg auf Byte FM gehört Bust the Bust Stop. Später in dieser Ausgabe dann noch weitere Musik, zum Beispiel auch von diesem Album. Zunächst aber an der Stelle ein kurzer Überblick, was euch in dieser Folge unter anderem an neuen Alben erwartet. Da gibt es zum Beispiel neue Musik von Kevin Morby. Gediegenes Americana-Songwriting, dann auch Neues von der Tuareg-Rockband Tammy Crest. Kurzweiliger wie vielseitiger Pop und R&B kommt von Dua Saleh in Zusammenarbeit mit Bon Iver. Wir haben Jazz mit dabei von Jeff Parker, genauso wie ein paar EPs, also Kurzformate von Smerz oder auch Busco Buya. Es ist eine Menge Entdeckenswertes mit von der Partie in dieser Ausgabe Neuland. Musik von unserem Album der Woche Train on the Island von Aldous Harding, die taucht durchaus auch auf. Zum Beispiel hier, wir hören I Ate the Most.
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2024 erschien das gemeinsame Debüt von Anna Doll und Marie Klock. Mit Manivelle gibt es nun ein Nachfolgealbum, davon hier gehört Magnitude 6-3. Durchgehend songorientiert dieses Album. Okay, zwei Instrumentals sind auch mit dabei, geprägt durch Synthesizer, Keyboards, Drum Machines, hier und da 8-Bit-Sounds, französischsprachige Texte, zwischendurch ein paar deutschsprachige Zeilen sind zu hören. Das Album, das wurde teils in Paris, teils in Istanbul aufgenommen. Und das nächste Stück, was wir hier hören, das war im Entstehungsprozess, wie das von Anna Doll und Marie Klock beschrieben wird, ein Wendepunkt, der der Albumproduktion Anschub gegeben hat. Wir hören einen zweiten Song von Anna Doll und Marie Klock, Symposium heißt der. Gleichzeitig der energische, auch abweichend von den sonstigen Stücken, ein wenig krachige Ausklang dieses Albums.

Poet Wong Part 1 von Kun Narin aus Thailand. Die Psychedelia Band mit elektrisch verstärkter Thai-Laute in ihrem Sound im Mittelpunkt. Vor 10 Jahren erschien ein Album-Vorgänger, damals noch in DIY-Manier aufgenommen, diesmal im Studio zusammen mit Tommy Branek als Produzenten entstanden. Der hat unter anderem schon für Amy Winehouse, Charles Bradley oder auch Mark Ronson am Mischpult gesessen. Ganz gute Ausgangslage für einen geschliffen, auch souligen, analogen Klang der Musik. Three, so heißt dieses neue Album von Kun Narin. Als nächstes hören wir hier in Neuland ein Talking Heads Cover, und zwar von Brooklyn Funk Essentials. Das hier ist Live During Wartime.

Eine Coverversion eines Talking Heads Songs war das hier, im Original zu finden auf dem Album Fear of Music aus dem Jahr 1979, hier interpretiert von Brooklyn Funk Essentials Live During Wartime. Zu finden auf dem Album Black Butterfly, das ist das insgesamt 8. Studioalbum von Brooklyn Funk Essentials, darauf Soul, Jazz, Hip-Hop, das sind Genre-Eckpfeiler hier und klar namensgebend auch Funk. Und da finden sich wunderbar belebte Bläserriffs, Turntable Scratches, clean, punktgenau gespielte Funk-Gitarren, soulige Chöre und auch Disco-Grooves auf diesem Album. Ein nächster Song hier in dieser Sendung, der bringt uns hin zu Folk, Country und Americana. Der kommt von Kevin Morby und heißt All Sinners.

All Sinners von Kevin Morby. Kevin Morbys neues Album, das heißt Little Wide Open, produziert hat hier Aaron Dessner, Produzent, Komponist und auch Mitglied bei der Band The National. Und Kevin Morby findet, wie er selber sagt, für die inhaltliche Seite seiner Songs Hässlichkeit und Schönheit in seiner eigenen Heimat, dem US-amerikanischen Mittleren Westen. Beschauliche Americana-Songs entstehen daraus. Keinerlei Aufgeregtheit hier, das kann man sagen, über den Albumverlauf. Auf zwei Stücken auf diesem Album, da nehmen sich die Songs sogar dann über 6 Minuten Zeit und das mitunter auch mit Gästen. Hier auf diesem Song ist mit dabei Lucinda Williams. Wir hören Natural Disaster von Kevin Morby. Mit Gästen. Hier auf diesem Song ist mit

Das norwegische Duo Smerz mit einem Song von ihrer neuen EP mit dem Titel Easy. Folgt auf das nach wie vor sehr hörenswerte Album Big City Live aus dem vergangenen Jahr, Spring Summer. Das ist der Track, den wir hier gerade gehört haben. Der Projektname Smerz, das war bei mir bisher nur Vermutung wegen der phonetischen Ähnlichkeit, der leitet sich übrigens tatsächlich vom deutschen Schmerz in Anlehnung ab. Als nächstes hier in Neuland auf Byte FM, Musik von Daniel Benjamin, hier der Song Should I Care?

Ein umfassendes Doppelalbum ist mit Life After Music von Daniel Benjamin erschienen. Davon hier in Neuland gehört der Song Should I Care. Das nächste vorgestellte Album hier in dieser Sendung, das heißt Library Copy Do Not Remove. Und es kommt von Discovery Zone, komponiert und aufgenommen, ursprünglich als Klanginstallation für das Zeiss Großplanetarium in Berlin, nun in 6 Stücken auf Platte verfügbar. Die Musik, die dafür gestaltet wurde, eine Naturtechnologie-Thematik liegt zugrunde, ist Ausgangspunkt, eingefangen, interpretiert in ambientartigen Stücken. Wir hören Discovery Zone mit Dusk.

Der kubanische Musiker Charlie Chimi mit Echale Candela, das ist das gerade gehörte Stück. Zu finden auf dem Album Disco Chimi, ein Debütalbum des Musikers Charles Garmendia. Er selbst ist Perkussionist, entsprechend rhythmisch geprägt ist die Musik auf diesem Album. Und wir hören ein zweites Stück davon, Charlie Chimi mit Claro que sí, como.

Dua Saleh war schauspielerisch zum Beispiel in der Serie Sex Education zu sehen, hier in Neuland, gerade gehört mit dem Song Breathe. Zu finden ist dieser Song auf dem neuen Album Off Earth and Wires, R&B, Hip-Hop und Pop und auch mal glitchversetzte Hyperpop-Momente mit gelegentlichen Einflüssen von sudanesischem Folk gibt es hier in 11 Stücken in gerade gut 26 Minuten zu hören, was nicht bedeutet, dass die Stücke ihre knappe Spielzeit von jeweils gut 2 Minuten nicht mit Ideenreichtum zu füllen wissen. Sehr einladend zum Durchhören auf jeden Fall dieses Album. Einige Stücke auf der Platte in Zusammenarbeit mit Bon Iver entstanden. Wir hören Flat von Dua Saleh.

Maribu aus Berlin mit Alpha Feminist. Techno Beats und Eurodance Instrumentals, themenbezogen, angemessen, konfrontative Texte, eine deutliche Freude an gezielt zum Einsatz gebrachter Vulgarität, an der Stelle mit angemessen, durchaus Programm auf Maribus neuem Album mit dem Titel Frech. 9 Tracks in gut 20 Minuten sind es insgesamt und Feature-Gästin, die gibt es auch. Wir hören einen zweiten Track von Maribu, Nicht alle Männer, zusammen mit Apple.

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1: Vom Album Red Star, Woo and the Worldwide Scorch. Genesis Owusu war das hier mit Life Keeps Going. Und wir schließen direkt an hier in Neuland auf Byte FM mit neuer Musik von Tammy Kerr.

Sexy Kill heißt das neue Album von Tammy Crest, davon gehört Inis Diam. Die Tuareg Rockband aus Mali mit live eingespielten 9 Stücken, analog aufgenommen auf 16 Spuren, also mit viel Wert darauf, möglichst unmittelbar den Bandsound einzufangen. Produziert hat dieses Mal Jasper Geluk von der niederländisch-türkischen Psychedelia-Band Alten Gün. Mit Kenntnis auch der Musik dieser Band sehr gut vorstellbar, dass man sich da ästhetisch und in Arbeitsweise gut einig wird. Und das ist ja nun auch auf diesem Album zu hören. Wir hören hier in Neuland ein weiteres Stück von Tammy Crest, Imanin.

Venus and the Xenia, ein Song von unserem BytefM-Album der Woche. Das ist in dieser Woche Train on the Island von Aldous Harding. Eine ausführliche Rezension zu dieser Platte, die findet ihr wie immer auch auf byte.fm. Wir schließen direkt an mit neuer Musik hier in Neuland. Ein Song von Spencer Krug, Time Bomb.

Time Bomb von Spencer Krug, hier gehört in Neuland auf Byte FM. Zu finden auf dem neu erschienenen Album Same Fangs. Spencer Krug zum Beispiel auch Mitglied bei der kanadischen Band Wolf Parade, und dieses neue Soloalbum, das ist entstanden mit Unterstützung auf Patreon. Dort waren zunächst Demoaufnahmen der nun aufbereiteten, ausproduzierten Lieder zu finden. Als nächstes hier in der Sendung hören wir Musik von Tank and the Bangers, Nighttime.

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1: Tank and the Bangers aus New Orleans mit Nighttime, hier mit einem Soul und Hip-Hop Drive. Das ist der Album-Closer des aktuellen neuen Albums The Last Balloon. Und im Grunde damit auch Abschluss einer Ballon-Trilogie. Zuvor erschienen sind die Alben Green Balloon und Red Balloon. Als nächstes ein Jazzstück, und zwar von Gitarristen Jeff Parker im Rahmen seines Quartetts mit Schlagzeug, Bass und Saxophon. Das Album Happy Today, das wurde live vor Publikum eingespielt, enthält zwei unterteilte lange Stücke und ein Part eines dieser Stücke, den hören wir hier. Das ist Like Swimwear Part 2.

Like Swimwear Part 2 von Jeff Parker zu finden auf dem Album Happy Today. Und wir kommen zu einem nächsten Album, und zwar zu American Stories vom iranisch-US-amerikanischen Musiker Rostam. Zum Beispiel in der Vergangenheit als Produzent für KünstlerInnen wie Frank Ocean, Claro oder auch Vampire Weekend in Erscheinung getreten. American Stories, das ist das insgesamt dritte Soloalbum, und wir hören hier einen gemeinsamen Song mit Claro, ein Streichersample, Popsong im Duett. Das hier ist Hardy.

Ein gemeinsames Lied von Rostam und Claro Hardy haben wir hier gehört. Als nächstes Bedroom Recordings von

Shaky Graves aus Austin. Fondness etc. heißt das fünfte Album von Shaky Graves. Indie Rock und Folk. Die Grundstrukturen der Songs direkt analog auf Band aufgenommen, dann mit Overdubs gearbeitet. Fehler, kleine Holperer, Raumklang und Zufälle sind hier inklusive und als Textur herzlich willkommen bei diesen Aufnahmen. Wir hören Shaky Graves mit When the Love is New.

eine weitere EP in dieser Ausgabe Neuland auf Byte FM, und zwar von Busco Buya. Darauf sind 4 Remixe zu finden, die Originalversion jeweils dann zu finden auf dem Album, dem vergangenen Studioalbum von Busco Buya, Se Amaba Asi, und das hier gerade einer der Remixe, Mira Behai in der Slow Jams Version. Diese Ausgabe Neuland, die geht so langsam dem Abschluss entgegen. Vorher allerdings noch Tipps von mir. Also jetzt keine Tipps von mir, sondern Beratschlagung seitens Ikimel, und zwar mit dem Track Tipps von mir.

Tipps von mir, von Ikimel. Hier das vorletzte Stück bereits dieser Ausgabe Neuland auf Byte FM. Weitere Tipps von Ikimel, zum Beispiel zu finden auf dem aktuellen Album Popstar. Tipps innerhalb dieser Sendung, was Album-Neuerscheinungen angeht, die habt ihr gerade die vergangenen 2 Stunden hier auf Byte FM gehört. Ganz herzlichen Dank euch fürs Einschalten und fürs Dabeisein. Kommende Woche, da begrüßt euch Patrick Ziegelmüller zu einer neuen Ausgabe Neuland. Und für heute, da verabschiede ich mich schon mal. Mein Name ist Lars-Florian Wahlklang. Noch abschließend hier in der Sendung ein weiteres Album, und zwar von Kreidler. Schemes, so heißt das 9. Album der Band aus Berlin und Düsseldorf. Field Recordings, Electronica, Ambient. Wir hören The Distance Between You, so heißt das Stück, mit dem diese Doppelstunde dieser Sendung hier endet. Wir hören Kreidler und ich sage viel Vergnügen mit dem Folgeprogramm auf Byte FM. Macht es gut, bis demnächst.

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1: Ich bin Katrin Müller. US-Präsident Donald Trump droht mit einer Wiederaufnahme des Kriegs gegen den Iran. Für den Iran ticke die Uhr und sie sollten sich besser schnell bewegen, sonst werde von ihnen nichts mehr übrig bleiben, schrieb Trump auf der Plattform Truth Social. Der US-Verbündete Israel stellt sich bereits auf einen möglichen Neubeginn der gemeinsamen Angriffe im Iran ein. In Paris beraten heute die Finanzminister der führenden westlichen Industriestaaten. Bundesfinanzminister Klingbeil sprach mit Blick auf den Iran-Krieg vor seiner Abreise von einer ernsthaften Bedrohung für die Weltwirtschaft.
2: Bei dem Treffen der G7-Finanzminister geht es einmal mehr um mögliche Folgen für den Welthandel. Klingbeil sagte, man setze auf Kooperation statt Konfrontation. In Paris werde auch mit den Finanzministern aus Brasilien, Indien, Südkorea und Kenia gesprochen. Die weitere Unterstützung der Ukraine steht ebenso auf der Tagesordnung. Klingbeil will mit seinem ukrainischen Amtskollegen ein Doppelbesteuerungsabkommen unterzeichnen. Das regelt unter anderem, dass ein Unternehmen im In- und Ausland nicht doppelt Steuern zahlen muss. Das soll den wirtschaftlichen Austausch stärken. Tine Klimach, Nachrichtenredaktion.
1: CSU-Chef Markus Söder kann sich eine Verlängerung des Tankrabatts vorstellen. Der Tankrabatt scheine zu wirken, sagte er bei Karin Mioska am 1.
3: Aber wir werden sehen, was dann passiert, wie da die Lage ist. Und es ist auch nicht ausgeschlossen, dass ja über die eine Verlängerung des Tankrabatts dann geredet werden muss. Er hängt von der Preissituation ab.
1: Noch bis Ende Juni gilt ein Tankrabatt an der Zapfsäule von rund 17 Cent je Liter Sprit. Diskutiert wird aktuell auch über die geplante Senkung der Ticketsteuer. Die reicht der Luftverkehrsbranche bisher nicht aus. Vor einer Anhörung im Bundestag fordern Verbände weitere Entlastungen für Airlines und Flughäfen. Nach dem Vorfall mit dem ausgebrochenen Tiger bei Leipzig hat die Tierrechtsorganisation PETA strengere Regeln für die Haltung gefährlicher Wildtiere gefordert. Der Vorfall zeige erneut, dass die Haltung gefährlicher Wildtiere in Privathand oder in mobilen Betrieben nicht ausreichend sicher sei, teilte die Organisation mit. Gestern war in Schkeuditz bei Leipzig ein Tiger aus einer privaten Anlage entkommen. Ein 73-Jähriger wurde schwer verletzt. Die Polizei erschoss den Tiger später im Bereich einer Gartenanlage. Zum Fußball. Die SV Elversberg spielt in der kommenden Saison in der ersten Bundesliga. Und das zum ersten Mal in der Vereinsgeschichte. Den Aufstieg perfekt machte ein 3:0-Sieg gegen Preußen Münster. Zweitligameister Schalke 04 stand schon vorher als Aufsteiger fest. Zum Wetter, die aktuelle Vorhersage des Deutschen Wetterdienstes. Im Osten und Südosten den Tag über wechselnd bewölkt, teils auch heiter und es bleibt überwiegend trocken. Sonst wolkig, von Westen her ziehen Regenschauer durch, teilweise sind auch kurze Gewitter dabei. Die Temperatur steigt auf Höchstwerte zwischen 14 und 22 Grad. Am wärmsten wird es im Osten. Morgen fast überall heiteres Wetter, in der Mitte und im Süden Wolken und ab und an Regen. Das Ganze bei ähnlichen Temperaturen wie heute.
0: Das waren die Nachrichten.
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5: Heute im Studio Christa Herdering. Ich grüße euch.

Jamila Woods mit Boomerang hier zu Beginn des Stadtmagazins auf Byte FM. Hallo nochmal dazu. Heute ist die Journalistin und Autorin Paulina Czinskowski zu Gast in der Sendung. Paulina ist in Berlin geboren und aufgewachsen, schreibt unter anderem Texte für die Zeit. Und im letzten Jahr ist ihr zweiter Roman erschienen, Dem Mond geht es gut. In diesem Roman, da versucht eine junge Frau, gerade Mutter geworden, herauszufinden, nachzuspüren, welches Leben ihre Mutter und auch ihre Großmutter lebten, bevor sie geboren wurde. Ein sehr poetisches Buch über das Verhältnis von Eltern und Kindern, über wahre oder imaginierte Erinnerungen und über Sprach- und Hilflosigkeit zwischen den Generationen. Paulina Czinskowski gleich um 7:30 hier zu Gast im Stadtmagazin. Das hier ist Yaya Bey on the Pisces Moon.

The Fun Powder Plot heißt der Song hier von Wild Beasts, um gleich 7:15 im Stadtmagazin auf Byte FM. Ende Mai findet wieder in Neustrelitz in Mecklenburg-Vorpommern das Immergut-Festival statt. Genauer gesagt vom Donnerstag, 28. Mai bis zum 30.05. Und mit dabei ist unter anderem auch der nächste Musiker, Jelle Denturk aus Gent. Sein Projekt heißt Dressed Like Boys. Und hier ist ein Song von ihm, der heißt Lies.

Neues heißt dieses Projekt des belgischen Musikers Jelle Dentürk. Und in dem Song Lies, den wir gerade gehört haben, da geht es um die Suchterkrankung eines Freundes. Jelle Dentürk bzw. Dressed Like Boys ist einer der Gäste beim Immergut-Festival. Das findet vom 28. bis zum 30. Mai in Mecklenburg-Vorpommern in Neustrelitz statt. Und neben Dressed Like Boys werden auch noch zu Gast sein Jenny Beth, die kennt man als Sängerin der Savages. Dann Fufi 50, Mine, Picky Mummy oder auch diese Band hier, Sorry, aus London. Hier ist ihr Song Echoes.

0: Who Have I Become von Best Coast im Stadtmagazin auf BeitFM. Gleich um 19:30 begrüße ich hier die Schriftstellerin und Journalistin Paulina Czinskowski. Vorher aber noch Musik von Robin. Hier ist ihr Song Blow My Mind.
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0: Talking Heads, This Must Be The Place hier im Stadtmagazin auf Byte FM, gewünscht von Robin. Die haben wir davor gehört mit ihrem Song Blow My Mind. Den Song, den hat sie 2002 schon mal veröffentlicht, damals als Liebeslied an ihren damaligen Freund. Was wir aber gehört haben, das war die aktuelle Version aus ihrem aktuellen Album Sexistential. Und 24 Jahre später, da haben sich die Prioritäten bei Robin eindeutig verschoben, geändert. Denn auch wenn die Worte im Song noch die gleichen sind, diesmal richtet Robin den Song oder widmet Robin den Song ihrem kleinen Sohn. Überhaupt geht es viel um den eigenen Körper und das, was sich verändert im Leben einer Frau, wenn sie Mutter wird, auf dem neuen Album von Robin. Und das ist etwas, was auch meine heutige Studiogästin umtreibt. Die Journalistin und Autorin Paulina Czinskowski ist heute zu Gast im Stadtmagazin und ich freue mich sehr. Hallo Paulina, schön, dass du da bist.
1: Hallo, ich freue mich auch sehr, da zu sein. Danke.
0: Vielleicht zu Anfang eine etwas ungewöhnliche Frage, aber vor wenigen Tagen war ja erst Muttertag. Kannst du mit dem Tag was anfangen?
1: Naja, er hat ja so seine Geschichte, die mich eher abstößt. Also von den Anfang.

0: Händen und ich war so, aha, stimmt, heute war da dieser Tag. Aber ja,
1: Also er spielt
0: nö,
1: keine große Rolle für dich.
0: für mich nicht.
1: Dem Mond geht es gut, heißt ja dein aktueller Roman. Da geht es auch um Mutterschaft, darüber sprechen wir heute, aber auch über deinen Weg zur Autorin und zur Journalistin. Und ich würde sagen, zuerst stellen wir uns aber mal vor, wir sitzen in einem fahrenden Auto bei sommerlichen Temperaturen, drehen die Fenster auf und aus den Boxen ertönt laut dieser Song, nämlich Love Galore von SZA und Travis Scott. So machst du das zumindest seit Jahren, hast du uns geschrieben.
0: Ja.

Love Galore von SZA und Travis Scott hier im Stadtmagazin auf BytefM. Mitgebracht hat diesen Song Paulina Tschinskowski und sie sagt darüber, seit 9 Jahren hört sie ihm gerne

0: laut im Auto Fenster auf, weil es draußen warm ist. Wann bist du denn zuletzt mit offenem Fenster, mit lauter Musik, wann hast du dich dir Gelegenheit ergeben, durch Berlin zu fahren?
1: Ja, also ich habe tatsächlich ein Auto, so ein altes. Aber ich mache das sehr gerne, aber ich habe es irgendwie auch so ein bisschen verloren. Aber jetzt ist mein Kind ist so 4 und liebt es natürlich, mit Fenster aufzufahren. Und
0: Und
1: dass
0: was
1: der
0: hört
1: Wind
0: ihr
1: im
0: für
1: Wind.
0: Musik? Was hört dein Kind für
1: Also
0: Musik
1: bei uns
0: gerne?
1: gibt es keine Kindermusik. Das ist so, das gibt, also wir sagen einfach, es gibt es bei uns nicht auf dem Handy, nicht weil wir das so entscheiden, sondern es ist einfach was Technisches. Das können wir ihm noch erzählen. Dadurch, dass sein Vater auch Musiker ist, weiß ich nicht. Wir hören wirklich genau die Musik, die wir jetzt, die wir auch früher gehört haben. Also das, was uns interessiert. Und das darf dann auch so, keine Ahnung, mal irgendwas Poppiges sein wie Addison Rae, Diet Pepsi oder Okay Lou oder so. Also das ist so, da treffen wir uns. Er mag die Songs und das ist lustig, weil er hat irgendwie am Anfang gesagt, nee, das will ich nicht hören, das kenne ich noch nicht. Und ich kenne das von mir, dass man, wenn man Lust hat auf Musik und die so zu fühlen, dann möchte man irgendwas hören, was man, von dem man weiß, wie man sich fühlt und dass man so die Melodie schon so kennt. Mittlerweile hat er verstanden, dass er sie halt kennenlernen muss und dann kennt er sie auch irgendwann.
0: Ja. Du bist in Berlin geboren und aufgewachsen und hast dann in Greifswald studiert. Aber auch in USA und Paris gelebt, habe ich gelesen. War es denn eine bewusste Entscheidung, auch wieder zurück nach Berlin zu kommen?
1: Das hört sich immer so groß an, ne? In den USA gelebt. Also ich bin einfach nach der Schule für ein paar Monate mit einer Freundin, haben wir da so ein Praktikum gemacht bei irgendeiner weirden Firma. Also, aber das war sozusagen nie für mich so, ah, ich will in die USA, aber es war voll irgendwie sehr interessant. Ich meine, ich war in South Carolina, da wäre ich so oder so nicht gerne geblieben, I guess. Und Paris habe ich gemacht, da war ich schon etwas älter und das war, weil die Stadt mich schon immer so gereizt hat, interessiert hat, weil ich finde, sie ist so geschäftig und sie hat halt so diesen Metropolcharakter, aber hat auch so dieses, dieses irgendwie so Überschaubare trotzdem und irgendwie so kleine und auch so das Stadtbild. Ich war lustigerweise letzte Woche erst da wieder und ich mag sie auch immer noch und es war für mich irgendwie nie die Option, wirklich wegzubleiben. Und ich weiß nicht, ob das auch so eine Berlin-Krankheit ist, dass wenn man, also hier geboren ist und aufgewachsen ist, dass es nicht so viel anderes gibt, das mich halten kann. Nicht, weil ich denke, dass Berlin die tollste Stadt ist, aber sie gibt mir halt so ein Heimatgefühl, so ein ultimatives. Und ich glaube zum Beispiel, dass wenn ich jetzt hierher gezogen wäre irgendwann mal, weiß ich nicht, ob ich hier geblieben wäre, weil ich finde diese Stadt auch doch recht überfordernd.
0: Überschaubar hast du gesagt, hast du Paris empfunden, aber auch Greifswald, oder? Also das,
1: oh ja.
0: Das muss war, wahrscheinlich ja. Ein bisschen ein einschneidenderes Erlebnis dann gewesen sein, dort zu studieren.
1: Das stimmt. Also es war so, ich habe so nach dem Abitur wusste ich nicht so richtig, was ich machen möchte, wie die meisten oder wie viele. Wahrscheinlich nach der Schule und dann habe ich mich so ein bisschen umgeguckt und ich fand es schon immer interessant, mich kreativ auszudrücken auf die eine oder andere Weise. Und dann war aber irgendwann so der Punkt, weil beide meine Eltern sind nicht besonders, also die sind halt beide keine AkademikerInnen und haben nicht studiert, haben nicht mal Abitur, waren wenig in der Schule und ich hatte irgendwie ein bisschen so einen Drang, aber auch aus einer Angst heraus tatsächlich, ich muss jetzt studieren, da war ich dann so, weiß ich nicht, 20 vielleicht, noch nicht mal 19, weil sonst werde ich es nie tun oder so. Also so ein bisschen schon so diesen Bildungskomplex irgendwie, den ich da so in mir getragen habe, den ich damals gar nicht als das erkannt habe. Und dann habe ich halt gesagt, okay, jetzt studiere ich. Und dann hatte ich ein zu schlechtes Abi, um Kunstgeschichte zu studieren in Berlin, weil der NC lag damals bei I don't know what, 1,3. Ich glaube immer noch sogar. Und dann habe ich so geguckt, wo kann ich denn jetzt noch hin und wo gibt es keinen NC und so weiter. Und dann gab es halt Greifswald und dann bin ich an einem sonnigen Tag dahin gefahren. Und fand es total nett. und dann habe ich einfach mich da eingeschrieben und habe dann irgendwie so, ich glaube, ein halbes Jahr wirklich grandiose schlechte Laune gehabt, weil ich es dann natürlich dann nicht mehr so toll fand, aus diversen Gründen. Aber irgendwie habe ich daran auch Gefallen gefunden, weil es für mich so ein, ich weiß nicht, also ein bisschen so Verzicht zu lernen, von dem immer alles haben zu können, so ein bisschen. Also immer so dieses, auch so diese Überforderung nicht mehr zu haben, weil mein Highlight war es, zu einer Drogeriekette zu gehen. Und es war schön. Und eben diese Überschaubarkeit, genau die ist natürlich da total zutage getreten, die mich auch in Ruhe versetzt hat, so,
0: Ja.
1: ne? Also
0: Du hast
1: voll.
0: ja Kunstgeschichte und Germanistik studiert. Wie du ausgerechnet dir diese beiden Fächer ausgesucht hast, darüber können wir vielleicht gleich noch sprechen. Jetzt aber erstmal Musik aus dieser Zeit, nämlich The XX, Heartskip the Beat.

0: Hard Skip the Beat von The XX im Stadtmagazin. Zu Gast ist Paulina Czinskowski, Autorin aus Berlin. Und diesen Song hier, Paulina, hast du geschrieben, hast du viel gehört, als du in Greifswald studiert hast. Struktur hat dir die Stadt schon gegeben, damals in Greifswald, vom großen Berlin aus. Aber es war auch viel Einsamkeit damals im Studium zu spüren, weil die, ja.
1: Ja, weil die Stadt einfach wahnsinnig klein ist, ne? Und irgendwie auch nicht so viele Leute dort waren, mit denen ich mich jetzt unmittelbar identifizieren konnte oder dachte, mich mit denen identifizieren zu können. Ich habe natürlich eine Handvoll sehr, sehr gute Leute da gehabt und kennengelernt, so wie es ist. Aber ja, ich war viel so, genau, wenn ich jetzt den Song so höre, dann merke ich so, da ist ja so eine grundlegende Melancholie drin. Aber eben auch so eine Tätigkeit, also so ein Bewegen, also so, dazu kann man sehr gut laufen. Und ich war sehr viel laufen, also, und eben auch joggen und habe mir so ein bisschen so das wie fast schon, also es geht ja sehr schnell, dann so wird es sehr ländlich. Ich war sehr viel für mich und genau diese Einsamkeit, ich beschäftige mich gerade viel damit, weil ich Mace Harton lese. Es ist war so eine Schriftstellerin, so eine Belgierin, die aber im Amerikanischen groß wurde und die schreibt viel über Einsamkeit und die braucht sie richtig. Und ich glaube, da habe ich sie auch so ein bisschen so kennengelernt als etwas, das eben beide Seiten haben kann. So die Angst davor, wenn einen niemand mehr halten kann da, in diesem Einsamsein, in diesem Alleinsein. Und auf der anderen Seite aber auch die Einsamkeit so richtig so zu leben und so zu genießen zu können und
0: daraus schöpfen zu können. Kannst du gut alleine sein? Kannst du gut alleine sein?
1: Ich konnte es früher gar nicht gut und mittlerweile, also immer wieder diese Referenz Kind, ne, aber das hat natürlich schon so mein Leben so verändert und auch meine Perspektive auf Zeit natürlich total verändert. Und ich liebe es jetzt schon alleine zu sein, weil eben die Zeit so viel begrenzter ist, ne? Und früher war ich am liebsten 7 Tage die Woche, entweder wenn ich nicht mit jemandem zusammen war, am Telefon, so ungefähr. Und jetzt bin ich gerne alleine. Gerne alleine zu Hause zum Beispiel auch. Ja.
0: Du hast Kunstgeschichte und Germanistik studiert. Warum ausgerechnet diese beiden Fächer? War das schon bewusst gewählt?
1: Also Kunstgeschichte schon. Ich habe mich schon immer sehr viel für Kunst und Kunstgeschichte interessiert. Und das war schon immer etwas, das mich auch durch meine Schulzeit getragen hat. Ich war immer schon viel in Museen und hatte auch Kunstleistungskurs. Und der war sehr, sehr reichhaltig. Also wir haben wirklich sehr viel gelernt und es war nicht so nur Stillleben abzeichnen oder ich weiß nicht was, sondern es war sehr reichhaltig. Und wir waren auch in Venedig mit unserem Kurs und so. Also wir haben tolle Sachen gemacht und ich glaube, das war irgendwie klar und das war mir klar, dass ich das machen möchte, wenn ich denn studiere. Und Germanistik war so ein bisschen, entweder studiere ich Zweitfach Philosophie oder Germanistik. Das waren die einzigen Möglichkeiten, die ich hatte. Also deswegen von außen wirkt alles immer so sehr linear und logisch, weil dann hat sie Germanistik studiert und dann hat sie Journalismus gemacht und dann immer alles Wort. Aber das stimmt natürlich meistens dann gar nicht, wenn man genau hinguckt oder hinhört, weil diese Germanistik war ein bisschen so eine Notwahl eher, weil ich wollte irgendwie Philosophie, habe ich mir nicht zugetraut und hatte Angst vor so bornierten, sehr akademischen Personen. Und Germanistik war ich so, ja, kriege ich schon irgendwie hin, obwohl mein Deutschlehrer damals mir abgeraten hat von allem, was mit Deutsch zu tun hat und Wort. Also
0: das wollte ich sagen, also linear und logisch ist das in dem Sinne ja nicht, weil du ja mal gesagt hast, in einem anderen Interview habe ich das gelesen, du warst gar nicht so gut in der Schule in Deutsch und dein Deutschlehrer hat auch gesagt, lieber nichts mit Worten machen.
1: Lieber nicht. Nee. Und insgeheim, ich finde es so lustig, weil manchmal denkt man ja dann wirklich dann doch über die Schulzeit wieder nach und dann saß ich meistens da, es war dann aber auch schon so in der, ab der, also ne, so ab 12, 13 und irgendwie habe ich so mir heimlich immer so erträumt, den besten Aufsatz jetzt zu haben, die beste Interpretation und das ist so komisch, weil das habe ich bei einer Mathearbeit oder bei einer Englischarbeit nie gehabt, aber bei der Klausur in Deutsch schon immer und dann haben sie immer so ganz großspurig diese Notenspiegel an die Tafel gemalt. Und dann war ich halt immer irgendwie bei 3 oder 4 oder so. Und ich war immer enttäuscht und irgendwie komisch, dass ich so in mir doch so das Bedürfnis gehabt zu haben schien, irgendwie ja mit Sprache oder mit Schreiben irgendwas zu machen, obwohl ich das nie gespiegelt bekommen habe, dass ich das sollte. Ne? Ja. Nee, und Germanistik hat mir wahnsinnig viel Spaß gemacht, viel mehr als Kunstgeschichte am Ende, was da tatsächlich an der Uni wahrscheinlich lag. Aber so Sprachwissenschaft und so, wie Sprache entsteht, fand ich wahnsinnig interessant, ja.
0: Kannst du dich denn noch an deinen ersten Text erinnern?
1: Den ich geschrieben habe, für einer, der veröffentlicht wurde oder für mich?
0: Für dich.
1: Für mich. Also an einen ersten nicht. Ich war nicht die Kandidatin, die schon in der Schülerzeitung geschrieben hat, ne? Also so, ich habe immer versucht, Tagebuch zu schreiben. Das waren bestimmt eine meiner ersten Texte. Ich habe aber immer jedes Tagebuch so abgebrochen nach ein, zwei Einträgen, weil ich, weiß ich nicht, mir da komisch bei vorkam. Aber was ich gemacht habe, waren so, wahrscheinlich sind das so, wie sagt man, wie heißt das, wenn man Geschichten weiterschreibt? Ich habe ein Loch im Kopf gerade.
0: Fortschreibung.
1: Also, es ist, nee, genau, ich habe zum Beispiel so weitergeschrieben, irgendwie, es gab so diese Iconic-Pressekonferenz von Tic-Tac-Toe, wo sie sich beschimpfen und gegenseitig. Und dann habe ich daraus irgendwas geschrieben und wie es weiterging und was eigentlich hinter der Szene liegt, steckte und welches Lied darauf referiert und so. Also ich habe immer schon so Lust gehabt, irgendwas zu erschaffen oder so. Aber was der erste Text war, naja, doch, kann sein. Das war ein kleiner Text, den meine Mutter in mein Fotoalbum geklebt hat. Oder gehängt hat, vielmehr so ein Büchlein, was ich aus Pappe gemacht habe, vom Hasen und der Maus.
0: Und dein
1: Ganz rührend.
0: erster Text, der veröffentlicht wurde?
1: Also ich vermute, es war ein Text im Tagesspiegel, irgendwie so ein kleiner, ich glaube, es war ein Text über, ich bin echt nicht gut mit Namen, leider, aber über eine Künstlerin, die auch im Haus am Waldsee ausgestellt hatte damals, Favre. Wie ist sie? Naja. Und da habe ich über Malerei geschrieben. Und ich weiß noch, dass ich in der Tagesspiegel-Redaktion stand und dann meinten die so, ja und, was hast du schon so geschrieben? Dann meinte ich so, also ehrlich gesagt, nichts, aber ich schreibe schon so gerne, habe schon so gerne irgendwie meine Hausarbeiten, da war ich in meinem Bachelorstudium, wir haben meine Hausarbeiten geschrieben und so. Und dann haben sie so ein bisschen so gelächelt drüber, weil es natürlich nicht das Gleiche ist. Aber ich weiß noch, dass das ganz schön hängen blieb und ich das ganz gemein fand. Ja.

0: Jordan Rakai und Tom Misch. Midnight Mischief von gewünscht von Paulina Czinskowski hier im Stadtmagazin auf Byte FM. Wir haben gerade schon ein bisschen gesprochen, Paulina, auch über deinen Weg in die Schriftstellerei, in den Journalismus. Du hast dann auch die Journalismusschule besucht. War das, wie erinnerst du diese Zeit damals in Berlin?
1: Also, ich glaube, das war so eine Entscheidung, die ich auch getroffen habe aus so einem Bildungskomplex-Moment, weil ich so dachte, wenn ich Journalistin werden möchte, dann muss ich auch auf eine Schule gehen. Sonst wie so ein bisschen so ein Stempel einer Institution zu bekommen, um eben diese Legitimation zu haben, du bist das jetzt, du darfst das jetzt. Und diese Zeit habe ich als sehr nervenaufreibend empfunden und habe damals auch schon gemerkt, dass so Journalismus an sich, also ich bewundere jede gute Journalistin, jeden guten Journalisten sehr. Und das ist ein wahnsinnig wichtiger Beruf und so politisches Organ und so, wenn es gut gemacht wird und aber auch wenn es schlecht gemacht wird, leider. Aber ich habe gemerkt, dass ich glaube, nicht so an diesem zeitgebundenen und druckgebundenen und welches Thema ist jetzt aktuell und was bringst du heute mit in die Konferenz und immer mit so einer Härte irgendwie auch da zu sein, die man auch ausstrahlen muss, finde ich, um da irgendwie so, also es war, ging mir so, ne, das ist überhaupt nicht für alles, das geht nicht für alle, das hat mich total mürbe gemacht und hat mir auch so keine guten Gefühle gegeben, tatsächlich. Und habe dann mich recht schnell irgendwie so, ich würde sagen, fast ein bisschen so geflüchtet und so in so eine ruhigere Ecke. Also habe dann irgendwann vor allem die Seite 3 von so einer Tageszeitung in Berlin bespielt und so Spaziergänge gemacht mit bekannten oder interessanten Persönlichkeiten für Berlin und habe da meine ganze Seite gehabt und konnte da so ein bisschen so meine eigene Poetik so walten lassen. Das war natürlich auf journalistischem Boden gewachsen, aber ich habe so gemerkt, ich kann so entscheiden. Also klar geht es auch um Fakten in dem Moment, wenn ich eine Person porträtiere, aber es darf auch darum gehen, zu beschreiben, wie sie läuft oder wie sie einer Person auf der Straße begegnet, wie sie spricht und sie darüber zu charakterisieren und zu zeigen. Und das hat mir wahnsinnig viel Spaß gemacht und das war eben nicht mehr unter diesem zeitlichen Druck gewachsen und das hat mir gut getan und gut gefallen. Und da habe ich verstanden, dass Schreiben vor allem das ist, was ich mag. Mhm. Ja.
0: Jetzt ist im letzten Jahr ja schon dein zweiter Roman erschienen, Dem Mond geht es gut. In dem geht es, grob gefasst, ums Muttersein, ums Mutterwerden, aber auch gleichzeitig darum, das Kind einer Mutter zu sein und das auch immer irgendwie zu bleiben. Und natürlich um Erinnerungen, um das, was erzählt wird, wie wir was erinnern, was wir erinnern. Was war für dich der Ausgangspunkt für dieses Buch? Kann man das so sagen?
1: Also ja, doch, der Ausgangspunkt war schon auch irgendwie selber Mutter zu werden, weil sich dadurch natürlich überraschenderweise nicht einfach viel verschiebt und auch so eine Perspektive verschiebt und mich vor allem aber eigentlich interessiert hat, gar nicht nur dieses Mutterwerden, das ist so ein bisschen so der Erzählanlass oder Schreibanlass, auch für die Protagonistin, sondern auch wirklich so die Frage, so diese Kernfrage, wenn man nichts von sich weiß, also wenn man sozusagen die Dinge, die einem widerfahren sind, die Guten wie die Schlechten, die Prägung, die Sozialisierung irgendwie wie so vergisst und nicht reproduziert im Sinne des Verbalisierens, also eine Sprache für sich selbst zu finden. Wenn man das sozusagen niemandem erzählen kann, auch der nach einem kommt, also dem eigenen Kind zum Beispiel, woher soll dieses Kind dann wissen, woher es kommt? Also, weil zum Beispiel mein Kind, so verstehe ich das, durch seinen Kontakt zu meiner Mutter zum Beispiel, lernt er ja auch seine Mutter, also mich irgendwie nochmal anders kennen, ohne dass sie die ganze Zeit was von mir erzählen muss, sondern einfach so, aha, also irgendwann wird er das begreifen vielleicht, so, das ist die Mutter meiner Mutter und die hat sie sehr geprägt und zwar auf die und die und die Weise und deswegen ist meine Mutter so und so, also sozusagen so ein bisschen so wie diese Puzzleteile, um sich niemals in der Gänze oder auch einander niemals in der Gänze, aber irgendwie doch zu verstehen zu können und sich einander anzunähern oder so und sich wirklich auch verbinden zu können. Und ich glaube, diese Sprachlosigkeit für sich selbst, vor allem bei weiblich gelesenen Personen, also bei Frauen, bei gebärenden Körpern, das hat mich voll interessiert.
0: in dem Buch heißt es ja auch oft, dass das weiß ich nicht mehr oder das erinnere ich nicht mehr, was deine Mutter dann sagt oder auch deine Großmutter. War das denn teilweise auch anstrengend, dem da immer so nachzuforschen, weil man immer auf so eine ablehnende Haltung oder gestoßen ist?
1: Also zuallererst ist es so, dass das natürlich, also es ist, glaube ich, manchmal schwer zu verstehen, wenn es dann sozusagen auch aus so einem Gesamtwerk entsteht. Aber das ist sozusagen diese Figur, das bin nicht ich und diese Mutter ist nicht meine Mutter und diese Großmutter ist nicht meine Großmutter. Das ist, glaube ich, so für mich so ganz wichtig, erstmal so als so Kontextualisierung, weil es mir natürlich auch eine Freiheit lässt, in die Fiktion gehen zu können. Und auch in etwas Formales, das sozusagen nicht dem entspricht, wie wir vielleicht eigentlich reden oder so miteinander. Das heißt, ich bin gar nicht so in diese Forschung gegangen. Also ich habe jetzt nicht mit meiner Mutter oder meiner Großmutter gesprochen. Auch wenn ich nah an mir entlang erzähle oder sozusagen die Figuren, die mich umgeben, wie so als Wahrnehmungsinstanzen in dieses Buch geholt habe. Aber deswegen gab es diese Frustrationsmomente gar nicht, weil ich nicht mit denen gesprochen habe, weißt du? Also es war sozusagen ich habe nicht mit denen zusammen recherchiert, sondern ich habe zum Beispiel eher viele andere Bücher gelesen, in denen ähnliche Konstellationen waren und mich sozusagen von denen tragen lassen und verstanden, wie oft Sprachlosigkeit zwischen den Generationen einfach auch da ist und diese Sprachlosigkeit, auch gerade diese weibliche, sprachlos gemacht werdend und so, oder stumm verstummen einfach, weil man eben nicht diese Räume und die Sprachfindig und Fähigkeit bekommt und so. Deswegen war das für mich nicht so frustrierend. Also frustrierend waren für mich andere Momente beim Schreiben, wenn ich irgendwie dachte, das ist alles Mist. Aber das ist ja, glaube ich, irgendwie der Lauf der Dinge, wenn man schreibt.
0: Hier ist nochmal ein Song, den du mitgebracht hast. Das hier ist Harry Styles, As It Was.

0: As It Was von Harry Styles, ihr hört das Stadtmagazin auf Byte FM. Zu Gast ist Paulina Czinskowski und As It Was ist auch eine Frage, oder war es so, Mama, ist oft eine Frage, die in deinem Buch vorkommt, Dem Mond geht es gut, Paulina. Du stellst diese Frage oft, aber du erwartest nicht wirklich eine Antwort, oder? Also es gibt nie wirklich eine Antwort, aber das war auch nicht die Intention, oder?
1: Nee, ich glaube, das ist nicht die Intention der Figur. Also es ist, glaube ich, eher so, es ist ja so eine Art Monolog, die der Mutter auch eigentlich gar nicht so die Möglichkeit gibt zu antworten. Aber das ist auch gar nicht die Frage, sondern es ist eben so diese innere Perspektive auf die eigene Mutter und die Großmutter und das eigene Selbst, gar nicht mal so viel. Aber die einfach Fragen stellt, sich Fragen stellt und sich öffnet, um vielleicht so eine Vorlage zu geben für alles, was kommen könnte. Es ist vielleicht eher als Einladung auch zu lesen, aber nicht als, komm, wir setzen uns jetzt hin und sprechen miteinander und gehen in Dialog oder so, ne? Sondern eher so Anstöße und genauer hinzugucken vielleicht mal, auch bei sich selbst und so. Und sich das auch zugestehen, ne? Zuzugestehen. Also einfach zu sagen so, ja, ich habe auch mein Leben und ich hatte, keine Ahnung, habe viel erlebt und davon kann und will ich auch erzählen.
0: In einem Artikel im Zeitmagazin vor einigen Jahren, da hast du beschrieben, als du erfahren hast, wer deine Mutter war vor ihrer Zeit als Mutter. Also als sie jung war, in den frühen 80er Jahren in Berlin gelebt hat, da hat sie in einer Band gespielt, die war sogar noch gar nicht mal so unbekannt, Hong Kong Syndicate, sie war Model, sie war Barkeeperin in einer legendären Disco und Bar, dem Dschungel in Schöneberg. Da sind berühmte Leute ein- und ausgegangen wie David Bowie oder Nick Cave oder Iggy Pop. Und du selbst wusstest gar nichts davon, hat deine Mutter nie davon erzählt. Wie war das, als du dann davon erfahren hast?
1: Also in dem Text stelle ich es natürlich alles sehr viel drastischer dar, als es dann am Ende war. Aber es gab halt immer mal wieder so Momente, wo ich dann darauf angesprochen wurde, dass man meine Mutter kannte und deswegen auch irgendwie wusste, wer ich sei so und ich diese ältlichen Gestalten nicht kannte, sozusagen. Und ich glaube, es hat mich natürlich wahnsinnig interessiert, weil meine Mutter das, was da erzählt wird, überhaupt nicht, wenn man sie jetzt so erlebt, überhaupt nicht so exaltiert oder extrovertiert dann wirkt, wie wenn man sich vorstellt, dass man dann da irgendwie in der Bar arbeitet und irgendwie, keine Ahnung, super viele Fotos von einem existieren und man sich sehr viel gezeigt hat einfach und Lust hatte, sich zu zeigen vielleicht auch. Aber dann da auch mal genauer hinzuschauen und zu gucken, war es wirklich so, hatte sie wirklich die große Lust, sich da zu zeigen oder war das dann auch einfach so State of the Art und dann war es halt so. Also so, wie man ja selber auch merkt, wenn man so sich manchmal genauer anguckt, wo man in welchen Situationen man plötzlich war und sich vielleicht aber eigentlich gar nicht so richtig gefühlt hat oder so und gar nicht so authentisch auch. Also das hat mich vor allem dann so interessiert. Ich meine, fürs Zeitmagazin war es vor allem natürlich spannend, so diese ganze Welt dann da zu zeichnen und so. Und das fand ich natürlich auch irgendwie illustrer und irgendwie spannend. Und auch, ich habe dann tatsächlich auch mit vielen Leuten gesprochen, die damals mit ihr befreundet waren und so. Und es war irgendwie cool. Es hat auf jeden Fall mir Freude gemacht. Und gleichzeitig muss man aber trotzdem darauf warten, dass die Leute selbst anfangen zu erzählen. Weil man kann Leute damit konfrontieren, aber wenn da irgendwie auch da keine Sprache für ist oder auch kein Interesse oder irgendwie vielleicht eine Scham oder ja, ich weiß es nicht, dann
0: zu weit dann weg vielleicht schon.
1: Vielleicht zu weit weg auch. Man vergisst ja auch tatsächlich einfach Dinge.
0: Ja, ich bin ja manchmal ganz froh, auch Sachen zu vergessen. Das muss ich halt so die Waage halten. Aber wie bist du eigentlich auf den Titel gekommen, Dem Mond geht es gut, für das aktuelle Buch?
1: Zugegebenermaßen habe ich den geklaut, steht vor meinem Buch, alles rechtens, aber es ist ein Buch von Jenny Offel mit dem Titel Das Wetter und da schreibt sie an einer Stelle tatsächlich über ihr Kind und da schreibt sie dann irgendwie da über diese Faszination für den Mond von ihrem Kind und das teilen wahnsinnig viele. Ich finde es immer eh interessant, wie man so Bücher liest und man sieht, so Realitäten können sich wahnsinnig unterscheiden voneinander, Wahrheiten können sich unterscheiden voneinander, aber dann, also auch als Mutter und so, und dann laufen dann aber so voll viele Dinge parallel, eben zum Beispiel diese wahnsinnige Faszination von Kindern für den Mond, Und da schreibt sie eben, dass das Kind ihr das erzählt, ganz viel über den Mond erzählt und sich fragt, ob er jemals wieder so viel wissen wird über den Mond wie jetzt. Und dann schreibt sie, dem Mond geht es gut. Niemand macht sich Gedanken über den Mond oder Sorgen. Und irgendwie war das mein Arbeitstitel und der ist geblieben. Ich mag ihn sehr gerne und der Mond ist natürlich auch, steht für sehr, sehr viel. Ne, das
0: Dass man gut
1: Zyklische,
0: da
1: das
0: hinein irgendwie,
1: Weibliche
0: ja.
1: und so. Und das auch nur angeleuchtet werden und nicht selber leuchten. Das heißt auch so diese Sprachlosigkeit, wenn ich dir das Mikro gebe, dann kannst du reden, aber sonst vielleicht nicht. Also so, da kann man sehr viel reinlegen und ich fand es irgendwie schön, das Bild.
0: In der das, der Rum, das Buch Dem Mond geht es gut ist ja, er ist ja beschrieben als Roman, aber eine wirkliche Handlung zieht sich ja nicht durch das Buch. Man kann eigentlich an jeder Stelle irgendwie anfangen und auch direkt einsteigen. Also war das für dich schwierig, daran da fortan zu schreiben? Ich stelle mir vor, wenn man so eine Handlung hat, dann ist es irgendwie leichter daran zu schreiben, als wenn man so fragmentarisch arbeitet. Oder ist das Quatsch?
1: Also ich glaube, es ist beides gleich schwer oder gleich leicht oder so. Oder mein Schreiben ernährt sich viel übers Sammeln, übers fragmentierte Aufschreiben, übers irgendwie an irgendeiner Stelle zusammenführen, wenn ich merke, ah, da liegen rote Fäden, die kann ich miteinander verknüpfen, die kann ich verbinden und dann so die Sprache dafür zu nutzen, um sozusagen das so zu kitten oder irgendwie so. Ich stelle mir manchmal vor, wie so, es gibt so Spaghetti und man hat dann eine Soße oder Öl oder so und dass man dann sozusagen alles so gleichermaßen mit Soße einfasst beim Vermengen und so. Also weißt du, so die Sprache ist sozusagen die Soße und diese Stränge sind so die inhaltlichen Stränge, die Bilder, die Vignetten, die Motive, ja, irgendwie auch so die Gefühle teilweise, die ja dann teilweise also so auch so dieses zum Beispiel so ein Unbehagen, was sich vielleicht durchzieht oder so. Und für mich ist das insofern ein zugänglicheres Schreiben, weil das so meine Praxis ist, viel mehr als mich hinzusetzen und zu sagen, es gibt die Figur, die wohnen da, die machen das, dann gehen sie dahin, dann passiert das und dann ist Ende. Also das, manchmal wünsche ich mir das, dass ich dafür, und irgendwann wird es vielleicht auch passieren, dass ich das so mache, aber bisher sind meine Texte anders entstanden und das ist okay für mich.

0: Okay, Lou, what's good? Ihr hört das Stadtmagazin auf Byte FM. Paulina Czinskowski hat diesen Song hier mitgebracht und schreibt über Okay, Lou. Wäre ich Musikerin, dann wäre ich Okay, Lou so lyrisch, so vibey, so cool. Paulina, du nennst die Musik von Okay, Lou lyrisch. Ich würde ja sagen, dein Schreibstil ist musikalisch. Würdest du da mitgehen? Hast du da so eine bestimmte Absicht auch dahinter? Oder passiert dir das einfach, dass die so eine Melodie haben, deine Texte?
1: Vielen Dank dafür. Also es ist schon ein bewusstes daran feilen. Also mir war schon bei dem Text, bei dem vor allem bei dem Mond geht es gut, sehr viel daran gelegen, irgendwie es sehr zu verdichten und einem Rhythmus zu folgen und einem Klang zu folgen, der das sozusagen alles zusammenhält auch, weil, wie ich gerade schon gesagt habe, irgendwie, gerade wenn es fragmentarisch ist, muss es ja von irgendwas aus, also darf es auf keinen Fall auseinanderfallen, weil sonst fliegt man raus, selbst wenn man irgendwo anfangen kann zu lesen in der Theorie. Aber ja, doch, ich lege schon sehr viel Wert darauf, und beim Schreiben ist es auch so, dass ich mir die Texte in aller Regel laut vorlese tatsächlich auch und schaue, wie Wörter laufen, und wenn ich stolpere, dann müssen sie irgendwie gehen oder dann muss ich sie austauschen oder so. Also das ist mache ich schon sehr gerne, ja.
0: Bist du denn eine sehr disziplinierte Schreiberin? Also ist es so, dass du dir jeden Tag sagst, okay, von 8 bis 10 oder so schreibe ich und guck, was ich fabriziere? Oder schreibst du mehr so in großen Blöcken und dann wieder Pause, tagelang gar nicht?
1: Ja, irgendwie so beides nicht so wichtig. Also, aber eher das Zweite. Also dadurch, dass mein Alltag so sehr geklustert ist und aus so vielen verschiedenen Teilen besteht, und ich wirklich sehr gerne prokrastiniere, aber ich bin jetzt irgendwie, habe jetzt auch gedacht, diese Prokrastination ist vielleicht auch nur etwas, das sich so anfühlt, weil ich glaube halt, also ich kann mir vorstellen, dass es bei den meisten Schreibenden so ist, dass das Schreiben auch schon anfängt, bevor man einen ersten Satz aufgeschrieben hat oder sich ein Dokument öffnet und sagt, das wird mein neuer Text, weil man unentwegt irgendwie auch so unbewusst über die Dinge nachdenkt, und alles, was ich dann lese oder in die Hand bekomme, sei es irgendein Prospekt oder irgendeine Nachricht, die ich bekomme oder weiß ich nicht, irgendwie immer so ein bisschen so darauf hinlese, was mir gerade eh im Kopf rumschwirrt. Und deswegen ist das für mich irgendwie auch schon Schreiben, aber es ist eben nicht so, dass ich so dieses habe, zwischen 9 und 12 schreibe ich. Und das habe ich in Zeiten auf jeden Fall, aber dann muss es schon konkreter um einen Text gehen. Und merke aber auch, dass, also ich gucke mir sehr gerne so Interviews auf dem Louisiana Channel an, sehr zu empfehlen. Da werden immer verschiedene KünstlerInnen und SchriftstellerInnen interviewt. Und da habe ich zuletzt von Rachel Cusk ein Interview gelesen, und sie meint so zum Beispiel, dass sie sehr lange gar nicht schreibt und einfach nur sich die Geschichte im Kopf plottet und überlegt, und dann ergießt sie sich auf dem Blatt innerhalb kürzester Zeit und dann ist das Buch da. Und das kann ich von mir nicht behaupten, aber was ich
0: das
1: nur sagen
0: würde. Das ist beneidenswert, oder?
1: Das ist beneidenswert,
0: weil ich total würde denken, ich vergesse ganz viel, was so in meinem Kopf rein.
1: Ja, aber das denkt man, und das ist dann immer die Angst. Man denkt eben, also, aber ich glaube, man behält sich das, was man behalten will, das behält man sich. Das ist schon sehr interessant. Aber bei mir sind das auch so komische Momente. Also wenn ich zum Beispiel einen Text habe, lege ich mich dann, also ich muss das auch immer auf verschiedenen Geräten lesen, und dann liest sich der Text immer wieder anders und nicht nur im gedrückten Zustand, sondern mein Laptop ist ein anderes Lesen als mein Laptop am Schreibtisch, als mein Laptop auf dem Sofa, als mein Laptop in der Küche, als mein Handy im Bett, wenn alle schlafen und ich dann am nächsten Morgen 20 oder 200 Screenshots finde von so markierten Wörtern, die ich angeblich austauschen will. Und am nächsten Morgen gucke ich mich durch die Screenshots und parallel durch den Text und verstehe kein Wort mehr und merke dann aber, das, was ich noch behalten habe, ist das Wichtige, das andere war keine gute Idee. Also ja, okay. Also das sind so verschiedene Routinen oder Praxen, die ich da so etabliere, je nach Zustand eines Textes. Ja.
0: Du hast
1: aber ich bin sehr diszipliniert und ich bin vor allem sehr streng, und das hilft, aber es hilft auch manchmal nicht.
0: Ja. Ja. Du hast geschrieben, wäre ich Musikerin, wäre ich Okay, Lou. Was wärst du denn, wenn du nicht Schriftstellerin geworden wärst? Gab es da irgendwie so einen Plan B, oder hast du dir darüber nie Gedanken gemacht?
1: Nee, ich habe mir darüber nie Gedanken gemacht. Ich mache mir irgendwie eher jetzt langsam so Gedanken darüber, weil gerade werde ich glücklicherweise gefördert vom Deutschen Literaturfonds. Das ist ganz toll. Und ich habe, glaube ich, auch, also es ist, ich habe genug zu tun sozusagen, aber ich glaube, manchmal fühlt es sich schon so an, als wäre man auch so in so einer Realität, die vielleicht ja, die einfach so sehr, sehr porös ist auf eine Art, ne? So wie ja alle irgendwie und dann auch auf politischer Ebene ohnehin. Aber dass ich mich schon frage, so was gäbe es noch, was auch irgendwie vielleicht mit meinem Beruf zu tun hat, aber was irgendwie so eine andere Facette irgendwie betont. Und ich glaube, das ist natürlich auch so ein bisschen, vielleicht ist es auch langweilig, aber natürlich hat mich schon immer die Psyche der Menschen interessiert. Und ich glaube, auch das interessiert mich eigentlich, wenn ich schreibe. Also so sich selbst zu durchstreifen und damit auch andere zu durchstreifen, so, also das Innere und die Landschaft und so, die emotionale und die sozialisierte und alles das, das ist das, was mich interessiert und deshalb würde mich das wahnsinnig interessiert haben, was gewesen wäre, hätte ich ein super Abitur gehabt und hätte Psychologie studiert.
0: Ja.
1: Ja, so ist es
0: Dann
1: nicht gekommen.
0: oft sitzen mir hier im Stadtmagazin Gästinnen gegenüber, Gäste, die besonderen Beruf haben und zum Beispiel Schauspielerinnen oder auch Künstlerinnen. Und dann frage ich, wie seid ihr dazu gekommen? Und dann kriege ich als Antwort, ja, meine Mutter war auch Künstlerin, mein Vater war auch Schauspieler. Und die machen dann doch auch tolle Sachen, aber auch das, was sie halt von zu Hause auch irgendwie kennen. Dein Vater, der ist sehr berühmt, der Schauspieler Richie Müller. War das für dich auch eine Option, jemals irgendwie so grob drüber nachzudenken, ich gehe in die Schauspielerei oder so? Oder Theater?
1: Also ich habe es auch nie, nee, ich habe es nie so konkret in Erwägung gezogen und ich bin sehr angehalten worden, auch von meinem Vater, dass der Beruf des Schauspielers ein toller ist, wenn man ihn kann und irgendwie gesehen wird. Aber ich glaube, wenn man nicht gesehen wird oder vielleicht auch immer das Gefühl hat, nicht gesehen zu werden, dann ist das wohl nicht das Beste. Und ich glaube, es hätte meinem Charakter, meinem Profil nicht so richtig gut getan. Und ich glaube auch, dass, ja, also auch so mitbekommen zu haben, dass diese Branche natürlich eine wunderschöne sein kann, aber auch einfach keine so
0: Stabile.
1: liebsame und ich glaube, ich habe mich, ich, nee, ich habe das nie in Erwägung gezogen im eigentlichen. Nee,
0: Hier ist nochmal Musik aus deiner Jugendzeit, Kindheit. Vanessa Paradis kommt hier. When I
1: Ja.
0: Sing.

0: Vanessa Paradis, When I Say. Meine heutige Studiogästin Paulina Czinskowski kann den Text immer noch auswendig, auch wenn er schon über 25 Jahre alt ist, der Song.
1: Tatsächlich, ja.
0: Hast du, Vanessa Paradis, hast du viel in deiner Kindheit gehört?
1: Gerade auch ja, das? Eher so Kindheit, ne? Ja, doch, ich habe sehr viel Vanessa Paradis gehört. Ich weiß nicht, ich habe dieses Album geschenkt bekommen und habe es geliebt mit meinem, was hatte man denn da, CD-Player einfach im Zimmer zu sitzen und stundenlang zu singen dazu. Und da gab es eben dieses Booklet. Da gab es ja noch kein Google und so, oder gab es Google, aber ich hatte keinen Computerzugriff. Ja. Und dann hatte ich da so diese Texte und da fängt man dann auch an, so zu verstehen und so. War toll.
0: Wir haben gerade schon darüber gesprochen, über dein aktuelles Buch. Im letzten Jahr ist es erschienen, Dem Mond geht es gut. Und die Ausgangslage war, dass du selbst vor wenigen Jahren Mutter geworden bist. Und du sagst auch im Zuge dessen, dass du selbst bei dir festgestellt hast, dass du nicht frei gewesen bist oder vom misogynen Denken, bis du selbst auch Mutter geworden bist. Kannst du nochmal beschreiben, was du damit gemeint hast oder was du damit meinst?
1: Naja, also alleine so diese Tatsache, dass ich gedacht habe, ich werde nicht so wie alle anderen Mütter. Also es ist ja irgendwie, und was heißt das? Wie sind diese Mütter? Und sind es die Sorgen? Ist es irgendwie diese Uniformiertheit? Ist es das Klagen über? Ist es irgendwie, dass das Zentrum so verrückt wird und also ne, so verschoben wird und es nur noch ums Kind geht und so? Und ich da ja einfach so diese, auch vielleicht ja auch eher so diese Form der Matrophobie, also diese Mutterfeindlichkeit total an mir erkannt habe und ja in Teilen einfach so erkannt habe, dass ich sie versucht habe irgendwie umzukehren, weil sonst würde sie sich ja total gegen mich selbst, hätte sie sich auch total gegen mich selbst gerichtet.
0: Wie stehst du heute dazu? Oder was, also
1: jetzt bin ich wieder matrophob. Nein, natürlich nicht. Also ich sehe trotzdem auch Unterschiede. Also ich glaube, es ist jetzt so gekommen, dass ich sozusagen merke, dass ich meine Rolle als Mutter irgendwie jetzt so langsam kommt, dass ich sozusagen merke,

0: einander entweder vor allem eigentlich unterstützt oder auch einfach so lässt. Ja.
1: Wie ist das denn aktuell? Dein Buch ist ja jetzt schon im letzten Jahr erschienen. Arbeitest du schon wieder an neuen Projekten oder ist es so, wie du gerade auch beschrieben hast, du sammelst ganz viel Ideen in deinem Kopf und irgendwann wird es schon auf Papier auch gebracht werden?
0: Ja, ich sammle gar nicht. Wenn ich sammle, dann sammle ich schon meistens zu einem bestimmten Motiven hin. Und deswegen würde ich jetzt sagen, schon, dass ich angefangen habe mit etwas Neuem. Genau, also was es genau wird, das wird man sehen. Ich war gerade 2 Wochen in Frankreich bei so einer Residenz. Das war wahnsinnig schön. Da war ich nur in der Natur und habe nur Vögel gehört. Und mit anderen tollen Schreibenden durfte ich da in so einem Haus sein. Und da habe ich eine Seite geschrieben. Immerhin. Aber ich lese gerade. Ich bin gerade in dem Stadium sehr viel lesen, sehr viel unterstreichen. Rausschreiben, pointless rausschreiben und dann mal schauen.
1: Wie gehst du mit so Phasen um, wo du vermeintlich nichts produzierst? Macht dich das dann nervös oder denkst du, nö, das ist jetzt so und das passt schon? Oder
0: Es macht mich irre nervös natürlich und es hat natürlich viele Gründe, weil dieses Sendungsbedürfnis ist natürlich nicht nur eins, das ich in mir trage, sondern das Sendungsbedürfnis ist natürlich auch eins, das gefordert wird von der Industrie, weil wenn man lange sich nicht zeigt, dann ist man halt auch irgendwie wieso nicht da. Und deswegen macht mich das einerseits auf so kapitalistischer Ebene irgendwie, Branchenebene natürlich nervös. Und andererseits macht es mich auch nervös, weil ich auch für Resonanz lebe, natürlich. Also mich freut es immer noch, wenn mir Leute sagen, dass sie mein Buch lesen, natürlich. Und dass es in Buchhandlungen liegt und in der dritten Auflage ist und so natürlich, das sind ja auch alles so Resonanzmomente, die mich total freuen und die ich auch schon brauche. Und gleichzeitig will ich mich davon aber eigentlich total lösen, zu sagen, irgendwie in so einer Hetze zu sein, weil ich denke nicht, dass ein guter Text entstehen kann unter dieser Art von Druck. Also das glaube ich nicht. Und ich glaube, so ein Text braucht irgendwie so wie so eine Art von Reifezeit und das kann auch mal ein paar Jahre sein. Und ich meine, davon mal abgesehen habe ich, das sind dann auch so Sachen, die ich vergesse, im März ein Hörspiel für Deutschlandfunk Kultur, das ich geschrieben habe, im Studio. In der Regie gemacht mit meiner Kollegin Julia Friese. Also, das heißt, ich mache eh Dinge.
1: Ist das was,
0: Aber
1: was du dir auch vorstellen könntest, noch mehr zu machen? Solche Hörspiele?
0: ja,
1: Das
0: das
1: war
0: macht mir auch großen Spaß, auf jeden Fall. Eine ganz andere Arbeit natürlich. Also, wobei ich sagen muss, die Hörspiele, die ich bisher geschrieben hatte, die waren anders als das, was wir jetzt gemeinsam geschrieben haben, haben sich gar nicht so sehr unterschieden von dem, wie ich auch Prosa schreibe. Ich glaube trotzdem, dass es Texte gibt, die nicht alles sollte ein Buch werden, nicht alles sollte ein Hörspiel werden, nicht alles sollte auf die Bühne. Also es gibt schon so Texte, die ganz spezifisch auf etwas hingeschrieben werden oder für etwas taugen oder auch nicht. Aber so vom Sound her oder so ist es schon, da bleibe ich schon mir so sehr treu eigentlich. Ja, es macht mir auch total Spaß, ja, eine Kurzform gewissermaßen.
1: Paulina, wir sind schon am Ende der Stunde angelangt. Ich danke dir sehr für deine Zeit. Bin
0: Danke
1: gespannt,
0: dir.
1: was da noch kommt von dir in Zukunft. Und ja, vielen Dank, dass du hier zu Gast warst heute.
0: Vielen, vielen Dank fürs Gespräch. Bis
1: Schöne
0: bald.
1: Grüße nach Berlin, Paulina
0: Danke.
1: Tschinskowski.

Wie schön du bist, von DJ Kotze gemeinsam mit Arnim Teutoburg-Weiß und den Düsseldorf Düsterboys. Ihr hört das Stadtmagazin auf Byte FM. Es ist gleich 10 vor 9 und das hier ist Stella mit Adagio.

Train on the Island von Aldous Harding. In der letzten Woche war das dazugehörige Album unser Album der Woche. In dieser Woche gibt es natürlich ein neues Album der Woche. Das wird euch gleich in der Sendung 10 bis 12 vorgestellt, wenn ihr die Erstausstrahlung hört dieses Stadtmagazins. Wenn ihr die Wiederholung am Abend hört, dann kommt hier gleich Was ist Musik mit Klaus Walter, und hier übernimmt jetzt erst einmal Mia Schadeberg mit ihrer Sendung Polyphonia. Mein Name ist Christa Herdering. Ich bedanke mich fürs Zuhören und bis zum nächsten Mal. Schönen Tag. Tschüss.

Ihr hört eine neue Folge Polyphonia hier auf Byte FM. Ich bin Mia Schadeberg und freue mich sehr darüber, dass wir heute hier diese Stunde zusammen verbringen. Ich war jetzt die letzten Tage krank und keine Stimme gehabt, aber freue mich, dass ich sie rechtzeitig zur Sendung wiedergefunden habe. Das ebenso gehörte Stück One Half of a Dream stammt vom Album Our Calling des Cora-Virtuosen Balaki Sissoko aus Mali und dem britisch-italienischen Folk-Songwriter Piers Faccini. Und ja, für mich klingt sehr glitzernd und luftig. Letztes Jahr entstanden, genauso klingt auch das Album weiter. Passend setzt es dafür den Ton für diesen Monat Mai. Und ich finde, neben Spargel im Mai gehören auch Erdbeeren dazu. Und was liegt da näher an Erdbeeren als das Erdbeerfeld? Dementsprechend machen wir jetzt weiter hier mit den Beatles, Strawberry Fields Forever.

Schöner verspielter Track Calypso der italienischen Gruppe Mon. 2014 hat sich die Gruppe gegründet und 2019 haben sie ihr Album Guadalupe, das aktuellste Album derzeit, veröffentlicht. Grundelement Folk ist sehr präsent dabei, haben sie allerdings doch nicht so alleine stehen lassen wollen und sich sowohl instrumental wie auch stilistisch sehr gut ausprobiert, was da eben noch dazu passen könnte. Deswegen auf dem kompletten Album Guadalupe hört man auch hier und da immer mal wieder neue Twists und kleine Hörüberraschungen. Das gefällt mir sehr gut. John Bilisikjian, ich hoffe, ich habe das jetzt richtig ausgesprochen, ist ein armenisch-amerikanischer Musiker, der bekannt ist für sein Oud-Spiel. In der Vergangenheit hat er unter anderem zusammen mit Leonard Cohen, Little Richard und Robert Palmer zusammen musiziert, aber auch schon im Alter von 21 Jahren, in den 70er Jahren nämlich, eine kleine Platte rausgebracht, zusammen mit dem Multiinstrumentalisten Raja Sarr. Die war lange verschollen. Something Different heißt das gute Stück, beinhaltet ganze zwei Lieder. Und von der A-Seite hören wir nun den Track Zulu Man.

ebenfalls ein älteres Stück. Ein Cover des Jazz-Klassikers Lover Came Back to Me, welches 1928 geschrieben wurde. In dieser Version nun aus dem Jahre 1957, aufgenommen in der DDR. Es spielten das Johannes Rediske-Quartett zusammen mit Ingrid Werner. Und das Ganze habe ich in der Compilation gefunden, Jazz und Swing in der DDR, mit einer großen Zusammenstellung von Stücken aus den Jahren 1947 bis 1962. Hier geht es jetzt nun weiter mit der Berliner Combo Conic Rose und ihrem Stück Twist vom neuen Album Wedding.

war das relativ neu, arabische Klänge eben miteinander zu verbinden mit moderneren, eben mit Dub und Downtempo und Trip-Hop-Elementen. Und aus dem Jahre 2002 hörten wir eben von Softkills den Titel Tango von ihrem zweiten Album Cheftuck. Es gibt ja manchmal so Tage, die fallen einem einfach schwieriger und insbesondere vielleicht auch für manche erst recht in diesen Tagen. Und dann ist es umso wichtiger, einfach mal innezuhalten und mal die Gefühle wahrzunehmen, vielleicht auch sie zuzulassen und mit ihnen zu verweilen. Und diese Art der Selbstliebe, die beschreibt Loreen Mobo in Mainz studiert, in ihrem neuen Stück Tired sehr, sehr eindrucksvoll. Tired hat sie zusammen mit dem Grammy-nominierten Produzenten Schuko im Februar veröffentlicht und sehr soulig kommt hier jetzt nun ihr neuer Track.

träumerische Hafenklänge der US-Amerikanerin Brandi Younger aus ihrem aktuellen Album Get About. Der Track hieß New Pinnacle und Brandi Younger kommt diesen Monat Mai nach Deutschland mit Terminen unter anderem in Frankfurt, Darmstadt und Köln. Mit frühlingshaften Soundlandschaften von Felix LeBand geht es nun weiter. Hier ist Falling Off a Horse.

Mit dem für den 15. Mai angekündigten Album Odore del Asfalto des in Paris lebenden Musikproduzenten Cabo schleicht sich für mich persönlich jetzt schon einmal die Vorfreude auf entspannte laue Sommerabende ein. Wir hören nun Quella Stanza di Paris.

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1: Schönes Stück. Die Neuseeländerin Hannah Everingham singt hier in ihrem Lied Maria über ihre heiratswütige Nachbarin. Ein Track des Albums Siempre Tiene Flores, was sie 2024 veröffentlicht hat. Damit sind wir auch wieder am Ende der Sendung angelangt. Ich bedanke mich herzlich fürs Zuhören. Das Ausgangsstück Görünmez Hava kommt von der türkischen Produzentin Anadol und damit wünsche ich euch weiterhin viel Spaß im Weiterfilm-Programm und freue mich, wenn wir uns im Juni wiederhören. Bis dahin, alles Gute!

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1: Ich bin Katrin Müller. Bundeswirtschaftsministerin Katharina Rache hat sich für eine baldige Senkung der Stromsteuer ausgesprochen. Das müsse kommen, sobald im Haushalt Spielräume dafür da seien, sagte Rache der Rheinischen Post. Die Bundesregierung hatte im Koalitionsvertrag eine Senkung der Stromsteuer für alle auf das europäische Mindestmaß angekündigt. Bisher wurde sie aber nur für die Industrie, das produzierende Gewerbe sowie die Land- und Forstwirtschaft reduziert. Vor dem Treffen der G7-Gruppe der führenden westlichen Industriestaaten hat Bundesfinanzminister Lars Klingbeil vor den wirtschaftlichen Folgen des Irankriegs gewarnt. Das sei eine ernsthafte Bedrohung für die Weltwirtschaft, sagte er vor seiner Abreise nach Paris.
2: Bei dem Treffen der G7-Finanzminister geht es einmal mehr um mögliche Folgen für den Welthandel. Klingbeil sagte, man setze auf Kooperation statt Konfrontation. In Paris werde auch mit den Finanzministern aus Brasilien, Indien, Südkorea und Kenia gesprochen. Die weitere Unterstützung der Ukraine steht ebenso auf der Tagesordnung. Klingbeil will mit seinem ukrainischen Amtskollegen ein Doppelbesteuerungsabkommen unterzeichnen. Das regelt unter anderem, dass ein Unternehmen im In- und Ausland nicht doppelt Steuern zahlen muss. Das soll den wirtschaftlichen Austausch stärken. Tine Klimach, Nachrichtenredaktion.
1: Bundesinnenminister Alexander Dobrindt will die Kapazitäten beim Zivilschutz für den Kriegs- und Anschlagsfall massiv ausbauen. Es werde aufgerüstet beim Bevölkerungsschutz und der zivilen Verteidigung, sagte Dobrindt der Bild.
3: Es geht um ein Sonderprogramm in Höhe von 10 Milliarden Euro. Die Mittel sollen in zusätzliche Ausrüstung, Gebäude sowie Personal und Technik fließen, etwa beim Technischen Hilfswerk. Angeschafft werden sollen mit dem Geld unter anderem Spezialfahrzeuge und Feldbetten. Zuvor hatten die großen Hilfsorganisationen eine Zeitenwende im Zivilschutz gefordert. Dirk Zeitler, Nachrichtenredaktion.
1: Zur Fußball-Weltmeisterschaft wird es in Berlin anders als in früheren Jahren keine Fanmeile mit einer Übertragung der Spiele am Brandenburger Tor geben. Auf der Straße des 17. Juni sei zur WM 2026 keine Fanmeile geplant, hieß es auf dem Internetportal berlin.de. Dabei handelt es sich offenbar um eine Korrektur einer früheren Mitteilung. Die WM wird vom 11. Juni bis 19. Juli in den USA, Kanada und Mexiko ausgetragen. Die Uhrzeiten für die Spiele liegen in deutscher Zeit am Abend und zum Teil in der Nacht. Zum Wetter, die aktuelle Vorhersage des Deutschen Wetterdienstes. Im Osten und Südosten den Tag über wechselnd bewölkt, teils auch heiter und es bleibt überwiegend trocken, sonst wolkig. Von Westen her ziehen Regenschauer durch, teilweise auch kurze Gewitter. Die Temperatur steigt auf Höchstwerte zwischen 14 und 22 Grad, am wärmsten wird es im Osten. Morgen auch so ziemlich überall durchwachsen, in der Mitte und im Süden Wolken und ab und an Regen. Das Ganze bei ähnlichen Temperaturen wie heute.
0: Das waren die Nachrichten. 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
4: Hier geht's jetzt weiter mit der Sendung 10 bis 12. Heute mit Dilara Händler. Hi.

Coup von Philip Lasseter zum Start in die Sendung heute am Montagvormittag. Mein Name ist die Lara Händler, ihr hört mich live aus dem Byte-FM-Studio und wir machen direkt weiter mit Sophia Kennedy hier jetzt mit Schenke mir ein.

Sophia Kennedy mit Schenke mir ein, hier in der Sendung 10 bis 12 auf Byte FM. Heute ist Montag und das heißt, wir hatten auch gestern am Sonntag ein Track des Tages. Und zwar The Week, eine neue Single der dänischen Band Ice Age. Seit 18 Jahren, seit sie Teenager sind, macht die fünfköpfige Band aus Kopenhagen garagigen Indie-Rock, sehr geprägt von Hardcore und Punk. Und mit ihrem Debütalbum New Brigade sind sie 2011 schon direkt international auf dem Radar gelandet. Ende Mai erscheint jetzt mit For Love of Grace and the Hereafter ihr sechstes Album nach fast 5 Jahren Pause. Frontmann Elias Rönnenfeld hatte in der Zwischenzeit nämlich 2 Soloalben veröffentlicht. Deshalb blieb Seek Shelter von 2021 lange das aktuellste Album der Band. Auf dem neuen Album zeigen sich Ice Age ein bisschen zugänglicher mit Post-Hardcore-Einschlag. Unser gestriger Track des Tages klingt aber fast wie eine klassische Highspeed-Garage-Rock-Nummer und die hört ihr jetzt hier auf Byte FM Ice Age mit The Week.

Unser gestriger Track des Tages mit kurzem Blockflöten-Solo, The Week von Ice Age. Ice Age-Frontmann Elias Rönnfeld nennt immer wieder den US-amerikanischen Musiker Scott Walker als wichtigen Einfluss für die Band. Und deshalb hören wir den jetzt auch hier auf Byte FM, Scott Walker mit The Old Man's Back Again.

Scott Walker mit The Old Man's Back Again, ein Song aus dem Jahr 1969. Ihr hört 10 bis 12 auf Byte FM und wir machen weiter mit Blossom Derry und Somebody New.

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1: Feeling von Fatoni und Dexter hier auf Byte FM um 10:35. Wir gehen weiter nach Italien zur Musikerin Marta Del Grandi. Die hat in Mailand Jazz studiert, bewegt sich mit ihrer Musik ziemlich frei zwischen Singer-Songwriter, Folk, Synth-Pop und Art-Rock. Anfang des Jahres ist ihr zweites Album erschienen mit dem Titel Dream Life. Darauf erzählt Marta Del Grandi persönlicher und direkter als noch auf ihrem Debüt. Gleichzeitig öffnet sich der Sound etwas stärker Richtung Pop, bleibt aber trotzdem verspielt und atmosphärisch. Sie selbst beschreibt das Album wie ein Fotoalbum voller Momentaufnahmen. Und damit kommt sie Ende Mai für 2 Konzerte nach Deutschland. Die genauen Termine gebe ich euch gleich durch. Wir hören sie jetzt erstmal mit einem Song von dem Album 20 Days of Summer von Marta Del Grandi, jetzt hier auf Byte FM.

20 Days of Summer von Marta Del Grandi. Am 27. Mai spielt sie in Berlin im Oblomov, Kreuz Köln und am 28. Mai in München im Unterdeck, präsentiert von Byte FM. Wir bleiben noch kurz bei Musik aus Italien, machen weiter mit Disco-Funk aus Neapel von Nugenea und Celia Kameni, Marecchia heißt der Track.

Marecchia von dem italienischen Duo Nu Genea und Celia Carmenia hier in der Sendung 10 bis 12 auf Byte FM. Wir wechseln zu Türkisch. Hier sind Derya Yildirim und Grup Shimshik mit Cool Hand.

Icing on the Cake von der New Yorker Singer-Songwriterin Grace Ives. Ihr hört die Sendung 10 bis 12 auf BeiteFM um 20 vor 11. Letzte Woche war Train on the Island von Aldous Harding unser Album der Woche, der Titeltrack des BeiteFM um 20 vor

Train on the Island von der neuseeländischen Musikerin Aldis Harding, ein Favorit von euch aus dem BeiteFM-Programm. Von Neuseeland geht's jetzt rüber nach Australien und vom verträumten Unterwegssein bei Aldis Harding zum ganz konkreten Warten am Bahnsteig. Flash in the Pan, jetzt hier mit Waiting for a Train.

0: Flash and the Pan hier mit Waiting for a Train auf Byte FM. Ihr hört als nächstes die französische Psychedelic Band La Femme mit ihrem Song White Night.
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Die Singer-Songwriterin aus Manchester, Pip Millett mit Smoking, hier in der Sendung 10 bis 12. Wir bleiben im UK, gehen nach London. Von da kommt nämlich die Band Ebb, geschrieben mit 3B. Die haben gerade eine neue Single rausgebracht. Now You Know heißt die und ist heute unser Track des Tages bei BYTE-FM. Das Trio kommt aus der Underground-Elektro-Szene der Stadt und war da schon bekannt, bevor sie überhaupt einen einzigen Song veröffentlicht hatten. Nach einer Handvoll Singles und einer EP zwischen Experimental Pop, Noise und Clubmusik hat die Band mittlerweile einen kleinen Hype um sich entfacht. Anfangs wurden öfter Vergleiche mit der Psychedelic-Rock-Band Animal Collective gezogen. Ebb selbst beschreiben ihren Sound als Brian Wilson meets Death Grips, also irgendwo zwischen Beach Boys und rohen Hip-Hop und Noise Sounds. Mit Now You Know kündigt die Band jetzt ihr erstes Album Shallow Hits an, das im Juli erscheint. Hier ist jetzt unser Track des Tages, Ebb mit Now You Know.

Unser Track des Tages auf Byte FM, Now You Know von App. Um obsessive Liebe dreht sich der Song und darum geht's auch beim nächsten Track, Obsession von Guy Cuevas im The Nesso Mix.

Obsession von Guy Cuevas im The Nassau Mix. Ihr hört 10 bis 12 auf Byte FM um 5 nach 11.

0: Die Singer-Songwriterin Billie No Mates aus Bristol mit No hier auf Byte FM. Ich habe als nächstes einen Tourtipp für euch. Dressed Like Boys kommt nämlich für ein paar Konzerte nach Deutschland. Dahinter steckt Jelle Den Türk, vor allem bekannt als Sänger der belgischen Indie-Rock-Band Dirk. Dressed Like Boys ist sein Solo-Projekt, auf dem beschäftigt er sich viel mit queerer Identität, Sexualität und der Geschichte der LGBTQIA+-Community, musikalisch zwischen Klavierballaden der 70er, Sunshine-Pop und Indie-Folk. Zum 56. Jahrestag der Stonewall Riots veröffentlichte Dressed Like Boys letztes Jahr den Song Stonewall Riots Forever. Darin erinnert Jelle Den Türk an die Proteste im Juni 1969 im Stonewall Inn in New York, einer Bar in der Christopher Street, in der sich queere Menschen gegen Polizeigewalt und Razzien wehrten. Die Proteste waren ein wichtiger Wendepunkt für die queere Bürgerrechtsbewegung und für Pride-Demonstrationen weltweit, wie wir sie heute kennen. Und bevor ich euch die genauen Tourdaten durchgebe für Dressed Like Boys, jetzt erstmal hier für euch Stonewall Riots Forever.
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Stonewall Riots Forever von Dressed Like Boys, der ab dieser Woche auf Tour ist. Los geht's am Freitag, also am 22. Mai in Köln, dann später am 23. Mai in Mannheim, am 25. in Hamburg, am 26. in Leipzig, am 27. in München und am 29. Mai in Nürnberg, präsentiert von Byte FM. Im Stonewall Inn gab es damals eine Jukebox. Viele der Songs darauf wurden zum Soundtrack der Proteste. Und laut Aktivistin Marsha P. Johnson lief genau in dem Moment, als die Polizei die Bar stürmte, I Heard It Through the Grapevine von Marvin Gaye, hier jetzt für euch auf Byte FM.

I Heard It Through the Grapevine von Marvin Gaye. Es ist 11:15, ihr hört die Sendung 10 bis 12 auf Byte FM. Karen Ramirez jetzt hier mit ihrem Track Looking for Love.

Synthpop aus Montreal, Munia war das mit En deux, trois. Und bei Französisch bleiben wir noch kurz. Jede Woche wählt die Byte-FM-Redaktion ein Album der Woche aus. Und diese Woche ist das Manivelle vom türkisch-französischen Duo Anadol und Marie Klock. Die beiden haben 2024 schon zusammen das Album La Grande Accumulation veröffentlicht. Das ist damals eher aus spontanen Sessions entstanden. Manivelle ist jetzt mehr das Ergebnis einer gewachsenen Zusammenarbeit und in zwei Etappen entstanden. Erst experimentierten die beiden in Paris mit Synthesizern und offenen Songstrukturen. Dann arbeiteten sie in Anadols Studio in Istanbul weiter mit rhythmischen Fragmenten und ungewöhnlichen Sounds. Hier sind Anadol und Marie Klock jetzt mit La Supériorité du Nombre, der Opener auf Manivelle, unserem aktuellen Album der Woche.

und Marie Klock mit La Supériorité du Nombre, ein Track von unserem aktuellen Album der Woche auf Byte FM. Aufgenommen wurde das Album zwischen Paris und Istanbul und aus Istanbul kommt auch die Künstlerin vom nächsten Track, Selin Sadac. Mittlerweile lebt die Singer-Songwriterin in Nürnberg und macht Anatolian Psychedelic Rock. Hier ist sie jetzt mit Yekte, einem Cover des Songs vom türkischen Sänger Alpay aus dem Jahr 1973.

Der Berliner Singer-Songwriter Wayne Snow mit nigerianischen Roots hier auf Byte FM mit seinem Track Nina. Als nächstes habe ich Musik aus Schweden für euch, Fever Ray mit dem Track Candy.

Ihr hört 10 bis 12 auf Byte FM. Fever Ray war das mit Candy. Und ich habe noch einen weiteren Konzerttipp für euch. Ben Queller ist nämlich gerade auf Europatour und kommt Ende Mai für 3 Konzerte nach Deutschland. Der Musiker ist in Texas aufgewachsen, spielte schon als Kind Schlagzeug und Gitarre und machte erst mit seiner Band Radish auf sich aufmerksam, bevor er Ende der 90er solo weitermachte. Seitdem bewegt sich Ben Queller irgendwo zwischen Indie-Pop und Anti-Folk und spielte über die Jahre unter anderem mit Adam Green, Ben Folds oder auch The Strokes zusammen. Sein letztes Album Cover the Mirrors ist vergangenes Jahr rausgekommen und eine Hommage an seinen Sohn Dorian, der mit 16 Jahren bei einem Autounfall gestorben ist. Anfang Mai hat Ben Queller eine neue Single veröffentlicht, I Quit, jetzt hier auf Byte FM.

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1: I Quit von Ben Queller. Am 26. Mai spielt er in Köln im Gebäude 9. Am Tag darauf, also am 27. Mai in Berlin im Lido und am 1. Juni spielt er in Hamburg im Bahnhof Pauli, präsentiert von BYTE-FM. Und von Ben Quellers Indie-Sound geht's jetzt zu Hip-Hop. Hier sind Danger Mouse, Black Thought und Michael Kiwanuka mit Aquamarine.

Aquamarine, ein Song von Danger Mouse, Black Thought und Michael Kiwanuka. Ihr hört 10 bis 12 auf Byte FM um 11:45. Hier jetzt Sade mit By Your Side im Neptunes Remix.

Archie. Noch nicht. Aus den frühen 60er Jahren war das erstmal Etta James mit Nobody Loves You Like Me. Und damit kommen wir zum Ende der Sendung. 10 bis 12 am Montagvormittag. Im Programm auf Byte FM geht es gleich weiter mit der Sendung Canteen mit Christian Tjaben. Mein Name ist die Lara Händler und ich verabschiede mich mit einem letzten Song. Das ist jetzt nämlich RG Shonibal auf Bengali von Rupa. Schön, dass ihr dabei wart. Ciao, bis dann.

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1: Ich bin Katrin Müller. Deutschland dürfte in den kommenden Jahren mehr CO2 verursachen als eingeplant, was dem Klima schadet. Die Anstrengungen der Bundesregierung beim Klimaschutz reichen nicht aus, schreibt der Expertenrat für Klimafragen in seinem in Berlin veröffentlichten neuesten Gutachten.
2: Der Expertenrat für Klimafragen berät die Regierung unabhängig und sieht bei der Regierung jetzt dringenden politischen Handlungsbedarf. Die derzeitigen Prognosen der Regierung, wie viel Treibhausgase Deutschland in den kommenden Jahren ausstoße, seien zu optimistisch, vor allem in den Bereichen Energie und Gebäuden. Auch weil es zusätzliche Risiken gäbe, etwa die aktuelle Reform des Heizungsgesetzes. Längerfristig sei es unwahrscheinlich, dass Deutschland sein Ziel erreiche, bis 2045 klimaneutral zu sein. Aus Berlin, Ronny Tochau.
1: Bundeswirtschaftsministerin Katharina Reiche hat sich für eine baldige Senkung der Stromsteuer ausgesprochen. Das müsse kommen, sobald im Haushalt Spielräume dafür da seien, sagte Reiche der Rheinischen Post. Die Bundesregierung hatte im Koalitionsvertrag eine Senkung der Stromsteuer für alle auf das europäische Mindestmaß angekündigt. Bisher wurde sie aber nur für die Industrie, das produzierende Gewerbe sowie die Land- und Forstwirtschaft reduziert. Gar nicht mehr so veggie. Die Produktion von Fleischalternativen in Deutschland ist nach langem Boom erstmals gesunken. Statt Veggie-Burger und Tofu-Wurst wird laut Bundesstatistik dagegen wieder mehr echtes Fleisch gegessen.
3: Ob aus Erbsenprotein, Seitan oder Tofu, fast 125.000 Tonnen Fleischersatz wurden im vergangenen Jahr hier in Deutschland hergestellt, etwas weniger als zuvor. Veggie-Schnitzel und Co. sind in den letzten Jahren zwar beliebter geworden, denn sich vegan zu ernähren liegt im Trend, dennoch bleiben sie am Fleischmarkt ein Nischenprodukt. Denn die Fleischproduktion liegt gemessen am Umsatz rund 70 Mal höher. Gleichzeitig ist auch der Fleischkonsum in Deutschland leicht gestiegen, auf fast 55 Kilo pro Kopf im Jahr. Tanja Wagner, Nachrichtenredaktion.
1: Zur Fußball-Weltmeisterschaft wird es in Berlin anders als in früheren Jahren keine Fanmeile mit einer Übertragung der Spiele am Brandenburger Tor geben. Auf der Straße des 17. Juni sei zur WM 2026 keine Fanmeile geplant, hieß es auf dem Internetportal berlin.de. Die WM wird vom 11. Juni bis 19. Juli in den USA, Kanada und Mexiko ausgetragen. Die Uhrzeiten für die Spiele liegen in deutscher Zeit am Abend und zum Teil in der Nacht. Zum Wetter, die aktuelle Vorhersage des Deutschen Wetterdienstes. Vielerorts grau und regnerisch, von Westen her ziehen Schauer durch, im Tagesverlauf auch einzelne Gewitter. Im Osten und Südosten dagegen freundlicher, nur ein paar Wolken mit sonnigen Abschnitten. 13 Grad werden es maximal in der Eifel und bis 22 Grad im Osten. Oben in den Mittelgebirgen und an den Küsten kühler. Morgen auch wieder viele Wolken und Regen, besonders im Osten teils starke Gewitter. Die Temperatur steigt auf Höchstwerte zwischen 14 und 22 Grad.
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1: Hype Prototype, die Band Pigeon, mit einem Track vom Album Outer National, das letzte Woche hier Album der Woche war bei Byte FM, heute in dieser Woche, aber natürlich immer noch eine hervorragende Platte ist. Pigeon Band, die sich im Süden Englands angesiedelt haben, aber natürlich nicht zuletzt davon geprägt sind, dass der Vokalist des Ganzen ein in Guinea geborener und erst seit 2018 in England lebender Sänger ist. Und der prägt hier ein Klanggeschehen, das sich ja so ein bisschen an der Post-Punk- und Motorikwelt der derzeit immer wieder aufkommenden Krautrock-Referenzen abarbeitet, da aber eben ein starkes Afro-Element mit reinbringen kann, das sozusagen eher wie so eine Referenz an nicht erfüllbare Träume entstanden sei. Denn Falle Nioke, der besagte Sänger, den wir hier gerade hörten, hat dieses Stück geschrieben unter dem Eindruck, wie es ist, in einem Land zu leben, das man nicht verlassen kann, weil man keinen Pass hat. Dieser Traum der Ferne trägt uns gleich auch noch zum nächsten Stück. Da kommt schon wieder eine Band aus dem Süden Englands. Blind Yeo nennen die sich und haben, soweit ich das sehen kann, zwar keinen afrikanischstämmigen Musiker im Line-up, aber ein afrikanischstämmiges Instrument gefeatured auf der Single, die es jetzt gibt, der Band Blind Geo aus Falmouth in der Nähe von Cornwall ist das, glaube ich. Und da hören wir gleich ein vom Sänger und Gitarristen Will Greenham gespieltes Instrument, das Kologo heißt und ein ghanaischer Vorläufer des Banjo sein soll.

Blind Joe nennt sich die Band aus Falmouth in Cornwall, die wir gerade hörten, mit dem Titel Color Pillow Kologo. Kologo hatte ich eingangs schon erwähnt, ist das Instrument, das ja einen Teil des Sounds abgibt, eigentlich aus Ghana stammt, und das Ganze stammt von einem Album, das im August erscheinen soll und für das ich meine nicht vorhandenen Mathematikkenntnisse gerade mal aktivieren müsste, denn das heißt The Lemoine Point, und Lemoine Punkt ist ein Begriff aus der Mathematik, wie ich schon andeutete. Ich lese Wikipedia vor. Der Lemoine Punkt eines Dreiecks ist ein ausgezeichneter Punkt im Dreieck. Es ist der Schnittpunkt der an den winkelhalbierenden, gespiegelten, seitenhalbierenden der Symmediane. Soweit. So gut. Die Musik von Blind Joe ist ein Mix, der hier die englischen Folk-Traditionen aus der eher freakigen Art mit nordafrikanischen Musikgeschichten, wie erwähnt, am westafrikanischen Instrument, aber eben auch Krautrock-Einflüssen verbindet. Über Krautrock komme ich hier zum nächsten Track, denn der ist von Kreidler, eine Band, die eigentlich das Krautrockige in der Genese mit drin hat, da sie sich als Berlin-Düsseldorfer Projekt bezeichnen darf. Aber wer die Karriere von Kreidler verfolgt hat, wird bemerkt haben, dass die zumindest anfangs nie auf diese Karte gesetzt haben, sich da in eine Tradition von Krautrock zu stellen. Inzwischen sind sie beim 9. Album, und beim Label Büro B ist man sicherlich auch nicht traurig, wenn das in den allgemein gut vermarktbaren Rahmen des Krautrockigen gehalten wird. Ambient Elektronika steht da aber auch gern mal dabei. Bei Musik, die jetzt gerade eben neues Albumhaft erschienen ist, Schemes heißt das, letzten Freitag herausgekommen. Ich spiele hier ein neues Kreidler-Stück. Dieses hier heißt Clove Twin.

Clove Twin, Musik von Kreidler von ihrem aktuellen neuen Album Schemes hier in der Kantine auf Byte FM. Und hier liegt jetzt nochmal Musik von Strange Fruit auf, hatte ich vor 2 Wochen auch schon im Programm. Der unwahrscheinliche Fall einer Dreamgaze Band, wie sie das selber nennen, aus Indonesien, die schon länger dabei sind, nach einer längeren Pause jetzt eine EP herausgebracht haben, Drips, von der jetzt noch ein weiteres Stück aufliegt, und zwar ein Remix, der wiederum in Großbritannien entstanden ist. Da hat Tom First, den man auch von der Band The Horrors kennt oder von einem Projekt namens Mean, hier einen Hardway Bros Live at the SSL Vocal Dub erstellt vom Titel Monopolar, und der läuft jetzt.

Monopola, Musik des indonesischen Projekts Strange Fruit hier im Hardway Bros Live at the SSL Vocal Dub. Und ich habe eben in der Anmoderation Unsinn erzählt, da hatte Tom Furse von den Horrors keinen Anteil an dieser Nummer, denn Hardway Bros ist das Pseudonym, unter dem Sean Johnstone sich umtreibt. Das ist ein ehemaliger Weggefährte von Andy Weatherall. Das hört man, finde ich, auch ganz gut raus, dass das aus dieser verlangsamten großen Beatschule der 90er kommt, für die Andy Weatherall unter anderem bekannt war. Mit dem Stichwort 90er Jahre komme ich jetzt dafür gut rüber zur nächsten Nummer, denn jetzt liegt tatsächlich neue Musik von Michael Diamond auf, besser bekannt als Mike D, und die erste Musik von ihm seit die Beastie Boys 2011 Hot Sauce Committee Part 2 herausgebracht haben. In der Zwischenzeit ist natürlich MCA verstorben und damit das Kapitel Beastie Boys Geschichte, aber Mike D lässt sich jetzt neu blicken, spielt sogar Konzerte. Ich glaube, es gibt auch in Berlin ein angekündigtes und hat eine Single namens Switch Up jetzt im Programm, mit der Besonderheit, dass die Produktion dahinter unter anderem Mitglieder einer Band namens Very Nice Person betrieben haben. Und das wiederum ist die Band des Sohns von Mike D. Wie hier so ein väterlicher Mehrgenerationen-Hipster-Sound klingt, jetzt zu hören in der Kantine auf Byte FM.

Switch Up, die neue Single von Mike D von den Beastie Boys, wie gesagt, Zusammenarbeit mit seinem Sohn bzw. dessen Band Very Nice Person. Und wir bleiben in der Beastie Boys Familie, denn jetzt liegt ein Mario C. Mix auf und hinter Mario C. verbirgt sich Mario Caldato Jr., der wiederum der Produzent von Paul's Boutique, Check Your Head, Ill Communication und Hello Nasty ist, also einigen der absolut zentralsten Arbeiten der Beastie Boys. Der hat jetzt neu Hand angelegt an einen Track von Automatic, die dadurch nochmal eine Nummer von ihrem letztjährigen Album Is It Now in Umlauf bringen können, in neuem Gewand. Hier ist Don't Wanna Dance von Automatic im Mario C-Mix.

Wanna Dance, die Automatic-Nummer nochmal neu als Single aufgelegt im Mario C-Mix. Und obwohl Automatic und Mario Caldato Jr. beide klassische Vertreter der West Coast-Welt in den USA sind, sind da für meine Ohren starke Verweise in die East Coast-Welt der frühen 80er, wenn nicht gar späten 70er, in das No-Wave-Umfeld in New York zu hören. Die benutze ich jetzt zumindest auch als Übergang zum nächsten Track, der nämlich genau dort auch Inspiration hergeholt hat. Da ist ein Teil der gesamten Platte, die jetzt aufliegt, inspiriert. Das ist Disco Chimi, das Album von Charlie Chimi, ein dominikanisch-kubanischer Künstler auf einem englischen Label, der so allerlei zusammenwürfelt auf schönen Stücken wie zum Beispiel dem Titel Rico.

Erste Veröffentlichung auf Club Coco, dem Label der britischen DJ Coco Maria. Und wir bleiben noch so ein bisschen im Referenzrahmen dieser No-Wave-Ära, denn auch das kanadische Projekt La Sécurité lässt sich da gerne mal inspirieren. Am 12. Juni kommt Bingo, ihr bevorstehendes Album Deny heißt die aktuelle Single.

La Sécurité aus Montreal mit Deny, aktuelle Single dieser Band, die Bingo herausbringen wird am 12. Juni. Vorher gibt sie schon mal in Berlin zu sehen beim Urban Spray am 29. Mai, präsentiert von Byte FM. 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Nur mal so am Rande erwähnt. Hier ist die Kantine auf Byte FM und wir machen weiter mit einem Künstler, der meiner Meinung nach noch eine Zukunft vor sich hat, dann von der mehr hören werden, als es bisher schon getan haben. Wobei ganz unbekannt ist Ben Kitson nicht mehr. Zumindest in UK hat er so einige aufsehenerregendere Geschichten schon hinter sich. Vor Programm von Robbie Williams erreicht ja dann doch ein paar Leute und ist auch bei Instagram und Co. ganz gut gelitten. Ich habe ehrlich gesagt erst kürzlich von ihm was mitgeschnitten und hat darum im Februar sein aktuelles Album nicht mehr sozusagen rechtzeitig ins Programm genommen. Das ist auch ganz toll. Da läuft demnächst hier sicherlich auch mal ein Stück. Aber bevor ich mich da so richtig drauf einlassen konnte, gab es schon eine neue Single von ihm zusammen mit einem anderen Act aus London. Ein Duo, die sich Good Health, Good Wealth nennen. Zusammen haben Ben Kitson und Good Health, Good Wealth den Titel Life's Relentless jetzt für uns bereit. 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

0: 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Life's Relentless, aktuelles Single von Ben Kitson und Good Health, Good Wealth. Und Ben Kitson war der Künstler, der mir aufgefallen war. Da gab es schon ein Album dieses Jahr, Somewhere Between Asleep and Awake, das ziemlich gut ist. Da werde ich wahrscheinlich in nächster Zeit auch nochmal ein Stück von spielen. Jetzt aktuell diese Single mit dem Duo Good Health, Good Wealth hier im Programm gerade gehört. Und die Phrasierung von Ben Kitson, der sich natürlich einen Nicht-Rapper nennt, erinnert sehr stark mich zumindest an Anthony Smirek, den aus Manchester stammenden, derzeit von mir sozusagen höchst geschätzten Spoken-Word-Künstler von der Insel. Und wie es der Zufall so will, hat auch der eine aktuelle Single. Damit wird dann das zweite Album von Anthony Smirek auch angekündigt. Decoding Bird Song wird das heißen, im August kommen. Das ist der Nachfolger von Service Station at the End of the Universe, ein Album, das man letztes Jahr gehört haben sollte. Dieses Jahr eben Decoding Bird Song, hier die Single dazu, Chalk, im Programm der Kantine auf Byte FM.
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Chalk, die zweite Single aus dem bevorstehenden Album Decoding Birdsong von Anthony Smirek, Künstler aus Manchester, der in einem anderen Leben mal Englischlehrer an einem College für Schüler mit besonderen Bedürfnissen war, so sagt es das Info, und das leitet über zur nächsten Nummer, die im Video so ziemlich das Gegenteil einer Schule für Menschen mit besonderen Bedürfnissen darstellt. Denn jetzt liegt Generation auf, ein französisches Projekt mit Storm, einer Single, auf der Young Lean zu hören ist. Young Lean, schwedischer Rapper, den man als Cloud-Rap-Künstler mal kennengelernt hat, der im Video zu dieser Nummer, das von Romain Gavras gedreht wurde, der ja immer gut ist für spektakuläre und kontroverse Videos, eine Rolle einnimmt, wie sie früher Malcolm McDowell wahrscheinlich gespielt hätte, einen irgendwie sadistisch-aggressiv gewalttätigen Schüler an einer heruntergekommenen, leicht Science-Fiction-haft retro dargestellten Public School in England, alle in Schuluniform, und Young Lean als ganz ekliger Typ, der da irgendwie seine Kreise zieht. Das ist so spektakulär und attraktiv anzugucken, wie es mich dazu bringt, darüber nachzudenken, was man sich eigentlich alles immer so an toxischer Männlichkeit reingezogen hat im fiktionalen Bereich und dabei immer wieder Verständnis für die Protagonisten entwickelt. Vielleicht muss man da doch auch noch einige Clockwork Oranges dieser Welt neu überdenken. Ich spiele hier trotzdem dieses Stück Storm One. Gibt noch einen Teil 2 dieser Single von einer Franzosen Generation hier in der Kantine.

Londoner Produzent Ash Walker mit der etwas kryptisch betitelten Single Yamaha YC45D. Ein Stück, das jetzt erschienen ist auf Deep Heads vs. Ash Walker, einem Album, das den Londoner in dieser Art präsentiert, mit The Lost Dubs als Subtitel genannten Tracks, die irgendwie ja doch ziemlich viel Trip-Hop-Erbe mitbringen. Und da könnte ich auch für den folgenden Künstler andocken, der aber den schönen Begriff Dark Disney für seine Musik geprägt hat. Denn jetzt liegt Musik von Jonathan Bree aus, der aus Neuseeland jetzt ein neues Album angekündigt hat. Don't Call It Love wird Ende August erscheinen. Die Single dazu, die jetzt hier schon aufliegt, heißt Savor My Love, und an den Vocals ist Rachel Clark zu hören.

ist die Cantina bei TFM. Savor My Love featuring Rachel Clark war das gerade. Die aktuelle Single von Jonathan Bree. Und jetzt liegt The Payoff auf. Die aktuelle Single von Father John Misty.

The Payoff, die Auszahlung, die zweite Single von Father John Misty, die dieses Jahr erscheint. Ein neues Album, ein siebtes, ist aber noch nirgendwo angekündigt, aber wie immer großartig im Text und der Musik. Hier ist die Kantine auf Byte FM und wir machen weiter mit neuer Musik von Licke Lee. Denn aktuelles Album The After Party ist vor kurzem erschienen und ist eher ein Mini-Album, keine halbe Stunde lang. Und wie immer bei Licke Lee so ein bisschen eine durchwachsene Geschichte. Das war seit 2008 und ihrem Debüt eigentlich immer der Fall bei Licke Lee, dass einzelne Tracks großartig sind, aber auf ganzer Albumlänge da meistens irgendwie eine Menge mitkommt, wo man sich fragt, was das alles so soll. Muss uns hier im Radio aber ja nicht beschäftigen. Hier kann ich die Stücke spielen, die in die Playlist passen. Und das ist zum Beispiel der Track Famous Last Words, den ich jetzt hier aufliegen habe.

Famous Last Words, Licky Lee, hier im Programm der Kantine auf Byte FM. Track vom neuen Album After Party. Ein neues Album hat auch Maria Taylor draußen, die mit Azur Ray Teil der Dream-Pop-Geschichte ist und jetzt mit Stories End ein Album vorgelegt hat, das sich mit dem Ende einer Ehe auseinandersetzt und sich sozusagen da relativ erwachsen in so eine Welt begibt, in der tolle Songs entstehen. Mit einem Track jetzt hier im Programm, bei dem ihr Ex-Freund Conor Oberst zu hören ist, der Bright Eyes Musiker, auch mittlerweile Label-Boss der ehemaligen Freundin, die ja auch auf vielen Bright Eyes Platten und bei Conor Oberst immer mal wieder zu hören ist. Hier die beiden zusammen mit einem fast schon klassisch zu nennendem Duett. Sorry, I Was Yours ist dieser Titel.

Schönes Duett, klassisch aufgesetzt. Maria Taylor und Conor Oberst. Sorry, I Was Yours. Und diese Art Duo-Gesang mit ordentlich Streichern lässt mich natürlich an die 1960er Jahre denken, also was erstmalig entstanden ist und auch schon in hervorragender Form von den Lee Hazelwoods dieser Welt in Szene gesetzt wurde. Und darum passt mir jetzt hier der Nachruf, der kurze, auf eine Musikerin, die in den 60er Jahren bekannt wurde als Musikerin und auch als Schauspielerin. Claudine Longet ist jetzt verstorben im Alter von 84 Jahren. Die war in den USA dann zuletzt nur noch bekannt als die Frau, die einen Olympioniken erschossen hatte, einen Skifahrer, der damals ihr Boyfriend war. Sie selber hat immer gesagt, das war aus Versehen, als er ihr die Pistole zeigen wollte oder so, und ist aber, glaube ich, verurteilt gewesen, hat dann aber nach kurzer Zeit das Gefängnis verlassen können und in Aspen, Colorado offensichtlich noch gelebt, wo sie natürlich ein irgendwie Fremdkörper war, nachdem sie so einen Sporthelden erschossen hatte. Wir gedenken hier aber Claudine Longet als Musikerin, da gehört sie ins Fach Easy Listening der 60er Jahre, und der klassischste Track, den es da gibt, ist natürlich der, den sie als Schauspielerin zum Besten gab in einem Film, den man heute vielleicht auch nicht mehr ganz so harmlos findet, angesichts von Peter Sellers Make-up, aber The Party ist natürlich eine klassische Komödie, in der Peter Sellers einen indischen Schauspieler darstellte, eine Hollywood-Party crasht und dann irgendwann auf die von Claudine Longet gespielte Figur trifft, die einen Song zum Besten gibt. Den haben wiederum Henry Mancini und Don Blackman geschrieben. Klassische Sounds der 60er jetzt hier mit Nothing to Lose, Rest in Peace, Claudine Longet.

ihre Nummer Nothing to Lose hier als Nachruf auf die singende Schauspielerin. Und es hätte auch die Möglichkeit gegeben, den folgenden Titel von Claudine Longet darbieten zu lassen und zwei Fliegen mit einer Klappe zu schlagen. Aber um an den Release von Pet Sounds, dem legendären Beach Boys Album aus dem Jahr 1966, zu erinnern, war doch das ein bisschen hochgehängt, hier God Only Knows in der Claudine Longet-Version zu spielen. Da gibt es dann doch ein paar sozusagen Vokalmängel, die man beanstanden könnte bei dieser Nummer, die ja im Original nun mal einen Grad an Perfektion erreicht und auch an Sophistication sozusagen, der selten so erreicht wurde. Ich habe einen schönen Artikel gelesen über die Frage, wie viele Versionen vom Album Pet Sounds die Welt eigentlich braucht. Es gibt gefühlt 50 verschiedene Ausgaben mit verschiedenen Masterings und Stereo- und Monomixen und Extra-Tracks und ähnlichem, aber im Wesentlichen sind es die Originaltitel, die da den entscheidenden Ausschlag geben. In einem Stereo-Mix hier remastered 1996, sowas ist dabei dann wichtig für die echten Beach Boys Ultras, der Ultra-Klassiker dieser Platte und tatsächlich auch einer meiner absoluten Lieblingssongs hier jetzt im Programm zum 60. der Platte God Only Knows.

Pop-Perfektion in Reinkultur. God Only Knows. Stück vom Pet Sounds Album der Beach Boys, das vor einigen Tagen, vor 60 Jahren, released wurde. Und so wohlklingend das ist und so klassisch, nicht ganz unwichtig zu erwähnen, dass damals die Nutzung des Wortes Gott in einem Popsong nicht unumstritten war, um es mal simpel auszudrücken. Die Beach Boys also in den 60er Jahren mit so einer Nummer weit weniger glatt im Radio, als man das heute so empfindet. Da passt ganz gut, dass ich jetzt eine 180-Grad-Wendung hier mache, uns aus den 60er Jahren und dieser Nostalgiewelt und dem Wohlklang mal so ein bisschen raushole. Aber ich traue mich das, weil jetzt eine Platte aufliegt, von der ich glaube, dass ich sie am Ende des Jahres in meiner Top haben werde, und das, obwohl das Musik ist, die mir eigentlich nicht so von Haus aus immer am Herzen liegt, aber Lavender Networks, das Album von Fire Tools, bringt Vaporwave und Verwandtes in einer Form zum Besten, die mich einfach direkt erreicht hat. Fire Tools ist das Projekt einer Musikerin, Angel McLeod, die schon seit geraumer Zeit musiziert. Seit 2015 hat sie bereits 12 Alben unter dem Fire Tools Pseudonym herausgebracht, neben noch diversen anderen Pseudonymen und anderen Stücken, aber ich bin erst jetzt auf sie aufmerksam geworden. Das könnte damit zu tun haben, dass Fire Tools in vielerlei Hinsicht Musik machen, die mir eigentlich nicht so nahe liegt. Da steht was von Extreme Metal, Cybergrind und Screamo in der Beschreibung bei Wikipedia, aber wie gesagt, hier liegt jetzt Musik auf, die ich dem Vapor Wave oder wie es manchmal auch heißt, Slush Wave zuschreiben würde. Musik, die entsprechend auch gut passend auf dem Warp-Label erscheint. Lavender Networks, ganz aktuelles Album, der Titel, den wir jetzt daraus hören, den ich allen empfehle, die mal Gegenwartsmusik hören wollen, heißt And Where Is The Heart? I've Searched My Entire Home, featuring Jenny Holmes.

wie ich finde, großartig kontrapunktierte Klangerlebnisse und Gefühlswelten hier bei Fire Tools and Where's the Heart? I've Searched My Entire Home, der mit Abstand radiotauglichste Titel von The Lavender Networks, einem Album, das wie gesagt bei mir in den Top 10 der Alben des Jahres vermutlich schon jetzt seinen Platz sicher hat. Klassische Musik aus dem Umfeld von dem, was man so Vaporwave nennen kann, da gibt es nie so ganz klare Zuschreibungen, aber eben so diese irgendwie trashig-digitale Ästhetik, die viele Leute sicherlich erstmal abstößt, so ähnlich wie Autotune für viele ja ein Abschaltgrund sein könnte, aber wenn man sich da reinhört, eine Klangwelt, die sehr viel zu bieten hat. Einer der Künstler, die es schon seit langem schaffen, da Brücken hinzubauen, sicherlich Daniel Lopatin mit seinem Projekt 10 Tricks Point Never, und wie es der Zufall so will, gibt es da auch eine aktuelle Single, die ich hier nochmal spielen kann. Die wurde nachgereicht. Eigentlich waren das Stücke, die ich zuerst sah als Teile der japanischen Extended Version des letzten Albums von 10 Tricks Point Never Tranquilizer aus dem letzten Jahr. Jetzt sind diese zwei Stücke nochmal neu aufgelegt worden. For Residue in einer längeren Version hatte ich hier schon mal im Programm gespielt. Wie gesagt, das Programm damals die verlängerte Fassung des Albums. Der Titel Dim Stars, der auch auf dieser Single ist, läuft aber jetzt hier nochmal sozusagen als neuer Track im Programm.

Stars, aktuelle Single von 103 Point Never hier in der Kantine auf Byte FM. Und hier bleiben wir noch ein bisschen beim Label Warp Records, da das große Thema dieser Tage, das anstehende neue Album der Boards of Canada. Du aus Schottland, die ihre Fans sozusagen am kleinen Finger durch die Manege ziehen mit einer Release-Politik, die nach langer, langer Pause jetzt häppchenweise in kryptischer Art dieses Album Inferno, was nächste Woche erscheinen wird, ankündigen. Diese Woche kommen die Listening-Events, zu denen man Karten kriegen konnte, wenn man schnell genug war, in diversen Städten in der Welt. In Berlin findet eins statt, in Deutschland. Dann eine Woche später gibt's das Album. Eine reguläre Single ist jetzt schon erschienen, ein Stück, eins statt in Deutschland. Dann eine Woche

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Further Than Sunlight, Kosmos und Heinbach mit einem Stück von Album Gentle Hum, auch eine Platte, die bei mir vermutlich Ende des Jahres in den Top 10 landen wird. Wir sind hier in der Kantine auf Byte FM, verlassen jetzt diese elektronischen Gefilde und kommen zu etwas schrammeligerem, shoegazigen Gitarrensounds, die liefert die schwedische Band Boy with Apple. Frisch erschienen ihr Album Navigation, daraus hier der zu einer Kantine genannten Sendung passende Titel Cigarettes and Cinnamon Never End.

Boy with Apple, schwedische Band hier zum Ende der heutigen Canteen mit Cigarettes and Cinnamon. Am Mikrofon verabschiedet sich jetzt Christian Thiaben, wünscht viel Vergnügen hier im weiteren Programm. Wenn ihr die Erstausstrahlung hört, ist es gleich Montag, 14 Uhr und es folgt ein Magazin heute mit Paula Bühler. Wenn ihr die Wiederholung am Sonntag hört, ist es gleich 17 Uhr und es folgt der Waldspaziergang mit Annette Stickele. Zum Ausklang der Sendung jetzt noch Speed Racer, neue Single der Künstlerin Sahara, die damit ihr Album Distant Lands ankündigt, kommt im August. Mit der Dame jetzt hier von mir. Bye bye.

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1: Ich bin Thomas Bleskin. Deutschland dürfte in den kommenden Jahren mehr CO2 verursachen als eingeplant. Die Anstrengungen der Bundesregierung beim Klimaschutz würden nicht ausreichen, schreibt der Expertenrat für Klimafragen in seinem neuesten Gutachten.
2: Der Expertenrat für Klimafragen berät die Regierung unabhängig und sieht bei der Regierung jetzt dringenden politischen Handlungsbedarf. Die derzeitigen Prognosen der Regierung, wie viel Treibhausgase Deutschland in den kommenden Jahren ausstoße, seien zu optimistisch, vor allem in den Bereichen Energie und Gebäuden. Auch weil es zusätzliche Risiken gäbe, etwa die aktuelle Reform des Heizungsgesetzes. Längerfristig sei es unwahrscheinlich, dass Deutschland sein Ziel erreiche, bis 2045 klimaneutral zu sein. Ronny Tochau, Berlin.
1: Bundesinnenminister Alexander Dobrindt will die Kapazitäten beim Zivilschutz für den Kriegs- und Anschlagsfall massiv ausbauen. Der Bild-Zeitung sagte Dobrindt, man werde beim Bevölkerungsschutz und der zivilen Verteidigung aufrüsten.
3: Es geht um ein Sonderprogramm in Höhe von 10 Milliarden Euro. Die Mittel sollen in zusätzliche Ausrüstung, Gebäude sowie Personal und Technik fließen, etwa beim Technischen Hilfswerk. Angeschafft werden sollen mit dem Geld unter anderem Spezialfahrzeuge und Feldbetten. Zuvor hatten die großen Hilfsorganisationen eine Zeitenwende im Zivilschutz gefordert. Derzeit werde ehrenamtlichen Helfern teils Material zur Verfügung gestellt, mit dem schon ihre Großeltern gearbeitet hätten, sagte DRK-Präsident Gröhe der Süddeutschen Zeitung. Dirk Zeitler, Berlin.
1: Rund 7 Wochen nach dem lange unbemerkt gebliebenen Ausbruch des Hunter-Virus auf der Hondius ist das Kreuzfahrtschiff in die Niederlande zurückgekehrt. Laut einem dpa-Reporter machte das Schiff heute im Hafen von Rotterdam fest. An Bord waren nach Angaben der Reederei eine Restbesatzung von 25 Seeleuten sowie ein Arzt und eine Pflegekraft. Auch die Leiche der auf See gestorbenen deutschen Frau wurde mit nach Rotterdam gebracht. Die Produktion von vegetarischen oder veganen Fleischalternativen in Deutschland ist nach einem langen Boom erstmals leicht gesunken. Im vergangenen Jahr wurden laut Statistischem Bundesamt 1,2% weniger produziert als im Vorjahr. Gleichzeitig wurde wieder etwas mehr Fleisch gegessen. Der Pro-Kopf-Verzehr lag 2025 nach vorläufigen Angaben der Bundesanstalt für Landwirtschaft und Ernährung bei im Schnitt knapp 55 Kilo. Zum Wetter. Die aktuelle Vorhersage des Deutschen Wetterdienstes: im Osten und Südosten meist trocken und kaum Wolken, sonst deutlich ungemütlicher. Von Westen her ziehen Regenschauer und einzelne Gewitter durch. An den Alpen fallen die auch kräftiger aus. Die Höchstwerte liegen zwischen 14 Grad in der Eifel und 22 Grad im Osten. Morgen auch sehr wechselhaft. Von der Mitte bis in den Osten und später auch im Westen wechselnd bewölkt und Schauer. Vor allem in den östlichen Regionen teils starke Gewitter. Bei den Temperaturen ändert sich wenig.
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4: Im Studio ist heute für euch Paula Bühler. Hallo.

Fast Music mit Funk in the Kitchen. Hier zum Einstieg in das BeatFM Magazin. Zum Wochenstart ist es Montagnachmittag. Ich bin Paula Bühler. Ihr hört mich wie immer live aus dem Studio. Werktags von 14 bis 17 Uhr hier im BeatFM Magazin. Schön, dass ihr heute mit dabei seid. Und jetzt gibt's hier Musik von Arlo Parks, Black Dog.

0: Mac Miller mit $5 Pony Rides hier im BeiDFM Magazin am Montag. Und ich habe jetzt hier Besuch im Studio. Mir gegenüber sitzt unsere Hörerin Jessica Strix. Sie hat bei unserer Crowdfunding-Kampagne mitgemacht und sich einen Studiobesuch mit Songwunsch ausgesucht. Hallo, schön, dass du da bist.
1: Hallo.
0: Wo kommst du her? Warum bist du heute hier?
1: Ja, also ich komme aus Hamburg, aber arbeite in Berlin und wandel sozusagen zwischen den Städten.
0: Wie bist du denn BeiDFM-Hörerin geworden? Du hast mir hier gerade schon off-air verraten, schon relativ lange bist du uns treue Hörerin.
1: Ja, ich habe gerade erfahren von deiner lieben Kollegin, dass ich tatsächlich schon seit 2013 dabei bin. Wir haben damals schon während des Studiums im Arbeitsraum nur BeiDFM gehört und dem bin ich treu geblieben.
0: Und seitdem Fan. Du hast unsere Crowdfunding-Kampagne unterstützt. Warum ist es dir denn wichtig, BeiDFM zu unterstützen?
1: Ja, wie ich gerade schon sagte, höre ich tagtäglich BeiDFM von morgens bis abends. Auch bei uns im Büro in Berlin hören wir BeiDFM. Das ist sozusagen unser Bürosender. Und deswegen war es mir auch wichtig, dass ihr auf jedem Wege supported werdet.
0: Du hörst jetzt schon ein paar Jahre BeiDFM. Hast du irgendwas, wenn du zurückdenkst, was du neue Musik bei uns entdeckt hast, irgendwelche lustigen Sendungen, die du bei uns entdeckt hast, irgendwelche Favoriten?
1: Ja, witzig, dass du es gerade sagst, weil ich habe es deinem Kollegen eben schon gesagt. Es gab damals mal eine Sendung, die hieß Guilty Pleasures, die fand ich super, weil jeder Moderator und jede Moderatorin sozusagen die Guilty Pleasures, die persönlichen, beigetragen hatten. Das fand ich wahnsinnig großartig und würde mich freuen, wenn das wieder aufleben würde.
0: Wir hören gleich den Songwunsch, den du uns mitgebracht hast. Erstmal gibt es noch Musik von J-Club, das ist Mr. Rager.

0: Yacht Club mit Mr. Rager hier im Byte FM Magazin am Montagnachmittag. Und hier bei mir im Studio sitzt gerade unsere Hörerin Jessica Strix. Sie hat sich einen Song gewünscht, hat unsere Crowdfunding-Kampagne unterstützt und sitzt deshalb jetzt hier bei mir im Studio, um darüber zu sprechen. Welchen Song hast du uns denn heute mitgebracht?
1: Ja, ich habe einen Song mitgebracht, der so ein bisschen bei uns im Büro verankert ist. Wir machen jede Woche Mittwoch unseren Weird Wednesday und sind dabei manchmal ein bisschen hyper. Und genau, daher resultiert der Song. Da heißt Seko Maracuja von Sira, Temba, Longus, Mongus und Monk.
0: Du sagtest gerade, ihr hört sonst Byte FM und dann gibt es diesen Weird Wednesday. Ist also die Idee dahinter, dass ihr alle quasi eure Guilty Pleasures oder Songs, die so ein bisschen gar nicht zu eurem sonstigen Musikgeschmack passen, mitbringt?
1: Durchaus auch, ja. Also wir wählen dann gemeinschaftlich ein Thema aus, zu dem wir dann Songs oder eine Playlist im Prinzip erstellen. Da darf dann jeder mitmachen und genau, wird dann ab 4 Uhr wird die Musik dann aufgedreht und dann muss leider Byte pausieren an der Stelle und um 5 Uhr wird dann vielleicht auch mal der Sekt geöffnet und dann genau, beenden wir den Tag.
0: Und der Song, den wir gleich hören, der war auch eine gemeinschaftliche Entscheidung. Den hast nicht nur du heute mitgebracht.
1: Genau, ja, wir haben das dann nochmal im Büro diskutiert, welcher Song denn der passendste wäre. Und wir waren uns da gemeinschaftlich einig, dass das der Song ist, der es sein soll.
0: Hören wir jetzt Seko Maracuja.
2: Ja. Ey.

Sira Temba und Longus Mongus mit Seko Maracuja hier im BytefM Magazin. Und mitgebracht hat diesen Song meine heutige Gästin, unsere Hörerin Jessica Strix, denn die hat bei unserer Crowdfunding-Kampagne mitgemacht und sich einen Studiobesuch mit Songwunsch ausgesucht. Vielen Dank für deine Unterstützung und auch vielen Dank für den Songwunsch heute.

Cat Power und Papa Power hier im BytefM Magazin am Montagnachmittag. Und ich habe jetzt einen Veranstaltungshinweis für euch, denn am kommenden Freitag, den 22. Mai, findet wieder ein Konzert vom Ensemble Resonanz im Resonanzraum statt. Unter dem Motto Urban String steht der gesamte Abend unter dem Motto Meine Augen als Fenster, komponiert und kuratiert von Ilona Perger. Und Live Electronics gibt es dabei von Shay Ra. Das hier ist sie mit dem Track J-Bro.

mit J-Bro hier im Weiterfilm Magazin. Und die Künstlerin, die steht am kommenden Freitag auf der Bühne im Resonanzraum auf St. Pauli im Rahmen der Reihe Urban String. Dieses Mal unter dem Motto Meine Augen als Fenster. Der ganze Abend wurde komponiert und kuratiert von Ilona Perger und findet Freitagabend statt. Wird euch präsentiert von BeiteFM. Mehr Infos sowie viele weitere Konzerttermine findet ihr wie immer auf unserer Homepage unter dem Menüpunkt Konzerte. Und das hier ist Musik von Andrea Rose in the Abstract.

Defugees mit Ready or Not. Hier im BytFM Magazin am Montagnachmittag. Und der Track, der ist eigentlich ein Sample von Bodicea. Das ist ein Song von Enya. Und gestern ist die irische Musikerin und Songwriterin 65 Jahre alt geworden. Sie ist in einer musikalischen Großfamilie im Nordwesten Irlands aufgewachsen. Ihre Mutter war Musiklehrerin, ihr Vater Bandleader und Betreiber einer Musikkneipe. Enya selbst hat ihre musikalische Karriere dann im Kirchenchor begonnen. Später hat sie in einer Folkband gespielt, bis sie dann ab Mitte der 80er ihre eigene Karriere verfolgt hat. 1986 ist ihr Debütalbum erschienen, 2 Jahre später ihr zweites Album Watermark, darauf auch die Single Orinoco Flow, mit ihr dann auch der Durchbruch gelang. Gehören wir jetzt.

Enya mit Orinoco Flow, mit ihrem ganz eigenen Stil. Atmosphärische Musik, angelehnt an keltische Sounds, mit der hat sie bis heute über 80 Millionen Platten verkauft, ist vierfache Grammy-Gewinnerin und eine der erfolgreichsten MusikerInnen Irlands. Gestern ist sie 65 Jahre alt geworden.

Dear Dorian mit Devil's Market hier im BFM Magazin am Montagnachmittag um mittlerweile 10 vor 2. Der schwedische Singer-Songwriter José González hat Ende März sein neues Album Against the Dying of the Light veröffentlicht und damit kommt er auch auf Tour nach Deutschland, präsentiert von BFM. Los geht's nächste Woche Montag am 25. Mai im Theater in Münster. Am Dienstag, den 26. Mai, spielt er im Beatpool in Dresden. Am Mittwoch, den 27. Mai, im Mojo Club in Hamburg und dann folgen noch 3 weitere Shows im Herbst, nämlich dann in München, Berlin und Frankfurt am Main. Alle Termine der Tour sowie viele weitere Veranstaltungen findet ihr natürlich auch wie immer zum Nachlesen auf unserer Homepage unter dem Menüpunkt Konzerte. Und wir hören José González mit You and We.

José González mit You and We, das ist ein Track von seinem neuen Album Against the Dying of the Light. Und mit dem kommt er auf Tour nach Deutschland, präsentiert von Byte FM. Los geht's nächste Woche Montag am 25. Mai im Theater in Münster. Am Dienstag, den 26. Mai, spielt er im Beatpool in Dresden. Am Mittwoch, den 27. Mai, im Mojo Club in Hamburg. Und dann folgen im Herbst noch 3 weitere Konzerte, nämlich in München, Berlin und in Frankfurt am Main. Alle Termine der Tour findet ihr auch nochmal zum Nachlesen auf unserer Homepage byte.fm unter dem Menüpunkt Konzerte.

Lana Del Rey mit Doin' Time hier im Byte FM Magazin am Montag. Und wir kommen zu unserem Track des Tages. Es geht um die neue Single der avantgardistischen britischen Indie-Pop-Band App. Now You Know, so heißt der neue Track. Und mit dem kündigt das Londoner Trio jetzt sein erstes Album an. Seit 2023 schon macht die Band zusammen Musik. Jetzt erscheint im Sommer, nämlich am 10. Juli, ihr Debütalbum Shallow Hits. Vorab gibt es jetzt schon einen kleinen Vorgeschmack auf die Platte. Das ist unser heutiger Track des Tages. Now You Know.

App mit Now You Know hier im BATFM Magazin. Das ist die neue Single des Londoner Trios und auch eine Vorab-Single zu ihrem kommenden ersten Album. Shallow Hits heißt das, erscheint am 10. Juli. Und heute ist die Single daraus, Now You Know, wir haben sie eben gehört, unser heutiger Track des Tages hier auf BATFM.

Fontaines DC mit Favorite hier im BYTE-FM Magazin am Montagnachmittag. Die deutsch-argentinische Band Nasty Neighbors spielt Punkrock mit einem Touch Surf Glam und Shock Punk. Vergangenes Jahr ist ihr aktuelles Album Horrorissimo erschienen und mit dem kommen sie jetzt auf Tour, präsentiert von BYTE-FM. Los geht's am kommenden Samstag im Kinett in Kusel und danach folgen weitere Konzerte in unter anderem Bremen, Hamburg, München, Frankfurt und Berlin. Alle Termine der Tour zum Nachlesen findet ihr auch auf unserer Website byte.fm unter dem Menüpunkt Konzerte und das hier sind Nasty Neighbors mit The Mummy.

Nasty Neighbors mit The Mummy hier im BeatFM Magazin. Und die deutsch-argentinische Band ist mit ihrem neuen Album Horrorissimo auf Tour. Los geht's am kommenden Samstag in Kusel. Und danach folgen weitere Konzerte in unter anderem Bremen, Hamburg, München, Frankfurt und Berlin. Das sind aber bei weitem noch nicht alle Konzerte bzw. alle Konzertstopps. Alle Termine der Tour findet ihr nämlich nochmal zum Nachlesen auf unserer Website beat.fm unter dem Menüpunkt Konzerte.

Cherry Glaser mit Moondust hier im BeitFM Magazin am Montag, den 18. Mai und gestern am 17. Mai, vor genau 50 Jahren, also im Mai 1976, ist das Debütalbum der US-amerikanischen Band The Runaways erschienen. Sie gelten als eine der ersten großen All-Female-Rock-Bands und Wegbereiterinnen für die Riot-Girl-Bewegung. Gegründet von Joan Jett und Sandy West hat die Band über gerade mal nur 4 Jahre zusammen Musik gemacht. In der Zeit sind 4 Alben erschienen. Das selbstbetitelte Debüt feiert in diesem Jahr 50-jähriges Jubiläum. Das hier ist der wohl bekannteste Track der Platte. Das ist Cherry Bomb.

The Runaways mit Cherry Bomb aus dem Jahr 1976. Das ist ein Track von ihrem selbstbetitelten Debütalbum aus dem gleichen Jahr. Und die Platte ist gestern 50 Jahre alt geworden. Das hier ist das Byte FM Magazin mit The Strokes. Take it or leave it.

Warpaint mit Love is to Die hier bei DFM Magazin am Montagnachmittag. Gleich ist es 3:30. Der australische Singer-Songwriter Dylan Young aka Way Dynamic hat im vergangenen Jahr sein aktuelles Album Massive Show veröffentlicht und mit dem im Gepäck ist er aktuell auf Tour präsentiert von Byte FM. Nächste Woche Montag am 25. Mai, da spielt er im Import-Export in München. Am Dienstag, den 26. Mai ist er im Buhmann und Sohn in Köln. Zwei Tage später, am Donnerstag, den 28. Mai spielt er in Hamburg im Aalhaus. Am Samstag, den 30. Mai ist er im Franz Mehlhose in Erfurt und am Sonntag, den 31. Mai dann noch im Urban Spree in Berlin. Und das hier ist er mit einem Track von seinem aktuellen Album Massive Show. Das ist Way Dynamic mit I Was the Dancer.

Y Dynamic mit I Was the Dancer. Das ist ein Track von seinem aktuellen Album Massive Shoe. Das hat er vergangenes Jahr veröffentlicht. Und mit dem ist er aktuell auf Tour, präsentiert von Byte FM. Nächste Woche Montag, am 25. Mai, da spielt er in München im Import-Export. Am Dienstag, den 26. Mai, ist er in Köln im Buhmann und Sohn. Zwei Tage später, also am Donnerstag, den 28. Mai, spielt er in Hamburg im Aalhaus. Am Samstag, den 30. Mai, ist er dann in Erfurt im Franz Mehlhose. Und am Sonntag, den 31. Mai, dann noch in Berlin im Urban Spree. Mehr Infos dazu sowie viele weitere Konzerttermine findet ihr auch wie immer zum Nachlesen auf unserer Homepage unter dem Menüpunkt Konzerte. Und das hier ist Musik von Jessica Pratt, This Time Around.

Fat Dog mit ihrer neuen Single Go Fuck Yourself hier im Bad FM Magazin am Montagnachmittag. Und der Hund im Bandname, der erfreut sich aktuell großer Beliebtheit. So ist es auch bei der neuseeländischen Band Office Dog. Die hat jetzt für Juni ihr neues zweites Album Prime Corner angekündigt. Und vorab kommen sie schon für ein Konzert nach Deutschland. Und zwar nächste Woche Donnerstag am 28. Mai. Da spielen sie im LAG in Berlin. Das Ganze wird euch präsentiert von Bad FM. Und wir hören einen Track der neuen Platte, der bereits draußen ist. Das ist Gold Things.

Office Dog mit Gold Things hier bei FM Magazin. Und das ist eine Vorab-Single zum neuen Album der neuseeländischen Band. Das ist für Juni angekündigt, heißt Prime Corner. Und vorab kommt die Band aber schon für ein Konzert nach Deutschland. Und zwar nächste Woche Donnerstag am 28. Mai. Da spielen sie in Berlin. Das Ganze wird euch präsentiert von Byte FM. Mehr Infos dazu sowie viele weitere Konzerttermine findet ihr natürlich wie immer zum Nachlesen auch auf unserer Homepage byte.fm.

Wet Like mit Pokémon hier im Byte FM Magazin am Montagnachmittag. 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Bei Wellenlänge hier auf Byte FM ab 23 Uhr und wir hören einen kleinen Vorgeschmack. Das sind Fuckers mit I Like It.

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1: Meso Extra und Good Kisses hier im Bad FM Magazin am Montagnachmittag. Das Kölner Experimental Rock Duo Urlaub in Polen hat im Januar ihr aktuelles Album Objects, Beings and Parrots veröffentlicht und mit dem geht es jetzt auf Tour. Das Ganze wird euch präsentiert von Byte FM. Los geht's nächste Woche Donnerstag am 28. Mai im Buhmann und Sohn in Köln. Am Freitag, den 29. Mai, sind sie im Schonschön in Mainz. Am Samstag, den 30. Mai in der Börse in Wuppertal. Am Sonntag, den 31. Mai im Zollhaus in Leer. Und in der Woche drauf, am Freitag, den 5. Juni, da spielen sie im Hafenklang in Hamburg und am Samstag, den 6. Juni, dann noch im Sandershaus in Kassel. Und wir hören Urlaub in Polen mit einem Track von der aktuellen Platte, das ist Abacus.

Das Kölner Duo Urlaub in Polen mit Abacus. Ein Track von ihrem neuen Album Objects, Beings and Parrots. Und mit dem geht es auf Tour. Das Ganze wird euch präsentiert von WetFM. Los geht's nächste Woche Donnerstag am 28. Mai in Köln. Und dann folgen weitere Konzerte in Mainz, Wuppertal, Leer, Hamburg und Kassel. Alle Termine der Tour findet ihr auch nochmal zum Nachlesen auf unserer Homepage bite.fm unter dem Menüpunkt Konzerte.

Alice Costello, Damned If You Do. Hier im BadFM Magazin am Montagnachmittag ist es mittlerweile kurz nach 4. Und das hier ist Musik von Goat, Under No Nation.

Sleaford Mats mit Jobseeker hier im BTFM Magazin. 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

Deria Yildirim und Group Şimşek mit Ball hier bei der FM Magazin am Montagnachmittag. Das Pariser Projekt Cushin Moon macht seit 2018 zusammen Musik an der Schnittstelle von traditionell östlichen Saiteninstrumenten und elektronischen Klangerzeugern. Im vergangenen Herbst ist ihr aktuelles Album Sin erschienen. Damit sind sie aktuell auf Tour und spielen auch ein Konzert in Deutschland, nämlich in Hamburg am kommenden Sonntag, den 24. Mai. Da sind sie zu Gast auf der MS Stubnitz und wir hören einen Track der aktuellen Platte, das ist Arcad.

Cushing Moon mit Arkat hier im BATFM Magazin. Und das Pariser Projekt, das kommt nach Deutschland und zwar nach Hamburg für einen Termin. Sie spielen am kommenden Samstag, den 24. Mai. Da sind sie auf der MS Stubnitz. Das Ganze wird euch präsentiert von BATFM. Mehr Infos sowie viele weitere Konzerttermine findet ihr auch wie immer zum Nachlesen auf unserer Homepage unter dem Menüpunkt Konzerte.

Krungbin mit Evan Finds the Third Room hier im BadFM Magazin am Montagnachmittag um kurz vor 16:30. Gestern ist Udo Lindenberg 80 Jahre alt geworden. Angefangen hat er seine musikalische Karriere in den 60er Jahren als Schlagzeuger, unter anderem mit Bands und Musikern wie den City Preachers und Peter Herbolzheimer. Ab den 70ern hat er sich dann immer mehr auf das Singen und das Schreiben eigener Songs konzentriert. Über die letzten Jahrzehnte sind mehr als 800 Songs aus seiner Feder entstanden, darunter auch einige nicht mehr ganz so zeitgemäße. Aber er gilt nach wie vor als einer der ersten deutschsprachigen Rockmusiker, zumindest in der BRD, in der damaligen DDR durfte er nur ein einziges Mal auftreten, nämlich bei einem überwachten Auftritt vor ausgewähltem FDJ-Publikum im Ostberliner Palast der Republik im Jahr 1983. Aus der Verärgerung darüber, nicht in der DDR spielen zu dürfen, wurde ein Song, nämlich dieser hier, Sonderzug nach Pankow.

Udo Lindenberg. Mit Sonderzug nach Pankow hier im BTFM Magazin. Gestern ist der Musiker 80 Jahre alt geworden.

Casper Combs mit County Line hier im Weiterfernmagazin am Montagnachmittag um 5, nach 4:30. Und jetzt gibt's Musik hier von Helen Gagner. Barnork heißt der

This Time For Real mit Without You, ein Track von ihrer Debüt-EP Fuck Heartbreak, I'm Over It. Und die Hamburger Band, die spielt nächste Woche ein Konzert im Rahmen des Klangkosmos-Festivals. Das findet statt vom 28. bis zum 30. Mai in verschiedenen Hamburger Clubs. Das Clubfestival geht dieses Jahr schon in die zweite Runde und bietet MusikerInnen aus Hamburg eine Bühne. Dieses Mal mit dabei sind außerdem noch Annie Chops, Amber and the Moon und Antje Schomaker. Die hat vor kurzem erst einen neuen Track veröffentlicht. Das hier ist Mascara.

Antje Schumacher mit ihrer neuen Single Mascara. Und die Musikerin, die steht auf der Bühne beim Klangkosmos Festival. Das findet statt vom 28. bis zum 30. Mai in verschiedenen Hamburger Clubs und wird euch präsentiert von Byte FM. Verschiedenen Hamburger Clubs und wird euch präsentiert.

Sarah Kinsley mit Karma. Und das war's mit dem BytefM Magazin am Montag. Hier geht es gleich weiter mit einer neuen Ausgabe vom Kaleidoskop. Zum Abschluss hören wir hier noch The mit Uncertain Smile. Und damit sage ich Tschüss, danke fürs Einschalten und bis zum nächsten Mal. Ich bin Paula Bühler, kommt gut durch die Woche. Ciao!

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1: Ich bin Thomas Bleskin. Der Expertenrat für Klimafragen hält die Klimaschutzpolitik der Bundesregierung für unzureichend. In einem Gutachten warnen die Regierungsberater, selbst mit dem geplanten Klimaschutzprogramm würden die Ziele für 2040 verfehlt.
2: Eindeutig und vernichtend sei der Bericht des Expertenrates für die Klimapolitik der Regierung, kommentiert der BUND. Deutschland verfehle seine Klimaziele gerade auf ganzer Linie. Vor allem die Aufweichung des Verbrenner aus und das geplante geänderte Heizungsgesetz seien Rückschritte. Der WWF kritisiert, die Bundesregierung komme derzeit ihrem grundgesetzlichen Auftrag zum Schutz der Lebensgrundlagen nicht nach. Der unabhängige Expertenrat für Klimafragen hatte in seinem Bericht erklärt, die derzeitige Klimapolitik gefährde die Klimaziele. Es bestehe politischer Handlungsbedarf. Ronny Tochau, Berlin.
1: Die geplante Diätenerhöhung für die 630 Bundestagsabgeordneten wird voraussichtlich ausgesetzt. Der Unionspolitiker Steffen Pilger sagte bei RTL und NTV, man sei mit der SPD gemeinsam der Auffassung, diesen Schritt jetzt gehen zu wollen. Auch Linke, Grüne und AfD sind dafür. Eigentlich sollten die Abgeordnetenbezüge zum 1. Juli um knapp 500 Euro auf rund 12.330 Euro steigen. SPD-Politiker äußern sich zurückhaltend zu einer Verlängerung des Tankrabatts über Ende Juni hinaus. Fraktionsvize Armand Zorn sagte der dpa, eine dauerhafte Senkung der Energiesteuer könne keine Lösung sein.
3: Kurzfristig richtig, aber keine Dauerlösung, so der Tenor aus der SPD, denn der Tankrabatt entlaste alle, die Auto fahren und nicht nur diejenigen, die auf Hilfe vom Staat angewiesen sind. Und schon die bisher angesetzten 2 Monate Tankrabatt kosten wiederum den Staat 1,6 Milliarden Euro an Steuereinnahmen. Also quasi eine Absage an Söders Idee einer Verlängerung. Stattdessen kann sich die SPD weiter einen Preisdeckel für Sprit vorstellen, den wiederum aber bisher die Union ablehnt. Jan-Henner Reitze, Berlin.
1: 2 Drittel der Menschen in Deutschland befürworten laut einer Studie ein Verbot sozialer Medien für Kinder unter 14 Jahren. Das geht aus einer repräsentativen Umfrage des Bayerischen Forschungsinstituts für digitale Transformation hervor, die auf der Medienkonferenz Republika in Berlin vorgestellt wurde. Forschende warnten dort aber vor vorschnellen Verboten. Stattdessen brauche es strengere Regeln für Plattformen und mehr Medienkompetenz. Zum Wetter, die aktuelle Vorhersage des Deutschen Wetterdienstes: im Osten und Südosten meist trocken und kaum Wolken, sonst deutlich ungemütlicher. Von Westen her ziehen Regenschauer und einzelne Gewitter durch, an den Alpen fallen die auch kräftiger aus. Die Höchstwerte liegen zwischen 14 Grad in der Eifel und 22 Grad im Osten. Morgen auch sehr wechselhaft, von der Mitte bis in den Osten und später auch im Westen wechselnd bewölkt und Schauer, vor allem in den östlichen Regionen teils starke Gewitter. Bei den Temperaturen ändert sich wenig.
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little blurry, ein wenig verschwommen, begann das Kaleidoskop und so geht es auch weiter. Es grüßt euch Alice Peters-Burns, eine Moderatorin mit schlechten Augen und gutem Gehör, so hoffe ich zumindest. Nun, letzteres ist ja auch in die Jahre gekommen und dank Konzerten ohne Ohrstöpsel, die bei mir nie halten, nicht wirklich besser geworden. Ich versuche es zumindest, Mogwai und Corey Hansen vor allem mahnend in die Augen. Aber vielleicht ist es oft besser, nicht alles zu sehen oder einfach menschlich, dass die Perspektiven verschieden sind. Zurück zu Chris Staples. Chris Staples kommt ursprünglich aus einem sehr emo-lastigen Bandsound, aber seine Soloalben laufen auf Zehenspitzen, wenn er auch hier nicht mit Einblicken in sein Gefühlsleben geizt. Er ist ein Meister in der Beschreibung der Momente des Alltags und manches, passend zur Sendung, verschwommen in der Erinnerung, bestimmtes sticht dann ganz scharf hervor. Nach einem sehr stressigen Tourleben unterliegt sein Tag nun einem ganz anderen Rhythmus im ruhigen Richmond, Virginia, und gerade der Song A Little Blurry beschreibt die seltsame Welt der Erinnerungen. Die Sicht ist weiterhin recht ungenau in der flirrenden Hitze des folgenden Modern Nature Songs aus dem Album The Heat Warps, auf dem sich Modern Nature wieder auf die klassische Bandformation konzentriert haben. Stimme, Bass, Schlagzeug und zwei Gitarren. Und im folgenden Song alles ganz langsam und die zwei Gitarrentönen abwechselnd ins linke und ins rechte Ohr über Kopfhörer. Was den Eindruck der hohen Außentemperatur bei Modern Nature verstärkt. Radio enthält wohl den pessimistischsten Text des Werkes, zumal die Musik die Apathie unterstreicht. Und dabei soll Radio doch eigentlich anregen.

Seamus Fogarty verwöhnt schon seit langem mit einer kuriosen Mischung aus Folk und Elektronik, Spielereien und scharfer Beobachtungsgabe. Auf seinem neuen Album Ships, mit dem er wieder zu seinem ursprünglichen Label Lost Map zurückkehren durfte, gibt es eine Menge Beispiele. Leute mit gutem Augenlicht und haben im gerade gehörten Song They Recognized Him eine bekannte Persönlichkeit, eine Celebrity ausgemacht. Seamus nimmt den Kult um A-to-Z-Celebrities auf die Schippe, indem er einen Mann vom Aufstieg bis zu seiner Beerdigung begleitet durch ein Leben, wo selbst die simpelsten Momente des Lebens zur öffentlichen Obsession werden. Hier zeigt sich eine besonders bei Seamus Fogarty ausgeprägte irische Sprachfertigkeit, vielleicht darauf zurückzuführen, dass ursprünglich die englische Sprache eine Fremdsprache war. Ebenfalls Ire und ebenfalls auch Musiker ist Schauspieler Cillian Murphy, und wie so oft davor unterstützt er die irische Musikszene und lobt das Album Ships über alle Maßen. Richtige Elektronik, wie es sich für den endlosen, für das menschliche Auge und Hirn unfassbaren Weltraum gehört. Flying Moon in Space aus Leipzig und Berlin veröffentlichen ihr drittes Album Immer für immer vor einigen Wochen und betrachten die Zeit ewig und vergänglich und weitere Gegensätze, mit der wir in der modernen Welt zu kämpfen haben. Das Sextett ist nicht nur dankbar, im Chaos der Welt zusammen etwas zu schaffen, sondern euch das Ergebnis auch zugänglich zu machen. Aus der Improvisation entstanden klingen alle Songs so auch, jetzt kommt's, hoffentlich spreche ich das richtig aus, ZX473-A. Was mag das sein? Bremsbeläge oder Stahlbleche für den Innenausbau? Ich habe gesucht, wie man merkt, oder etwas ganz anderes.

Weiter durch den Weltraum reisten wir mit Edith Frost. Für ihr viertes Album In Space, gerade gab es das Titelstück, hat sie ewig gebraucht, 19 Jahre. Aber das Warten auf diesen Mix aus psychedelischen Traumlandschaften und buntem Pop hat sich gelohnt. Zwischen der sparsamen Instrumentierung und den enigmatischen Texten ist viel, tja, Raum, und das wollte sie so. Geblendet von der Sonne kommt nun der immer noch junge DIY-Musiker Alex Pester daher auf seinem neuen, für ihn ungewöhnlich detaillierten Werk namens Yours mit einem ebenso ungewohnt langen Song Blinded by the Sun.

Ja, sie ging zur Kunstschule, um sich selbst zu finden. Sally Seldman. Ich hatte ja noch nie von ihr gehört und dabei schreibt sie sogar Songs für Feist, ist Produzentin und konnte mit ihrem sechsten Album Art School Reverie endlich wieder einmal eigenes veröffentlichen. Sie war tatsächlich auf dieser Kunstschule. Es ist die Sydney Art School Kofa und Sallys Songs setzen sich durchaus ironisch mit der Kunstszene, den Studierenden und auch ihrem jüngeren Ich auseinander. Nun, Schönheit liegt im Auge des Betrachters oder der Betrachterin. Midori Hirano widmet sich den Tasten. Ob nun auf dem Klavier oder dem Synthesizer, auf denen sie ihre künstlerische Vision umsetzt. Jeder Ton sitzt und auch die stillen Stellen, und das ist so geplant, von einer Künstlerin, die das ganz elegant und gekonnt macht. Trotzdem klingt das Album Autonoma nicht abgehoben, kalt oder unpersönlich, denn Midori Hirano blickt nicht nur nach innen, sondern auch über den Tellerrand. Licht und Farben spielen eine große Rolle, denn Autonoma ist eine Mottenart und das folgende Stück heißt In Colors.

Vor 30 Jahren schrieben Elliot Douglas und Philip Little Songs, die nun zusammen mit ihrer Freundin Inara George neu interpretiert wurden. Inara George ist eigentlich bekannt für Indie- und Folkpop, wagt sich hier aber auch an Jazzigeres. Zum einen wollte sie in der chaotischen Welt einen Ruhepol setzen, betont aber, dass unter der hübschen Oberfläche Dunkleres versteckt ist. Schon in ihrer Jugend waren Douglas und Little große Vorbilder für Inara George, deren Familie in der Theaterszene steckte, in der auch die beiden Komponisten zu Hause waren. Es war ihr eine Ehre und trotzdem war sie leicht in der Lage, mit den beiden in 3 Tagen nur das Album spontan und live einzuspielen. Bill Callahan, und vielleicht macht ihn das zumindest mir so sympathisch, betrachtet sie stets zweifelnd und selbstironisch. Mit ihm geht es nun in ein Traumland, einen Traum über eine Liebe auf den ersten Blick. 1, 2, 3.

Magie und Milch, was will uns Jane Weaver dem Abgedrehten nicht abgeneigt sagen? Auf jeden Fall verfolgte sie ihren kreativen Pfad konsequent und völlig unabhängig. Sie begann recht folkig und ihr Label Fire Records feiert Jane und ihre Musik mit Neuauflagen früherer Werke wie The Fallen by Watchbird, das als Doppelvinyl zusammen mit The Watchbird Illuminate mit einer Vielzahl von Gästinnen wie Serafina Steer, Emma Chica, Liza Jen und vielen anderen veröffentlicht wurde. Es gibt immer noch viel zu entdecken für mich, auch in den Songs selbst. Das war gerade eben Magie und Milch und es taucht als Magic mit J, Milk of the Watchbird Illuminate mit den vielen Gästen auf, wie auch die Mehrzahl der anderen Songs von The Fallen by Watchbird. Wo das Stück übrigens auf Walisisch Hut a Chefrit heißt. Ja, das war Walisisch. Silvercord aus The Fallen by Watchbird, nun umgekehrt aus The Watchbird Illuminate, unter dem Namen Jane Weaver Septième Sœur mit Samantha and the Plants and Wendy Flower. Die Verwirrung ist groß, aber die Songs sind schön und klar.

Auch Hanemun spielen Verstecken und wecken die Neugier oder auch Furcht, was sich hinter der versteckten Tür verbergen mag, die man aber erstmal finden muss. Hidden Door mit nun ordentlich Steelgitarre, denn die Berliner MitmusikerInnen frönen dem Amerikaner und dem Folk und dem Country. Lillian King schaute auf ihrem Debütalbum In Your Long Shadow, schöner Titel, zurück auf ihre Familie und die Vergänglichkeit der Zeit nach dem Tode ihres Vaters. Dass dieses Album erst das Debüt ist, verwundert zunächst, aber Lillian King hatte davor schon eine Dekade Live-Auftritte in Kanada und in den USA hinter sich. Erzählen kann sie und low-key, aber hochgekonnt musizieren ebenfalls. Und darum wurde sie auch gleich bei ebenfalls Musiker Spencer Krug bei dessen Label Pronounced Krug unter Vertrag genommen. Jedenfalls sieht sie ganz genau hin, auch Underwater.

Ein wahres Supertrio, Bernard Butler von Suede, Norman Blake von Teenage Fanclub und James Grant von Love and Money. Ein Jahr nach ihrem Debüt als Butler, Blake und Grant servieren sie schon Murmurs mit Songs aus ihren jeweiligen Archiven. Dark and Lonely zum Beispiel stammt aus den Bonus-Tracks einer Wiederauflage von Shadows von Teenage Fanclub und bekommt nun ordentlich Psych-Rock-Folk verpasst. Eigentlich war das Ganze als einmalige Angelegenheit für ein Konzert vorgesehen, aber die drei haben sich dann wirklich gefunden. Und so sehr, dass das Album Murmurs an Norman Blakes Esstisch aufgenommen wurde, ein Computer, einige Mikros, nicht mal Kopfhörer. Und Bernard Butler lästert ein bisschen über den von vielen geäußerten Eindruck der Wärme, die das Album ausstrahlt. Erinnerungen an dicke Pullover, Meer, Spaziergänge, Strandspaziergänge, bewölkter Himmel, Kaminfeuer und Whisky. Aber das komme daher, dass es in Normans Haus keine Heizung gab und es verdammt eisig war. Wie komme ich nun von Norman Blakes Haus, kann dem Mann jemand mal eine Heizung anschaffen oder möchte er keine, von seinem Haus zu Simon und Garfunkel? Nichts leichter als das. James Grant von Butler, Blake und Grant war vor Love and Money in einer Band namens Friends Again, die auch neulich noch einmal aufgetreten ist, natürlich lange vorher ausverkauft, dieser Gig. In der Band unter anderem auch Chris Thompson von The Bathers und die habe ich nun geschafft zu sehen endlich mal. Und bei diesem ganz tollen Konzert spielte Chris Thompson unter anderem das Stück America von Simon und Garfunkel. Zum Heulen schön, ja, ich habe auch geweint, okay. Und darum lege ich heute noch einmal das Original auf über ein Traum-Amerika, das nicht nur von einem Paar, sondern von ganz vielen Menschen im Song gesucht wird und auch in der Realität und wird und wurde. Und sieht man hin, ist es noch da, aber ganz schön versteckt.

Weiter zum Thema Amerika. Ich freue mich wahnsinnig auf Marisa Andersons neues Album The Anthology of Un-American Folk Music Volume 1. Mit irrsinniger Mühe von ihr reinterpretierte Songs aus der riesigen Sammlung eines gewissen Harry Smith. Alles Musik, die verboten war oder nicht erhältlich, denn sie stammte aus Ländern, mit denen sich die USA Spinnefeind waren und deren gab es ja bekanntlich viele. Rob Coe ist, nehme ich an, ursprünglich aus Vietnam. Ja, und weiß jetzt, habe gar nicht mehr im Kopf, wie lange es noch dauert bis zur Veröffentlichung des Albums, aber wird schon ganz ungeduldig. Stolz, aber keine Angst, durchaus nicht nationalistisch, geht Kevin Morby mit seinen Wurzeln um. Warum das Gute negieren im Angesicht des Bösen, sagt er sich und steppt über die Bühne in Cowboy-Boots und in ausgefallenen Western-Klamotten. In Kansas City ist er aufgewachsen auf der bekannteren Missouri-Seite und lebt aber seit längerem nach New York auf dem Land in Kansas. Und in Badlands sagt er, Kansas City gehört nicht zu den Badlands, aber es sind meine Badlands. Es gehört nicht zum Bibelgürtel, aber es ist mein Bibelgürtel. Ob das was Gutes ist, ich weiß es nicht. Auf Badlands aus dem neuen Album Little Wide Open hört man Kevin Morby mal richtig schreien und jaulen. Und dazu noch, ist das Waxahachie? Katie Crutchfield, seine Partnerin? Nein, es ist Amelia Meath von Mountain Man und Sylvan Esso. Aber vielleicht, wo wir gerade Waxahachie erwähnen, sucht Kevin Morby auch ein bisschen noch mehr seine Wurzeln als gewöhnlich, denn die beiden sehen Elternfreuden entgegen. Aber warten wir ab und dann gratulieren wir ganz herzlich. Zunächst mal aber die neue Single von Kevin Morby und sie heißt Badlands.

Noch eine weite amerikanische Landschaft mal anders gesehen, als persönliche Erinnerung. Denken die meisten an New York, dann erstmal an die Riesenstadt und nicht an die Natur des New York State. Und der Staat aber bietet zum Beispiel die Adirondacks, oder heißen die Adirondacks? Ich würde jetzt sagen Adirondacks. Eine riesige Berglandschaft, denen auch A Box of Stars einen Song gewidmet hat. A Box of Stars, das ist Macaulay Lerman, Musiker, Poet und Fotograf. Als Musiker schreibt er über die wertvollsten Momente des Lebens, ganz klar, ganz behutsam gleichzeitig. Erinnerungen spielen eine große Rolle, aber hinter der Nostalgie versteckt sich oft drohendes Unheil, weil irgendwann alles im Nichts endet, meint er. Und darum soll der Augenblick eben genossen werden. Das neue Album heißt Walnut Street und diese Straße gibt es in Burlington, Vermont, und sie spielte eine große Rolle in Macaulays Leben. Und überhaupt will A Box of Stars auf diesem Album Gefühlen eine eigene Geografie gönnen. Was nun in den Adirondacks passiert ist, wissen wir nicht. Vielleicht, ich möchte gar nicht raten, wo er eben von Unheil sprach. Vielleicht kennt ihr Cole Berliner wahrscheinlich in den USA vom Duo Kamikaze Palm Tree, das jetzt Sharpie Smile heißt. Bei Cole könntet ihr außerdem Gitarre lernen, wenn ihr denn in Los Angeles leben würdet. Und dann war er noch Teil bei anderen Bands wie White Fans, Rahil oder Zendaya und viel mehr als Tour- und Studiomusiker. Jetzt gibt es seine Künste auf einem Soloalbum ganz anderer Art. Sehr meditativ, und so lässt zumindest die erste Single ahnen. Bongo Syndicate heißt das Instrumental aus dem kommenden Album. Wieder eine Tür übrigens, The Black Door.

Da hat sie nochmal gehustet. Meine Erinnerungen an Musik von Fiverr ist auch ganz eng mit einem Gebäude und einer Landschaft verbunden, der nordbretonischen Steilküste und einem, naja, Steilküste, ne? So, aber fällt steil ab. Und bei einem kleinen Leuchtturm dort und einer untergehenden Sonne nach einem super heißen Tag und alles ist verdörrt. Und jetzt gibt es einen aufbrausenden, kühlen, nach Heu duftenden Wind. Und eigentlich so viel mehr, als es Worte ausdrücken können, schon mal gar nicht meine. Ich freue mich sehr über ein Wiederhören mit der viel wortgewandteren Simone Schmidt, die unter dem Namen Fiverr Musik macht. Fiverr Tra Presents Cleaning House erscheint im Juli und jetzt gibt es eine weitere Single, sogar eine Doppelsingle. Sie spielen Country, ohne sich an Restriktionen zu halten oder an Klischees, und sie sind politisch ohne Slogans und das alles mit Humor und Witz, diese Songs, die haben es sogar in viele Soundtracks geschafft. Und das war gerade eine der neuen Singles, Daybreak. Statt Abenddämmerung eben Daybreak. Wirklich aus der Heimat des Country, Nashville, kommt Diana Darby, die mit Otterson ihr fünftes Album veröffentlicht. Aber sie spielt keinen Country, sondern eher zarten Folk, den sie fast immer ganz alleine auf einem 4-Track-Rekorder aufnimmt. Ein Blick zurück auf den April mit Diana Darby.

Ja, ich habe sie erst in der letzten Sendung aufgelegt und da sind Wooden Overcoat aus Portland schon wieder. Aber sie passten musikalisch zu einer verschwommenen Sicht mit ihrem träumerischen Wooden Overcoat aus Portland schon wieder. Aber

mischt die ruhige Stimme von Jessica mit jeder Menge glitzender Arrangements und dabei lässt sie sich über Persönliches und Politisches aus. Einmal mehr ein Album über Gemeinschaft und Solidarität. Professor Jaffel, wie erwähnt, verloren, aber auch auf charmante Weise in Liverpool, einem realen Ort für sie, aber gleichzeitig erträumten. Wie alle Perspektiven gefärbt, oft verschwommen, wahrgenommen durch unsere eigenen Erfahrungen. Obwohl, bessere Augen wären manchmal auch nicht schlecht. Take care.

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1: Ich bin Thomas Bleskin. Zwei Drittel der Menschen in Deutschland befürworten ein Social-Media-Verbot für Kinder unter 14 Jahren. Das geht aus einer repräsentativen Umfrage des Bayerischen Forschungsinstituts für digitale Transformation hervor, die auf der Republika in Berlin vorgestellt wurde. Bei höheren Altersgrenzen sinkt die Zustimmung deutlich. Forschende warnten vor Vorschlägen verboten. Sie verwiesen darauf, dass soziale Medien für Jugendliche auch Orte für Information, Austausch und Teilhabe seien. Statt pauschaler Verbote brauche es strengere Regeln für Plattformen und mehr Medienkompetenz. Viele Befragte zweifeln zudem an der Wirksamkeit eines Verbots. Deutschland dürfte in den kommenden Jahren mehr CO2 verursachen als eingeplant. Die Anstrengungen der Bundesregierung beim Klimaschutz würden nicht ausreichen, schreibt der Expertenrat für Klimafragen in seinem neuesten Gutachten.
2: Der Expertenrat für Klimafragen berät die Regierung unabhängig und sieht bei der Regierung jetzt dringenden politischen Handlungsbedarf. Die derzeitigen Prognosen der Regierung, wie viel Treibhausgase Deutschland in den kommenden Jahren ausstoße, seien zu optimistisch, vor allem in den Bereichen Energie und Gebäuden. Auch weil es zusätzliche Risiken gäbe, etwa die aktuelle Reform des Heizungsgesetzes. Längerfristig sei es unwahrscheinlich, dass Deutschland sein Ziel erreiche, bis 2045 klimaneutral zu sein. Ronny Tochau, Berlin.
1: Nach dem Hantavirus-Ausbruch auf dem Kreuzfahrtschiff Hondius ist das Schiff in den Hafen von Rotterdam zurückgekehrt. An Bord befanden sich zuletzt noch 25 Besatzungsmitglieder sowie medizinisches Personal.
3: Diese Crewmitglieder bleiben jetzt in Quarantäne. Niemand von ihnen hat bisher Symptome gezeigt. Um das Schiff vollständig zu desinfizieren, sind 4 Tage angesetzt. Das Hantavirus war auf einer Kreuzfahrt von Argentinien in den Atlantik ausgebrochen. An Bord gebracht hatte es vermutlich ein niederländisches Ehepaar, das verstorben ist. Insgesamt geht die WHO bisher von 11 Infektionsfällen aus. Ursula Winkler, Nachrichtenredaktion.
1: CDU-Landeschef Gordon Schnieder ist der neue Ministerpräsident von Rheinland-Pfalz. Die Abgeordneten des Landtags in Mainz wählten den 50-Jährigen aus der Eifel zum Regierungschef einer schwarz-roten Koalition. Mit der Wahl des CDU-Politikers beginnt eine neue Ära in Rheinland-Pfalz. In den vergangenen 35 Jahren stand durchgehend die SPD an der Spitze der Regierungen. Zum Wetter, die aktuelle Vorhersage des Deutschen Wetterdienstes: im Osten und Südosten meist trocken und kaum Wolken, sonst deutlich ungemütlicher. Von Westen her ziehen Regenschauer und einzelne Gewitter durch, an den Alpen fallen die auch kräftiger aus. Die Höchstwerte liegen zwischen 14 Grad in der Eifel und 22 Grad im Osten. Morgen auch sehr wechselhaft, von der Mitte bis in den Osten und später auch im Westen wechselnd bewölkt und Schauer, vor allem in den östlichen Regionen teils starke Gewitter. Bei den Temperaturen ändert sich wenig.
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5: Heute im Studio Christa Herdering. Ich grüße euch.

Jamila Woods mit Boomerang hier zu Beginn des Stadtmagazins auf Byte FM. Hallo nochmal dazu. Heute ist die Journalistin und Autorin Paulina Czinskowski zu Gast in der Sendung. Paulina ist in Berlin geboren und aufgewachsen, schreibt unter anderem Texte für die Zeit und im letzten Jahr ist ihr zweiter Roman erschienen, Dem Mond geht es gut. In diesem Roman, da versucht eine junge Frau, gerade Mutter geworden, herauszufinden, nachzuspüren, welches Leben ihre Mutter und auch ihre Großmutter lebten, bevor sie geboren wurde. Ein sehr poetisches Buch über das Verhältnis von Eltern und Kindern, über wahre oder imaginierte Erinnerungen und über Sprach- und Hilflosigkeit zwischen den Generationen. Paulina Czinskowski gleich um 7:30 hier zu Gast im Stadtmagazin. Das hier ist Yaya Bey on the Pisces Moon.

The Fun Powder Plot heißt der Song hier von Wild Beasts, um gleich 7:15 im Stadtmagazin auf Byte FM. Ende Mai findet wieder in Neustrelitz in Mecklenburg-Vorpommern das Immergut-Festival statt. Genauer gesagt vom Donnerstag, 28. Mai bis zum 30.05. Und mit dabei ist unter anderem auch der nächste Musiker, Jelle Dentürk aus Gent. Sein Projekt heißt Dressed Like Boys. Und hier ist ein Song von ihm, der heißt Lies.

Boys heißt dieses Projekt des belgischen Musikers Jelle Dentürk. Und in dem Song Lies, den wir gerade gehört haben, da geht es um die Suchterkrankung eines Freundes. Jelle Dentürk bzw. Dressed Like Boys ist einer der Gäste beim Immergut Festival. Das findet vom 28. bis zum 30. Mai in Mecklenburg-Vorpommern in Neustrelitz statt. Und neben Dressed Like Boys werden auch noch zu Gast sein Jenny Beth, die kennt man als Sängerin der Savages. Dann Fufi 50, Mine, Picky Mummy oder auch diese Band hier, Sorry, aus London. Hier ist ihr Song Echoes.

0: Who Have I Become von Best Coast im Stadtmagazin auf BeitFM. Gleich um 19:30 begrüße ich hier die Schriftstellerin und Journalistin Paulina Czinskowski. Vorher aber noch Musik von Robin. Hier ist ihr Song Blow My Mind.
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0: Talking Heads, This Must Be The Place hier im Stadtmagazin auf Byte FM, gewünscht von Robin. Die haben wir davor gehört mit ihrem Song Blow My Mind. Den Song, den hat sie 2002 schon mal veröffentlicht, damals als Liebeslied an ihren damaligen Freund. Was wir aber gehört haben, das war die aktuelle Version aus ihrem aktuellen Album Sexistential. Und 24 Jahre später, da haben sich die Prioritäten bei Robin eindeutig verschoben, geändert. Denn auch wenn die Worte im Song noch die gleichen sind, diesmal richtet Robin den Song oder widmet Robin den Song ihrem kleinen Sohn. Überhaupt geht es viel um den eigenen Körper und das, was sich verändert im Leben einer Frau, wenn sie Mutter wird, auf dem neuen Album von Robin. Und das ist etwas, was auch meine heutige Studiogästin umtreibt. Die Journalistin und Autorin Paulina Czinskowski ist heute zu Gast im Stadtmagazin und ich freue mich sehr. Hallo Paulina, schön, dass du da bist.
1: Hallo, ich freue mich auch sehr, da zu sein. Danke.
0: Vielleicht zu Anfang eine etwas ungewöhnliche Frage, aber vor wenigen Tagen war ja erst Muttertag. Kannst du mit dem Tag was anfangen?
1: Naja, er hat ja so seine Geschichte, die mich eher abstößt, also von den Nazis eingeführter Tag. Und ich meine, dann gibt es natürlich diese ganzen viel gehörten Sätze, Muttertag ist jeder Tag und so. Und ich gehe auf jeden Fall auch damit, dass es nicht an einem einzigen Tag damit getan ist. Das ist ja mal ganz klar. Und gleichzeitig habe ich ihn selbst vergessen. Also ich war morgens verabredet und bin rausgegangen. Genau, kurz Kontext, ich habe ein Kind und einen Vater zu Hause von diesem Kind. Und er sah dann die ganzen Männer mit Blumen in den Händen und ich war so, aha, stimmt, heute war da dieser Tag. Aber ja.
0: Also er spielt keine große Rolle für dich.
1: Für mich nicht.
0: Dem Mond geht es gut, heißt ja dein aktueller Roman. Da geht es auch um Mutterschaft, darüber sprechen wir heute. Aber auch über deinen Weg zur Autorin und zur Journalistin. Und ich würde sagen, zuerst stellen wir uns aber mal vor, wir sitzen in einem fahrenden Auto bei sommerlichen Temperaturen, drehen die Fenster auf und aus den Boxen ertönt laut dieser Song, nämlich Love Galore von SZA und Travis Scott. So machst du das zumindest seit Jahren, hast du uns geschrieben.

0: Love Galore von SZA und Travis Scott hier im Stadtmagazin auf BYTE FM. Mitgebracht hat diesen Song Paulina Tschinskowski und sie sagt darüber, seit 9 Jahren hört sie ihm gern laut im Autofenster auf, weil es draußen warm ist. Wann bist du denn zuletzt mit offenem Fenster, mit lauter Musik, wann hast du dir Gelegenheit ergeben, durch Berlin zu fahren?
1: Ja, also ich habe tatsächlich ein Auto, so ein altes, aber ich mache das sehr gerne, aber ich habe es irgendwie auch so ein bisschen verloren, aber jetzt ist mein Kind ist so 4 und liebt es natürlich, mit Fenster aufzufahren. Und,
0: und was hört ihr für Musik? Was hört dein Kind für
1: Musik?
0: Also
1: bei uns gibt es keine Kindermusik. Das ist so, das gibt, also wir sagen einfach, es gibt bei uns nicht auf dem Handy, nicht weil wir das so entscheiden, sondern es ist einfach was Technisches. Das können wir ihm noch erzählen. Dadurch, dass sein Vater auch Musiker ist, weiß ich nicht, wir hören wirklich genau die Musik, die wir jetzt, die wir auch früher gehört haben, also das, was uns interessiert. Und das darf dann auch so, keine Ahnung, mal irgendwas Poppiges sein wie Addison Rae, Diet Pepsi oder Okay Lou oder so. Also das ist so, da treffen wir uns. Er mag die Songs. Und das ist lustig, weil er hat irgendwie am Anfang gesagt, nee, das will ich nicht hören, das kenne ich noch nicht. Und ich kenne das von mir, dass man, wenn man Lust hat auf Musik und sie so zu fühlen, dann möchte man irgendwas hören, was man, von dem man weiß, wie man sich fühlt und dass man so die Melodie schon so kennt. Und mittlerweile hat er verstanden, dass er sie halt kennenlernen muss und dann kennt er sie auch irgendwann.
0: Ja. Du bist in Berlin geboren und aufgewachsen und hast dann in Greifswald studiert. Aber auch in USA und Paris gelebt, habe ich gelesen. War es denn eine bewusste Entscheidung, auch wieder zurück nach Berlin zu kommen?
1: Das hört sich immer so groß an, ne? In den USA gelebt. Also ich bin einfach nach der Schule für ein paar Monate mit einer Freundin, haben wir da so ein Praktikum gemacht bei irgendeiner weirden Firma. Also, aber das war sozusagen nie für mich so, ich will in die USA, aber es war voll irgendwie sehr interessant. Ich meine, ich war in South Carolina, da wäre ich so oder so nicht gerne geblieben, I guess. Und Paris habe ich gemacht, da war ich schon etwas älter und das war, weil die Stadt mich schon immer so gereizt hat, interessiert hat, weil ich finde, sie ist so geschäftig und sie hat halt so diesen Metropolcharakter, aber hat auch so dieses, ja, dieses irgendwie so Überschaubare trotzdem und irgendwie so kleine und auch so das Stadtbild. Ich war lustigerweise letzte Woche erst da wieder und ich mag sie auch immer noch und es war für mich irgendwie nie die Option, wirklich wegzubleiben. Und ich weiß nicht, ob das auch so eine Berlin-Krankheit ist, dass wenn man, also hier geboren ist und aufgewachsen ist, dass es nicht so viel anderes gibt, das mich halten kann. Nicht, weil ich denke, dass Berlin die tollste Stadt ist, aber sie gibt mir halt so ein Heimatgefühl, so ein ultimatives. Und ich glaube zum Beispiel, dass wenn ich jetzt hierher gezogen wäre irgendwann mal, weiß ich nicht, ob ich hier geblieben wäre, weil ich finde diese Stadt auch doch recht überfordernd.
0: Mhm. Überschaubar hast du gesagt, hast du Paris empfunden, aber auch Greifswald, oder? Also das, das muss wahrscheinlich ein bisschen ein einschneidenderes Erlebnis dann gewesen sein, dort zu studieren.
1: Das stimmt, also es war so, ich habe so nach dem Abitur wusste ich nicht so richtig, was ich machen möchte, wie die meisten oder wie viele, wahrscheinlich nach der Schule und dann habe ich mich so ein bisschen umgeguckt und ich fand es schon immer interessant, mich kreativ auszudrücken auf die eine oder andere Weise und dann war aber irgendwann so der Punkt, weil beide meine Eltern sind nicht besonders, also die sind halt beide keine AkademikerInnen und haben nicht studiert, haben nicht mal Abitur, waren wenig in der Schule und ich hatte irgendwie ein bisschen so einen Drang, aber auch aus einer Angst heraus tatsächlich, ich muss jetzt studieren, da war ich dann so, weiß ich nicht, 20 vielleicht, noch nicht mal 19, weil sonst werde ich es nie tun oder so. Also so ein bisschen schon so diesen Bildungskomplex irgendwie, den ich da so in mir getragen habe, den ich damals gar nicht als das erkannt habe. Und dann habe ich halt gesagt, okay, jetzt studiere ich. Und dann hatte ich ein zu schlechtes Abi, um Kunstgeschichte zu studieren in Berlin, weil der NC lag damals bei I don't know what, 1,3. Ich glaube immer noch sogar. Und dann habe ich so geguckt, wo kann ich denn jetzt noch hin und wo gibt es kein NC und so weiter. Und dann gab es halt Greifswald und dann bin ich an einem sonnigen Tag dahin gefahren und fand es total nett. und dann habe ich einfach mich da eingeschrieben und habe dann irgendwie so, ich glaube, ein halbes Jahr wirklich grandiose schlechte Laune gehabt. Weil ich es dann natürlich dann nicht mehr so toll fand, aus diversen Gründen. Aber irgendwie habe ich daran auch Gefallen gefunden, weil es für mich so ein, Ich weiß nicht, also ein bisschen so Verzicht zu lernen, von dem immer alles haben zu können, so ein bisschen. Also immer so dieses, auch so diese Überforderung nicht mehr zu haben, weil mein Highlight war es, zu einer Drogeriekette zu gehen. Und es war schön. Und eben diese Überschaubarkeit, genau, die ist natürlich da total zutage getreten, die mich auch in Ruhe versetzt hat, so,
0: Ja.
1: ne? Also
0: Du hast
1: voll.
0: ja, Kunstgeschichte und Germanistik studiert. Wie du ausgerechnet dir diese beiden Fächer ausgesucht hast, darüber können wir vielleicht gleich noch sprechen. Jetzt aber erstmal Musik aus dieser Zeit, nämlich The XX, Hardskip the Beat.

0: Hardskip the Beat von The XX im Stadtmagazin. Zu Gast ist Paulina Tschinskowski, Autorin aus Berlin. Und diesen Song hier, Paulina, hast du geschrieben, hast du viel gehört, als du in Greifswald studiert hast. Struktur hat dir die Stadt schon gegeben, damals in Greifswald, vom großen Berlin aus. Aber es war auch viel Einsamkeit damals im Studium zu spüren, weil die, ja.
1: Ja, weil die Stadt einfach wahnsinnig klein ist, ne? Und irgendwie auch nicht so viele Leute dort waren, mit denen ich mich jetzt unmittelbar identifizieren konnte oder dachte, mich mit denen identifizieren zu können. Ich habe natürlich eine Handvoll sehr, sehr gute Leute da gehabt und kennengelernt, so wie es ist. Aber ja, ich war viel so, genau, wenn ich jetzt den Song so höre, dann merke ich so, da ist ja so eine grundlegende Melancholie drin. Aber eben auch so eine Tätigkeit, also so ein Bewegen, also so, dazu kann man sehr gut laufen. Und ich war sehr viel laufen, also, und eben auch joggen und habe mir so ein bisschen so das wie fast schon, also es geht ja sehr schnell, dann so wird es sehr ländlich. Ich war sehr viel für mich und genau diese Einsamkeit, ich beschäftige mich gerade viel damit, weil ich Mae Sarton lese. Es ist war so eine Schriftstellerin, so eine Belgierin, die aber im Amerikanischen groß wurde und die schreibt viel über Einsamkeit und die braucht sie richtig. Und ich glaube, da habe ich sie auch so ein bisschen groß wurde und die schreibt viel über

0: meine Perspektive auf Zeit natürlich total verändert. Und ich liebe es jetzt schon alleine zu sein, weil eben die Zeit so viel begrenzter ist, ne? Und früher war ich am liebsten 7 Tage die Woche, entweder wenn ich nicht mit jemandem zusammen war, am Telefon, so ungefähr. Und jetzt bin ich gerne alleine. Gerne alleine zu Hause zum Beispiel auch. Ja.
1: Du hast Kunstgeschichte und Germanistik studiert. Warum ausgerechnet diese beiden Fächer? War das
0: Es
1: schon
0: war zu. Nee.
1: bewusst gewählt?
0: Also, ja, also Kunstgeschichte schon. Ich habe mich schon immer sehr viel für Kunst und Kunstgeschichte interessiert. Und das war schon immer etwas, das mich auch durch meine Schulzeit getragen hat. Ich war immer schon viel in Museen und hatte auch Kunstleistungskurs. Und der war sehr, sehr reichhaltig. Also, wir haben wirklich sehr viel gelernt. Und es war nicht so nur Stilllebenabzeichen oder ich weiß nicht was, sondern es war sehr reichhaltig. Und wir waren auch in Venedig mit unserem Kurs und so. Also wir haben tolle Sachen gemacht und ich glaube, das war irgendwie klar und das war mir klar, dass ich das machen möchte, wenn ich denn studiere. Und Germanistik war so ein bisschen, entweder studiere ich Zweitfach Philosophie oder Germanistik. Das waren die einzigen Möglichkeiten, die ich hatte. Also deswegen von außen wirkt alles immer so sehr linear und logisch, weil dann hat sie Germanistik studiert und dann hat sie Journalismus gemacht und dann immer alles Wort. Aber das stimmt natürlich meistens dann gar nicht, wenn man genau hinguckt oder hinhört, weil diese Germanistik war ein bisschen so eine Notwahl eher, weil ich wollte irgendwie Philosophie, habe ich mir nicht zugetraut und hatte Angst vor so bornierten, sehr akademischen Personen. Und Germanistik war ich so, ja, kriege ich schon irgendwie hin, obwohl mein Deutschlehrer damals mir gesagt hat, abgeraten hat von allem,
1: Das
0: was mit Deutsch zu tun hat und Wort. Also es
1: wollte ich
0: ist.
1: sagen. Also linear und logisch ist das in dem Sinne ja nicht, weil du ja mal gesagt hast, in einem anderen Interview habe ich das gelesen, du warst gar nicht so gut in der Schule in Deutsch und dein Deutschlehrer hat auch gesagt, lieber nichts mit Worten machen.
0: Lieber nicht, lieber nicht. Nee, nee. Und insgeheim, ich finde es so lustig, weil manchmal denkt man ja dann wirklich dann doch über die Schulzeit wieder nach. Und dann saß ich meistens da. Es war dann aber auch schon so in der, ab der, also ne, so ab 12, 13. Und irgendwie habe ich so mir heimlich immer so erträumt, den besten Aufsatz jetzt zu haben. Immer so, oder die beste Interpretation. Und das ist so komisch, weil das habe ich bei einer Mathearbeit oder bei einer Englischarbeit nie gehabt, aber bei der Klausur in Deutsch schon immer. Und dann haben sie immer so ganz großspurig diese Notenspiegel an die Tafel gemalt. Und dann war ich halt immer irgendwie bei 3 oder 4 oder so. Und ich war immer enttäuscht und irgendwie komisch, dass ich so in mir doch so das Bedürfnis gehabt zu haben schien, irgendwie ja mit Sprache oder mit Schreiben irgendwas zu machen, obwohl ich das nie gespiegelt bekommen habe, dass ich das sollte, ne? Nee,
1: Ja.
0: und Germanistik hat mir wahnsinnig viel Spaß gemacht, viel mehr als Kunstgeschichte am Ende, was da tatsächlich an der Uni wahrscheinlich lag. Aber so Sprachwissenschaft und so, wie Sprache entsteht. Fand ich wahnsinnig interessant, ja.
1: Kannst du dich denn noch an deinen ersten Text erinnern?
0: Den ich geschrieben habe, also für einer, der veröffentlicht wurde, oder für mich?
1: Für dich.
0: Für mich. Also an einen ersten nicht. Ich war nicht die Kandidatin, die schon in der Schülerzeitung geschrieben hat, ne? Also so, ich habe immer versucht, Tagebuch zu schreiben. Das waren bestimmt eine meiner ersten Texte. Ich habe aber immer jedes Tagebuch so abgebrochen nach ein, zwei Einträgen, weil ich, weiß ich nicht, mir da komisch bei vorkam. Aber was ich gemacht habe, waren so, wahrscheinlich sind das so, wie sagt man, wie heißt das, wenn man Geschichten weiterschreibt? Ich habe ein Loch im Kopf gerade.
1: Fortschreibung.
0: Es ist, nee, genau. Ich habe zum Beispiel so weitergeschrieben, irgendwie. Es gab so diese Iconic-Pressekonferenz von Tic-Tac-Toe, wo sie sich beschimpfen und gegenseitig. Und dann habe ich daraus irgendwas geschrieben und wie es weiterging und was eigentlich hinter der Szene liegt, steckte und welches Lied darauf referiert und so. Also ich habe immer schon so Lust gehabt, irgendwas zu erschaffen oder so. Aber was der erste Text war, naja, doch, kann sein. Das war ein kleiner Text, den meine Mutter in mein Fotoalbum geklebt hat. Oder gehängt hat, vielmehr so ein Büchlein, was ich aus Pappe gemacht habe, vom Hasen und der Maus.
1: Und dein
0: Ganz ruhig.
1: erster Text, den du, der veröffentlicht wurde?
0: Also ich vermute, es war ein Text im Tagesspiegel, irgendwie so ein kleiner, ich glaube, es war ein Text über, ich bin echt nicht gut mit Namen, leider, aber über eine Künstlerin, die auch im Haus am Waldsee ausgestellt hatte damals, Favre. Hieß sie. Naja. Und da habe ich über Malerei geschrieben. Und ich weiß noch, dass ich in der Tagesspiegel-Redaktion stand und dann meinten die so, ja und, was hast du schon so geschrieben? Und dann meinte ich so, also ehrlich gesagt, nichts, aber ich schreibe schon.

So gerne, habe schon so gerne irgendwie meine Hausarbeiten, da war ich in meinem Bachelorstudium, wir haben meine Hausarbeiten geschrieben und so, und dann haben sie so ein bisschen so gelächelt drüber, weil es natürlich nicht das Gleiche ist, aber ich weiß noch, dass das ganz schön hängen blieb und ich das ganz gemein fand. Ja.

0: Jordan Rakai und Tom Misch. Midnight Mischief von gewünscht von Paulina Tschinskowski hier im Stadtmagazin auf Byte FM. Wir haben gerade schon ein bisschen gesprochen, Paulina, auch über deinen Weg in die Schriftstellerei, in die in den Journalismus. Du hast dann auch die Journalismusschule besucht. War das, wie erinnerst du diese Zeit damals in Berlin?
1: Also, ich glaube, das war so eine Entscheidung, die ich auch getroffen habe aus so einem Bildungskomplex-Moment, weil ich so dachte, wenn ich Journalistin werden möchte, dann muss ich auch auf eine Schule gehen. Sonst wie so ein bisschen so ein Stempel einer Institution zu bekommen, um eben diese Legitimation zu haben, du bist das jetzt, du darfst das jetzt. Und diese Zeit habe ich als sehr nervenaufreibend empfunden und habe damals auch schon gemerkt, dass so Journalismus an sich, also ich bewundere jede gute Journalistin, jeden guten Journalisten sehr und das ist ein wahnsinnig wichtiger Beruf und so politisches Organ und so, wenn es gut gemacht wird und aber auch wenn es schlecht gemacht wird, leider. Aber ich habe gemerkt, dass ich glaube nicht so an diesem zeitgebundenen und druckgebundenen und welches Thema ist jetzt aktuell und was bringst du heute mit in die Konferenz und immer mit so einer Härte irgendwie auch da zu sein, die man auch ausstrahlen muss, finde ich, um da irgendwie so, also es war, ging mir so, ne, das ist überhaupt nicht für alles, das geht nicht für alle, das hat mich total mürbe gemacht und hat mir auch so keine guten Gefühle gegeben, tatsächlich. Und habe dann mich recht schnell irgendwie so, ich würde sagen, fast ein bisschen so geflüchtet und so in so eine ruhigere Ecke. Also habe dann irgendwann vor allem die Seite 3 von so einer Tageszeitung in Berlin bespielt und so Spaziergänge gemacht mit bekannten oder interessanten Persönlichkeiten für Berlin und habe da mal eine ganze Seite gehabt und konnte da so ein bisschen so meine eigene Poetik so walten lassen. Es war natürlich auf journalistischem Boden gewachsen, aber ich habe so gemerkt, ich kann so entscheiden. Also klar geht es auch um Fakten in dem Moment, wenn ich eine Person porträtiere, aber es darf auch darum gehen, zu beschreiben, wie sie läuft oder wie sie einer Person auf der Straße begegnet, wie sie spricht und sie darüber zu charakterisieren und zu zeigen. Und das hat mir wahnsinnig viel Spaß gemacht und das war eben nicht mehr unter diesem zeitlichen Druck gewachsen und das hat mir gut getan und gut gefallen. Und da habe ich verstanden, dass Schreiben vor allem das ist, was ich mag. Mhm. Ja.
0: Jetzt ist im letzten Jahr ja schon dein zweiter Roman erschienen, Dem Mond geht es gut. In dem geht es, grob gefasst, ums Muttersein, ums Mutterwerden, aber auch gleichzeitig darum, das Kind einer Mutter zu sein und das auch immer irgendwie zu bleiben. Und natürlich um Erinnerungen, um das, was erzählt wird, wie wir was erinnern, was wir erinnern. Was war für dich der Ausgangspunkt für dieses Buch? Kann man das so sagen?
1: Also, ja, doch, der Ausgangspunkt war schon auch irgendwie selber Mutter zu werden, weil sich dadurch natürlich überraschenderweise nicht einfach viel verschiebt und auch so eine Perspektive verschiebt und mich vor allem aber eigentlich interessiert hat, gar nicht nur dieses Mutterwerden, das ist so ein bisschen so der Erzählanlass oder Schreibanlass, auch für die Protagonistin, sondern auch wirklich so die Frage, so diese Kernfrage, wenn man nichts von sich weiß, also wenn man sozusagen die Dinge, die einem widerfahren sind, die Guten wie die Schlechten, die Prägung, die Sozialisierung irgendwie wie so vergisst und nicht reproduziert im Sinne des Verbalisierens, also eine Sprache für sich selbst zu finden. Wenn man das sozusagen niemandem erzählen kann, auch der nach einem kommt, also dem eigenen Kind zum Beispiel, woher soll dieses Kind dann wissen, woher es kommt? Also, weil zum Beispiel mein Kind, so verstehe ich das, durch seinen Kontakt zu meiner Mutter zum Beispiel, lernt er ja auch seine Mutter, also mich irgendwie nochmal anders kennen, ohne dass sie die ganze Zeit was von mir erzählen muss, sondern einfach so, aha, also irgendwann wird er das begreifen vielleicht, so, das ist die Mutter meiner Mutter und die hat sie sehr geprägt und zwar auf die und die und die Weise und deswegen ist meine Mutter so und so, also sozusagen so ein bisschen so wie diese Puzzleteile, um sich niemals in der Gänze oder auch einander niemals in der Gänze, aber irgendwie doch zu verstehen zu können und sich einander anzunähern oder so und sich wirklich auch verbinden zu können. Und ich glaube, diese Sprachlosigkeit für sich selbst, vor allem bei weiblich gelesenen Personen, also bei Frauen, bei gebärenden Körpern, Das hat mich voll interessiert.
0: In dem Buch heißt es ja auch oft, dass das weiß ich nicht mehr oder das erinnere ich nicht mehr, was deine Mutter dann sagt oder auch deine Großmutter. War das denn teilweise auch anstrengend, dem da immer so nachzuforschen, weil man immer auf so eine ablehnende Haltung oder gestoßen ist?
1: Also zuallererst ist es so, dass das natürlich, also es ist, glaube ich, manchmal schwer zu verstehen, wenn es dann sozusagen auch aus so einem Gesamtwerk entsteht. Aber das ist sozusagen diese Figur, das bin nicht ich und diese Mutter ist nicht meine Mutter und diese Großmutter ist nicht meine Großmutter. Das ist, glaube ich, so für mich so ganz wichtig, erstmal so als so Kontextualisierung, weil es mir natürlich auch eine Freiheit lässt, in die Fiktion gehen zu können. Und auch in etwas Formales, das sozusagen nicht dem entspricht, wie wir vielleicht eigentlich reden oder so miteinander. Das heißt, ich bin gar nicht so in diese Forschung gegangen. Also ich habe jetzt nicht mit meiner Mutter oder meiner Großmutter gesprochen. Auch wenn ich nah an mir entlang erzähle oder sozusagen die Figuren, die mich umgeben, wie so als Wahrnehmungsinstanzen in dieses Buch geholt habe. Aber deswegen gab es diese Frustrationsmomente gar nicht, weil ich nicht mit denen gesprochen habe, weißt du? Also es war sozusagen ich habe nicht mit denen zusammen recherchiert, sondern ich habe zum Beispiel eher viele andere Bücher gelesen, in denen ähnliche Konstellationen waren und mich sozusagen von denen tragen lassen und verstanden, wie oft Sprachlosigkeit zwischen den Generationen einfach auch da ist und diese Sprachlosigkeit, auch gerade diese weibliche, sprachlos gemacht werdend und so, oder stumm verstummen einfach, weil man eben nicht diese Räume und die sprachfindig und Fähigkeit bekommt und so. Deswegen war das für mich nicht so frustrierend. Also frustrierend waren für mich andere Momente beim Schreiben, wenn ich irgendwie dachte, das ist alles Mist. Aber das ist ja, glaube ich, irgendwie der Lauf der Dinge, wenn man schreibt.
0: Hier ist nochmal ein Song, den du mitgebracht hast. Das hier ist Harry Styles, As It Was.

0: As It Was von Harry Styles, ihr hört das Stadtmagazin auf Byte FM. Zu Gast ist Paulina Czinskowski und As It Was ist auch eine Frage, oder war es so, Mama, ist oft eine Frage, die in deinem Buch vorkommt, Dem Mond geht es gut, Paulina. Du stellst diese Frage oft, aber du erwartest nicht wirklich eine Antwort, oder? Also es gibt nie wirklich eine Antwort, aber das war auch nicht die Intention, oder?
1: Nee, ich glaube, das ist nicht die Intention der Figur da. Also es ist, glaube ich, eher so, es ist ja so eine Art Monolog, die der Mutter auch eigentlich gar nicht so die Möglichkeit gibt zu antworten. Aber das ist auch gar nicht die Frage, sondern es ist eben so diese innere Perspektive auf die eigene Mutter und die Großmutter und das eigene Selbst, gar nicht mal so viel. Aber die einfach Fragen stellt, sich Fragen stellt und sich öffnet, um vielleicht so eine Vorlage zu geben für alles, was kommen könnte. Es ist vielleicht eher als Einladung auch zu lesen, aber nicht als, komm, wir setzen uns jetzt hin und sprechen miteinander und gehen in Dialog oder so, ne? Sondern eher so Anstöße und genauer hinzugucken vielleicht mal, auch bei sich selbst und so. Und sich das auch zugestehen, ne? Zuzugestehen. Also einfach zu sagen so, ja, ich habe auch mein Leben und ich hatte, keine Ahnung, habe viel erlebt und davon kann und will ich auch erzählen.
0: In einem Artikel im Zeitmagazin vor einigen Jahren, da hast du beschrieben, als du erfahren hast, wer deine Mutter war vor ihrer Zeit als Mutter. Also als sie jung war, in den frühen 80er Jahren in Berlin gelebt hat, da hat sie in einer Band gespielt, die war sogar noch gar nicht mal so unbekannt, Hongkong Syndicate, sie war Model, sie war Barkeeperin in einer legendären Disco und Bar, dem Dschungel in Schöneberg. Da sind berühmte Leute ein- und ausgegangen wie David Bowie oder Nick Cave oder Iggy Pop. Und du selbst wusstest gar nichts davon, hat deine Mutter nie davon erzählt. Wie war das, als du dann davon erfahren hast?
1: Also in dem Text stelle ich es natürlich alles sehr viel drastischer dar, als es dann am Ende war. Aber es gab halt immer mal wieder so Momente, wo ich dann darauf angesprochen wurde, dass man meine Mutter kannte und deswegen auch irgendwie wusste, wer ich sei so und ich diese ältlichen Gestalten nicht kannte, sozusagen. Und ich glaube, es hat mich natürlich wahnsinnig interessiert, weil meine Mutter das, was da erzählt wird, überhaupt nicht, wenn man sie jetzt so erlebt, überhaupt nicht so exaltiert oder extrovertiert dann wirkt, wie wenn man sich vorstellt, dass man dann da irgendwie in der Bar arbeitet und irgendwie, keine Ahnung, super viele Fotos von einem existieren und man sich sehr viel gezeigt hat einfach und Lust hatte, sich zu zeigen vielleicht auch. Aber dann da auch mal genauer hinzuschauen und zu gucken, war es wirklich so, hatte sie wirklich die große Lust, sich da zu zeigen oder war das dann auch einfach so state of the art und dann war es halt so. Also so, wie man ja selber auch merkt, wenn man so sich manchmal genauer anguckt, wo man in welchen Situationen man plötzlich war und sich vielleicht aber eigentlich gar nicht so richtig gefühlt hat oder so und gar nicht so authentisch auch. Also das hat mich vor allem dann so interessiert. Ich meine, fürs Zeitmagazin war es vor allem natürlich spannend, so diese ganze Welt dann da zu zeichnen und so. Und das fand ich natürlich auch irgendwie illuster und irgendwie spannend. Und auch, ich habe dann tatsächlich auch mit vielen Leuten gesprochen, die damals mit ihr befreundet waren und so. Und es war irgendwie cool. Es hat auf jeden Fall mir Freude gemacht. Und gleichzeitig muss man aber trotzdem darauf warten, dass die Leute selbst anfangen zu erzählen, weil man kann Leute damit konfrontieren, aber wenn da irgendwie auch da keine Sprache für ist oder auch kein Interesse oder irgendwie vielleicht eine Scham oder ja, ich weiß es nicht, dann
0: zu weit weg vielleicht schon.
1: Vielleicht zu weit weg auch. Man vergisst ja auch tatsächlich einfach Dinge.
0: Ja, ich bin ja manchmal ganz froh, auch Sachen zu vergessen. Das ja, muss ich halt so die Waage halten. Aber wie bist du eigentlich auf den Titel gekommen, Dem Mond geht es gut, für das aktuelle Buch?
1: Zugegebenermaßen habe ich den geklaut. Steht vor einem Buch, alles rechtens. Aber es ist ein Buch von Jenny Offel mit dem Titel Das Wetter. Und da schreibt sie an einer Stelle tatsächlich über ihr Kind. Und da schreibt sie dann irgendwie da über diese Faszination für den Mond von ihrem Kind. Und das teilen wahnsinnig viele. Ich finde es immer eh interessant, wie man so Bücher liest und man sieht, so Realitäten können sich wahnsinnig unterscheiden voneinander, Wahrheiten können sich unterscheiden voneinander, aber dann, also auch als Mutter und so, und dann laufen dann aber so voll viele Dinge parallel, eben zum Beispiel diese wahnsinnige Faszination von Kindern für den Mond Und da schreibt sie eben, dass das Kind ihr das erzählt, ganz viel über den Mond erzählt und sich fragt, ob er jemals wieder so viel wissen wird über den Mond wie jetzt. Und dann schreibt sie, dem Mond geht es gut. Niemand macht sich Gedanken über den Mond oder Sorgen. Und irgendwie war das mein Arbeitstitel und der ist geblieben. Ich mag ihn sehr gerne und der Mond ist natürlich auch, steht für sehr, sehr viel. Ne, das
0: Dass man gut
1: Zyklische,
0: da
1: das
0: hinein,
1: Weibliche
0: ja.
1: und so. Und dass auch nur angeleuchtet werden und nicht selber leuchten. Das heißt auch so diese Sprachlosigkeit, wenn ich dir das Mikro gebe, dann kannst du reden, aber sonst vielleicht nicht. Also so, da kann man sehr viel reinlegen und ich fand es irgendwie schön, das Bild.
0: Das Buch Dem Mond geht es gut, ist ja beschrieben als Roman, aber eine wirkliche Handlung zieht sich ja nicht durch das Buch. Man kann eigentlich an jeder Stelle irgendwie anfangen und auch direkt einsteigen. Also war das für dich schwierig, da fortan zu schreiben? Ich stelle mir vor, wenn man so eine Handlung hat, dann ist es irgendwie leichter daran zu schreiben, als wenn man so fragmentarisch arbeitet. Oder ist das Quatsch?
1: Also ich glaube, dass es, ich glaube, es ist beides gleich schwer oder gleich leicht oder so. Oder mein Schreiben ernährt sich viel übers Sammeln, übers fragmentierte Aufschreiben, übers irgendwie an irgendeiner Stelle zusammenführen, wenn ich merke, ah, da liegen rote Fäden, die kann ich miteinander verknüpfen, die kann ich verbinden und dann so die Sprache dafür zu nutzen, um sozusagen das so zu kitten oder irgendwie so. Ich stelle mir manchmal vor, wie so, es gibt so Spaghetti und man hat dann eine Soße oder Öl oder so und dass man dann sozusagen alles so gleichermaßen mit Soße einfasst beim Vermengen und so. Also weißt du, so die Sprache ist sozusagen die Soße und diese Stränge sind so die inhaltlichen Stränge, die Bilder, die Vignetten, die Motive, ja, irgendwie auch so die Gefühle teilweise, die ja dann teilweise so auch so dieses. Zum Beispiel so ein Unbehagen, was sich vielleicht durchzieht oder so. Und für mich ist das insofern ein zugänglicheres Schreiben, weil das so meine Praxis ist, vielmehr, als mich hinzusetzen und zu sagen, es gibt die Figur, die wohnen da, die machen das, dann gehen sie dahin, dann passiert das und dann ist Ende. Also das, manchmal wünsche ich mir das, dass ich dafür, und irgendwann wird es vielleicht auch passieren, dass ich das so mache, aber bisher sind meine Texte anders entstanden und das ist okay für mich.

0: Okay, Lou, what's good? Ihr hört das Stadtmagazin auf Byte FM. Paulina Czinskowski hat diesen Song hier mitgebracht und schreibt über Okay, Lou. Wäre ich Musikerin, dann wäre ich Okay, Lou so lyrisch, so vibey, so cool. Paulina, du nennst die Musik von Okay, Lou lyrisch. Ich würde ja sagen, dein Schreibstil ist musikalisch. Würdest du da mitgehen? Hast du da so eine bestimmte Absicht auch dahinter? Oder passiert dir das einfach, dass die so eine Melodie haben, deine Texte?
1: Vielen Dank dafür. Also es ist schon ein bewusstes daran feilen. Also mir war schon bei dem Text, vor allem bei dem Mond geht es gut, sehr viel daran gelegen, irgendwie es sehr zu verdichten und einem Rhythmus zu folgen und einem Klang zu folgen, der das sozusagen alles zusammenhält auch, weil, wie ich gerade schon gesagt habe, irgendwie, gerade wenn es fragmentarisch ist, muss es ja von irgendwas aus, also darf es auf keinen Fall auseinanderfallen, weil sonst fliegt man raus, selbst wenn man irgendwo anfangen kann zu lesen in der Theorie. Aber ja, doch, ich lege schon sehr viel Wert darauf, und beim Schreiben ist es auch so, dass ich mir die Texte in aller Regel laut vorlese tatsächlich auch und schaue, wie Wörter laufen, und wenn ich stolpere, dann müssen sie irgendwie gehen oder dann muss ich sie austauschen oder so. Also das ist mache ich schon sehr gerne, ja.
0: Bist du denn eine sehr disziplinierte Schreiberin? Also ist es so, dass du dir jeden Tag sagst, okay, von 8 bis 10 oder so schreibe ich und guck, was ich fabriziere? Oder schreibst du mehr so in großen Blöcken und dann wieder Pause, tagelang gar nicht?
1: Ja, irgendwie so beides nicht so wichtig. Also, aber eher das Zweite. Also dadurch, dass mein Alltag so sehr geclustert ist und aus so vielen verschiedenen Teilen besteht, und ich wirklich sehr gerne prokrastiniere, aber ich bin jetzt irgendwie, habe jetzt auch gedacht, diese Prokrastination ist vielleicht auch nur etwas, das sich so anfühlt, weil ich glaube halt, also ich kann mir vorstellen, dass es bei den meisten Schreibenden so ist, dass das Schreiben auch schon anfängt, bevor man einen ersten Satz aufgeschrieben hat oder sich ein Dokument öffnet und sagt, das wird mein neuer Text, weil man unentwegt irgendwie auch so unbewusst über die Dinge nachdenkt und alles, was ich dann lese oder in die Hand bekomme, sei es irgendein Prospekt oder irgendeine Nachricht, die ich bekomme oder weiß ich nicht, irgendwie immer so ein bisschen so darauf hinlese, was mir gerade eh im Kopf rumschwirrt. Und deswegen ist das für mich irgendwie auch schon Schreiben, aber es ist eben nicht so, dass ich so dieses habe, zwischen 9 und 12 schreibe ich. Und das habe ich in Zeiten auf jeden Fall, aber dann muss es schon konkreter um einen Text gehen. Und merke aber auch, dass, also ich gucke mir sehr gerne so Interviews auf dem Louisiana Channel an, sehr zu empfehlen. Da werden immer verschiedene KünstlerInnen und SchriftstellerInnen interviewt. Und da habe ich zuletzt von Rachel Cusk ein Interview gelesen und sie meint so zum Beispiel, dass sie sehr lange gar nicht schreibt und einfach nur sich die Geschichte im Kopf plottet und überlegt und dann ergießt sie sich auf dem Blatt innerhalb kürzester Zeit und dann ist das Buch da. Und das kann ich von mir nicht behaupten, aber was ich
0: das
1: nur sagen
0: würde. Das ist beneidenswert, oder?
1: Das ist beneidenswert,
0: total. Weil ich würde denken, ich vergesse ganz viel, was so in meinem Kopf ist.
1: Ja, aber das denkt man, und das ist dann immer die Angst. Man denkt eben, also, aber ich glaube, man behält sich das, was man behalten will, das behält man sich. Das ist schon sehr interessant. Aber bei mir sind das auch so komische Momente. Also wenn ich zum Beispiel einen Text habe, lege ich mich dann, also ich muss das auch immer auf verschiedenen Geräten lesen und dann liest sich der Text immer wieder anders und nicht nur im gedrückten Zustand, sondern mein Laptop ist ein anderes Lesen als mein Laptop am Schreibtisch, als mein Laptop auf dem Sofa, als mein Laptop in der Küche, als mein Handy im Bett, wenn alle schlafen und ich dann am nächsten Morgen 20 oder 200 Screenshots finde von so markierten Wörtern, die ich angeblich austauschen will. Und am nächsten Morgen gucke ich mich durch die Screenshots und parallel durch den Text und verstehe kein Wort mehr und merke dann aber, das, was ich noch behalten habe, ist das Wichtige, das andere war keine gute Idee. Also ja, okay. Also das sind so verschiedene Routinen oder Praxen, die ich da so etabliere, je nach Zustand eines Textes. Ja.
0: Du hast
1: aber ich bin sehr diszipliniert und ich bin vor allem sehr streng und das hilft, aber es hilft auch manchmal nicht.
0: Ja. Du hast geschrieben, wäre ich Musikerin, wäre ich Okay, Lou. Was wärst du denn, wenn du nicht Schriftstellerin geworden wärst? Gab es da irgendwie so einen Plan B oder hast du dir darüber nie Gedanken gemacht?
1: Nee, ich habe mir darüber nie Gedanken gemacht. Ich mache mir irgendwie eher jetzt langsam so Gedanken darüber, weil gerade werde ich glücklicherweise gefördert vom Deutschen Literaturfonds. Das ist ganz toll. Und ich habe, glaube ich, auch, also es ist, ich habe genug zu tun sozusagen. Aber ich glaube, manchmal fühlt es sich schon so an, als wäre man auch so in so einer Realität, die vielleicht ja, die einfach so sehr, sehr porös ist auf eine Art, ne? Also wir ja alle irgendwie und dann auch auf politischer Ebene ohnehin. Aber dass ich mich schon frage, so was gäbe es noch, was auch irgendwie vielleicht mit meinem Beruf zu tun hat, aber was irgendwie so eine andere Facette irgendwie betont. Und ich glaube, das ist natürlich auch so ein bisschen, vielleicht ist es auch langweilig, aber natürlich hat mich schon immer die Psyche der Menschen interessiert. Und ich glaube, auch das interessiert mich eigentlich, wenn ich schreibe. Also so sich selbst zu durchstreifen und damit auch andere zu durchstreifen, so, also das Innere und die Landschaft und so, die emotionale und die sozialisierte und alles das, das ist das, was mich interessiert und deshalb würde mich das wahnsinnig interessiert haben, was gewesen wäre, hätte ich ein super Abitur gehabt und hätte Psychologie studiert.
0: Ja.
1: Ja, so ist es
0: Dann
1: nicht gekommen.
0: oft sitzen mir hier im Stadtmagazin Gästinnen gegenüber, Gäste, die besonderen Beruf haben und zum Beispiel Schauspielerinnen oder auch Künstlerinnen. Und dann frage ich, wie seid ihr dazu gekommen? Und dann kriege ich als Antwort, ja, meine Mutter war auch Künstlerin, mein Vater war auch Schauspieler. Und die machen dann doch auch tolle Sachen, aber auch das, was sie halt von zu Hause auch irgendwie kennen. Dein Vater, der ist sehr berühmt, der Schauspieler Richie Müller. War das für dich auch eine Option, jemals irgendwie so grob drüber nachzudenken, ich gehe in die Schauspielerei oder so? Oder Theater?
1: Also ich hab es auch nie, nee, ich habe es nie so konkret in Erwägung gezogen und ich bin sehr angehalten worden, auch von meinem Vater, dass der Beruf des Schauspielers ein toller ist, wenn man ihn kann und irgendwie gesehen wird. Aber ich glaube, wenn man nicht gesehen wird oder vielleicht auch immer das Gefühl hat, nicht gesehen zu werden, dann ist das wohl nicht das Beste. Und ich glaube, es hätte meinem Charakter, meinem Profil nicht so richtig gut getan. Und ich glaube auch, dass, ja, also auch so mitbekommen zu haben, dass diese Branche natürlich eine wunderschöne sein kann, aber auch einfach keine so
0: Stabile.
1: liebsame und ich glaube, ich habe das nie in Erwägung gezogen im eigentlichen. Nee.
0: Hier ist nochmal Musik aus deiner Jugendzeit, Kindheit. Vanessa Paradis kommt hier. When I
1: Ja.
0: Sing.

0: Vanessa Paradis, When I Say. Meine heutige Studiogästin Paulina Czinskowski kann den Text immer noch auswendig, auch wenn er schon über 25 Jahre alt ist, der Song.
1: Tatsächlich, ja.
0: Hast du, Vanessa Paradis, hast du viel in deiner Kindheit gehört?
1: Gerade auch ja, das? Eher so Kindheit, ne? Ja, doch, ich habe sehr viel Vanessa Paradis gehört. Ich weiß nicht, ich habe dieses Album geschenkt bekommen und habe es geliebt mit meinem, was hatte man denn da, CD-Player einfach im Zimmer zu sitzen und stundenlang zu singen dazu. Und da gab es eben dieses Booklet. Da gab es ja noch kein Google und so, oder gab es Google, aber ich hatte keinen Computerzugriff. Ja. Und dann hatte ich da so diese Texte und da fängt man dann auch an, so zu verstehen und so. War toll.
0: Wir haben gerade schon darüber gesprochen, über dein aktuelles Buch. Im letzten Jahr ist es erschienen, Dem Mond geht es gut. Und die Ausgangslage war, dass du selbst vor wenigen Jahren Mutter geworden bist. Und du sagst auch im Zuge dessen, dass du selbst bei dir festgestellt hast, dass du nicht frei gewesen bist oder vom misogynen Denken, bis du selbst auch Mutter geworden bist. Kannst du noch mal beschreiben, was du damit gemeint hast oder was du damit meinst?
1: Naja, also alleine so diese Tatsache, dass ich gedacht habe, ich werde nicht so wie alle anderen Mütter. Also es ist ja irgendwie, und was heißt das? Wie sind diese Mütter? Und sind es die Sorgen? Ist es irgendwie diese Uniformiertheit? Ist es das Klagen über? Ist es irgendwie, dass das Zentrum so, so verrückt wird und also ne, so verschoben wird und es nur noch ums Kind geht und so? Und ich da ja einfach so diese, auch vielleicht ja auch eher so diese Form der Matrophobie, also diese Mutterfeindlichkeit total an mir erkannt habe und ja in Teilen einfach so erkannt habe, dass ich sie versucht habe irgendwie umzukehren, weil sonst würde sie sich ja total gegen mich selbst, hätte sie sich auch total gegen mich selbst gerichtet.
0: Und wie stehst du heute dazu? Oder was, also
1: jetzt bin ich wieder matrophob. Nein, natürlich nicht. Also ich sehe trotzdem auch Unterschiede. Also ich glaube, es ist jetzt so gekommen, dass ich sozusagen merke, dass ich meine Rolle als Mutter irgendwie jetzt so langsam verstehe und verstanden habe und für mich verstehe, wie ich sein möchte, aber bin auch mir dessen bewusst, dass nicht alle so sein können oder so sein wollen. Und genauso habe ich Punkte, die andere nicht verstehen. Und dass das irgendwie, dass man irgendwie so in dieser gewissen Universalität so Parallelen hat, aber eben auch sehr, sehr viele Differenzen und die dann eben anerkennt und einander entweder vor allem eigentlich unterstützt oder auch einfach so lässt.
0: Ja. Wie ist das denn aktuell? Dein Buch ist ja jetzt schon im letzten Jahr erschienen. Arbeitest du schon wieder an neuen Projekten oder ist es so, wie du gerade auch beschrieben hast, du sammelst ganz viel Ideen in deinem Kopf und irgendwann wird es schon auf Papier auch gebracht werden?
1: Ja, ich sammle gar nicht. Wenn ich sammle, dann sammle ich schon meistens zu einem bestimmten Motiven hin. Und deswegen würde ich jetzt sagen, schon, dass ich angefangen habe mit etwas Neuem. Genau, also was es genau wird, das wird man sehen. Ich war gerade 2 Wochen in Frankreich bei so einer Residenz. Das war wahnsinnig schön. Da war ich nur in der Natur und habe nur Vögel gehört. Und mit anderen tollen Schreibenden durfte ich da in so einem Haus sein. Und da habe ich eine Seite geschrieben. Immerhin. Aber ich lese gerade. Ich bin gerade in dem Stadium sehr viel lesen, sehr viel unterstreichen, rausschreiben, pointless rausschreiben und dann mal schauen.
0: Wie gehst du mit so Phasen um, wo du vermeintlich nichts produzierst? Macht dich das dann nervös oder denkst du, nö, das ist jetzt so und das passt schon? Oder
1: Es macht mich irre nervös natürlich und es hat natürlich viele Gründe, weil dieses Sendungsbedürfnis ist natürlich nicht nur eins, das ich in mir trage, sondern das Sendungsbedürfnis ist natürlich auch eins, das gefordert wird von der Industrie, weil wenn man lange sich nicht zeigt, dann ist man halt auch irgendwie wie so nicht da. Und deswegen macht mich das einerseits auf so kapitalistischer Ebene irgendwie, Branchenebene natürlich nervös. Und andererseits macht es mich auch nervös, weil ich auch für Resonanz lebe, natürlich. Also mich freut es immer noch, wenn mir Leute sagen, dass sie mein Buch lesen, natürlich. Und dass es in Buchhandlungen liegt und in der dritten Auflage ist und so. Natürlich, das sind ja auch alles so Resonanzmomente, die mich total freuen und die ich auch schon brauche. Und gleichzeitig will ich mich davon aber eigentlich total lösen, zu sagen, irgendwie in so einer Hetze zu sein, weil ich denke nicht, dass ein guter Text entstehen kann unter dieser Art von Druck. Also, das glaube ich nicht. Und ich glaube, so ein Text braucht irgendwie so wie so eine Art von Reifezeit und das kann auch mal ein paar Jahre sein. Und ich meine, davon mal abgesehen habe ich, das sind dann auch so Sachen, die ich vergesse, im März ein Hörspiel für Deutschlandfunk Kultur, das ich geschrieben habe, im Studio in der Regie gemacht mit meiner Kollegin Julia Friese. Also, das heißt, ich mache eh Dinge.
0: Ist das was,
1: Aber
0: was du dir auch vorstellen könntest, noch mehr zu machen? Solche Hörspiele?
1: ja,
0: Das
1: das
0: war
1: macht mir auch großen Spaß, auf jeden Fall. Eine ganz andere Arbeit natürlich. Also, wobei ich sagen muss, die Hörspiele, die ich bisher geschrieben hatte, die waren anders als das, was wir jetzt gemeinsam geschrieben haben, haben sich gar nicht so sehr unterschieden von dem, wie ich auch Prosa schreibe. Ich glaube trotzdem, dass es Texte gibt, die nicht alles sollte ein Buch werden, nicht alles sollte ein Hörspiel werden, nicht alles sollte auf die Bühne. Also es gibt schon so Texte, die ganz spezifisch auf etwas hingeschrieben werden oder für etwas taugen oder auch nicht. Aber so vom Sound her oder so ist es schon, da bleibe ich schon mir so sehr treu eigentlich. Ja, es macht mir auch total Spaß, ja. Eine Kurzform gewissermaßen.
0: Paulina, wir sind schon am Ende der Stunde angelangt. Ich danke dir sehr für deine Zeit. Bin
1: Danke
0: gespannt, was da noch kommt von dir in Zukunft.
1: dir.
0: Und ja, vielen Dank, dass du hier zu Gast warst heute.
1: Vielen, vielen Dank fürs Gespräch. Bis
0: Schöne
1: bald.
0: Grüße nach Berlin, Paulina
1: Danke.
0: Tschinskowski.

Wie schön du bist, von DJ Kotze gemeinsam mit Arnim Teutoburg-Weiß und den Düsseldorf Düsterboys. Ihr hört das Stadtmagazin auf Byte FM. Es ist gleich 10 vor 9 und das hier ist Stella mit Adagio.

Train on the Island von Aldous Harding. In der letzten Woche war das dazugehörige Album unser Album der Woche. In dieser Woche gibt es natürlich ein neues Album der Woche. Das wird euch gleich in der Sendung 10 bis 12 vorgestellt, wenn ihr die Erstausstrahlung hört dieses Stadtmagazins. Wenn ihr die Wiederholung am Abend hört, dann kommt hier gleich Was ist Musik mit Klaus Walter, und hier übernimmt jetzt erst einmal Mia Schadeberg mit ihrer Sendung Polyphonia. Mein Name ist Christa Herdering. Ich bedanke mich fürs Zuhören und bis zum nächsten Mal. Schönen Tag. Tschüss.

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1: Von Rip, Rig and Panic zu koksenden Bässen und zu Bored Teenagers.

Oh ja, ein Clash der Generationen, der Kulturen, der Musikwelten. Ein Clash, der aber sehr toll funktioniert, finde ich. Rock Curry. Erster Song aus Spatial No Problem. Ein Treffen von Mouse on Mars mit Lee Scratch Perry. Gott hab ihn selig, wo immer er heute sein mag. Das war eine der letzten Aufnahmen von Lee Scratch Perry vor seinem Tod. Zusammen mit Mouse on Mars. Da ist ein ganzes Album draus entstanden, das demnächst rauskommen wird. Ich hatte schon die Freude, das zu hören. Ich war sehr skeptisch, aber es ist ziemlich toll geworden. Das war Rock Curry. Und das ist natürlich auch ein Treffen von Vergangenheit und Gegenwart. Und vielleicht auch ein bisschen Zukunft. Und die ganze Sendung heute steht so ein bisschen unter diesem Motto: Vergangenheit trifft Gegenwart und ein bisschen Zukunft. Sie heißt von Rip, Rig and Panic zu koksenden Bässen zu Bored Teenagers. Was es mit diesem etwas kryptischen Titel auf sich hat, das wird sich hoffentlich erschließen im Lauf der Sendung.

Aus der Vergangenheit, aber doch sehr gegenwärtig, auch dieser Track hier von Creation, Rebel, Threat to Creation. Aus der Hochzeit der Punky-Reggae-Party in Großbritannien. Damals Ende der 70er, Anfang der 80er.

Das ganze Jahr steht ja so ein bisschen unter dem Motto, was sagt uns die Vergangenheit für die Gegenwart? Allenthalben wird 50 Jahre Punk gefeiert oder reflektiert. Und dazu passt ein ganz tolles Album, respektive eine Box, eine ganze Box mit Dutzenden von Songs. Ich habe leider nicht die Box, sondern nur die Files. Das Ganze heißt Armageddon Time, Dub vs. Punk 1978 bis 84. Und das wird uns vielleicht auch nochmal öfter begegnen. Also die Punky Reggae Party, vor allem in Großbritannien, Ende der 70er, Anfang der 80er, als viele weiße Bands Dub und Reggae für sich entdeckt haben und gerne auch mal jamaikanische Klassiker gecovert haben. Zum Beispiel titelgebend Armageddon Time haben die Clash damals gecovert. Und viele sind über diesen Umweg zum Original gekommen von Willie Williams. Und viele sind über den Umweg weiße englische Bands entdecken Dub und Reggae überhaupt zum Reggae gekommen und zu Dub. Ich weiß, wovon ich rede in diesem Fall.

Nicht alles, was drauf ist auf Armageddon Time, hat sich so gut gehalten. Vieles war auch schon damals nicht so doll. Die Boomtown Rats in Reggae brauche ich nicht unbedingt. Aber es sind eben auch viele Songs drauf auf dieser Compilation, die sich sehr gut gehalten haben. Zum Beispiel Newtown von den Slits, die uns auch nochmal begegnen werden in den kommenden knapp 2 Stunden. Newtown, die Slits.

0: Newtown, The Slits in Was ist Musik bei FM. Und jetzt darf ich euch Klaus Wittmann vorstellen, euer Host für die nächste gute Stunde, schätze ich mal. Klaus Wittmann ist so eine Art Gast-DJ heute. Er hat sich dafür nicht durch seinen Namen qualifiziert, nicht durch seinen Vornamen und auch nicht durch seine Initialen K und W. Das ist purer Zufall. Nein, Klaus Wittmann hat auf die letzte Sendung reagiert. Und Klaus Wittmann ist auch verantwortlich für diesen etwas merkwürdigen Sendungstitel heute mit den koksenden Bässen und mit Rip, Rick and Panic. Das wird sich alles klären im Lauf der Sendung. Ich übergebe an Klaus Wittmann, nicht ohne euch zu sagen, er gab in den 1980er Jahren Fanzines heraus, zum Beispiel Skull, hat auch für andere Fanzines geschrieben, für die Bierfront zum Beispiel. Und er schreibt, er war Kassettentäter, unter anderem mit den Parkhaus-Henkern und dem Kreis der Betroffenen. Und er hat gelegentlich im freien Senderkombinat Hamburg mitgewirkt an Sendungen. Und er hat für das Aachener Stadtmagazin Klenkes geschrieben. Davon wird er euch auch gleich erzählen. Hier ist Klaus Wittmann in Was ist Musik bei FM.
1: Am Anfang. Am Anfang steht die Sache mit Napalm Death. Von dieser Sache gehen wir zeitlich zurück und wieder nach vorn und darüber hinaus in die Gegenwart. Wir werden Themen begegnen, die Klaus Walter in seinen letzten drei Sendungen ansprach. Der Langeweile etwa, koksenden Bässen, den Part-Time-Punks und verschiedenen Lebensentwürfen, die sich popkulturell geäußert hatten, und verfolgen, wie das alles zusammenhängt. Nicht immer, aber auch soll es vertieft zugehen und der Assoziationsstrom soll stärker sein als Argumente, denn hier geht es um Pop. Groß geschrieben. Ja, manchmal wundert man sich ja. Klaus Walter hatte Dietrich Dietrichsens lautmalerische Napalm Death-Übersetzung zitiert. Und das auch noch fehlerfrei.
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0: Lucid Fairy Tale, Napalm Death oder Napalm, ich sage eigentlich immer Napalm, egal. Jedenfalls eine kleine Wiederholung aus der letzten Ausgabe von Was ist Musik? Inklusive Lautmalerei. Vielen Dank an Klaus Wittmann für das Kompliment, dass ich das fehlerfrei zitiert haben soll. Ich bin mir nicht so sicher. Aber egal, jedenfalls hat diese Stelle in Was ist Musik? Klaus Wittmann getriggert und sie hat Erinnerungen angetriggert. Hier ist Klaus Wittmann.
1: Da dachte es in mir. Da war doch was, damals im Jahr 1989. Zu jener Zeit begab es sich, dass Napalm Death in der Metropole Übach-Palenberg auftreten sollte. Ich schrieb für das Aachener Stadtmagazin Klenkes, einem, vereinfacht gesagt, traditionell studentisch geprägten Monatsmagazin, das mich, rein sachlich gesagt, geholt hatte, einen aktuellen Diskurs einzubringen. Und war begeistert. Napalm Death in Übach-Palenberg. Mithin schrieb ich eine Konzertankündigung, in die ich Diederichsens Übersetzung aus der Zeitschrift konkret integrierte. Ich schrieb, die Auflösungsgerüchte waren falsch. In Zeiten kuriosester Zitats und Stilemulsionen, in denen vom SST-Label so umwerfende Töne so jenseits vom Schwanz-Knarz-Rock erscheinen, verharren einige Bands träger denn je beim Lied. Napalm Death nicht. Und die sind, also ich sag's wirklich ungern, denn das sagt mein Bekannter aus der DDR über Trabifahrer, die sind die härtesten von allen. Kategorie Noise Speedcore. Wie verlangsamt aufgenommene Sounds, Schalldämpfer befreiter DKW-Motorräder plus Kreissäge. Sich in Beton fräsend, rückwärts und dreimal schneller abgespielt. Zu Beschleunigungs- und Zuspitzungsarrangements der extremsten Weise wird hier Arbeit an der Abschaffung des Liedes gearbeitet. In durchschnittlich jeweils 60 Sekunden rutscht akkumulierter Schutt auf Blut aus, wird zermörsert und detailliert. Und das bei 240 BPM. D.D. sagte in konkret 289 Irr, Irr, Irr, Irr, Irr.

0: Nochmal Napalm Death in Was ist Musik bei FM. Und hier kommt nochmal Klaus Wittmann, mein heutiger Gast-DJ sozusagen. Wie alles anfing mit einer Konzertankündigung im Klenkes-Magazin, Stadtmagazin Klenkes. Klaus Wittmann.
1: Wieder mal das Ende der Musik, so wie wir sie kannten. 6.12.89, Übach, Rockfabrik. Soweit die Konzertankündigung im Klenkes. Prompt hatten wir einen Leserbrief provoziert, der sich zuvörderst über den Namen Napalm Death und schließlich auch über die Sprache entrüstete, mit der ich die Musik erfasst hatte. Ganz wunderbar. Der Leser schrieb: Ich möchte meine Empörung äußern über eine Konzertvorhersage von Napalm Death. Kann man Frau gegenüber allein schon diesem Bandnamen neutral bleiben? Haben Sie außerdem mal das wichtigtuerische Kauderwelsch des sonstigen Textes gelesen? Ja, sonst so lesenswertes und engagiertes Blatt leistet hier einer sozialen Geschmacksdeformation Vorschub. Geschmacksfragen sind Überlebensfragen. Mit ansonsten freundlichen Grüßen, D. Hans Brandstetter. Natürlich konnte der Leserbrief nicht das letzte Wort sein, sodass ich wieder Worte gab. Hier ein Auszug. Lieber U2-Hörer, wir machen keine Konzertvorhersagen. Wettervorhersagen erfahren Sie beim Wetteramt Essen. Und Jugend. Jugend ist niemals wichtigtuerisch. Es gilt mehr denn je, die Sprache der Rezension hat auf die Musik mit gleicher Radikalität zu reagieren. Soziale Geschmacksdeformation. Möbeck, kompatible linksfromme Denkart, mündiger Bürger, Mann, Frau oder konzeptionelle Unverfrorenheit ernsthafter junger, innovationsfreudiger Anarchisten. Napalm Death sagen: Apathie verbreitet sich, im Gleichklang mit Geschlechtskrankheit. Eine Geißel, die peinigt. Die Viehmärkte der Jugend. Ohne Bewusstsein. Nur promisk. Ohne Respekt für sich selbst beim Verkaufen ihrer Körper. Alle Gefühle tot. Napalm Death? Eine unengagierte Band? Wenn nicht auf eine Nichtigkeit wie ein Name eingegangen wurde, so vor allem, weil es erstaunt, dass im einst konservativsten aller populären Stile, Hardcore, Heavy Metal, technische Revolutionen in Einheit mit inhaltlicher Weitsichtigkeit treten können. Einer Entfremdung und ebenso empfundenen Ohnmacht wird eine höchstrichterliche Energie abgerungen. PS. Ihre vorletzte LP war Platte des Monats in Konkret. Zitat Ende. Ja, ein großer Spaß, dieser Schriftverkehr. Hört selbst. Hier kommt Napalm Death mit It's a Man's World.

0: Und das war zum letzten Mal, glaube ich, für heute Napalm Death. Für viele ist das ja ein Ausschaltimpuls. Nicht so für Klaus Wittmann, mein Gast-DJ heute, an den ich jetzt wieder übergebe.
1: Unverkennbar, It's a Man's World von Napalm Death. Wobei Man hier groß und knuspernd gepunktet buchstabiert wird. Vielsagend. Dass Diedrichsens Übersetzung auch in einer aktuellen Anthologie zitiert wird, zeigt, wie korrekt und ikonisch seine Annäherung an Napalm Death war. Der Schriftverkehr mit dem Klenkesleser anlässlich des bösen Bandnamens fand statt in einer Zeit, in der Achtsamkeit schon weiter gediehen war als in den Anfängen von Punk. Auch innerhalb des Undergrounds taten sich Abgründe auf, durchaus unvermutete. Da war zum Beispiel die Geschichte, in der sich die weibliche Belegschaft der Klenkes-Druckerei weigerte, Plakate für Rape Man, einer weiteren Band mit einem bösen Namen, zu drucken, was, aus heutiger Sicht betrachtet, nicht ganz zu Unrecht oder in weiser Voraussicht geschah. Damals aber reagierte die weiße männliche Musikred mit Unverständnis darauf, dass man sich seit Punk über einen Bandnamen entrüsten konnte, der ja nur ironisch gemeint sein konnte. Ebenso wie der Titel It's a Man's World. Doch heute kann unsereins nachvollziehen, dass Bandnamen durchaus körperliche Schmerzen auslösen können. Aber von dieser Geschichte kann ein anderes Mal vertiefend die Rede sein. Wir nehmen jetzt eine andere Spur auf, die Klaus Walter in seinen letzten Sendungen gelegt hatte, und wollen diese um weitere Aspekte anreichern. Denn von Musik und Text von Napalm Death führt ein tiefer Abzweig zurück ins Dada, und zwar zu dessen lautmalenden Seite. Einst Reaktion etwa auf Säbelrasseln und Kriegshandlungen jener Epoche. Wenn Sprache versagt, der denkende Mensch aber nicht schweigen kann, nicht schweigen darf. Vor diesem Hintergrund kommen wir nicht ganz überraschend zu Amiri Baraka, einem schwarzen Autor und Aktivisten, der 1964 mit dem New York Art Quartet seinen Text Black Dada Nihilismus veröffentlichte. Der Text ist nicht primär dadaistisch, vielmehr wird die Marke Dada weiterinterpretiert. Sie agiert nicht gegen Säbelrasseln und Kriegshandlungen zwischen Staaten, sondern zwischen Menschen des gleichen Staates, unterstützt damit die Black Power mit Arts, mit Black Arts, die das menschgegebene Recht hat, gegen eine weiße, bürgerliche, vermessene Herrschaft zu protestieren. Lieber Klaus Walter, an dieser Stelle mögest du bitte Black Dada Nihilismus vom New York Art Quartet mit Amiri Baraka abspielen. Ich denke, nach 10 Jahren darfst du das Stück mal wieder auflegen. Nicht nur, weil es zwischenzeitlich Tausende von neuen Byte FM-Hörern gibt.
0: Ja, das ist auf jeden Fall ein guter Grund, das mal wieder aufzulegen. Wobei ich mich gar nicht erinnern kann, dass ich das vor 10 Jahren mal gespielt habe hier bei Was ist Musik bei FM. Aber wenn du das weißt, lieber Klaus Wittmann, dann umso besser.
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0: Ja, höchste Zeit, das mal wieder zu spielen. Da muss ich Klaus Wittmann, meinem Gast-DJ heute, unbedingt recht geben.
1: Black Dada Nihilismus. Der hier vorgetragene Protest war nicht nur Black und Dada, sondern auch nihilistisch. Diese Ordnung, die die herrschende Meinung wie Gott gegeben und selbstverständlich lebt, diese gilt es zu verneinen. Klar, wortstark und nihilistisch. Sie muss zerstört werden für eine gerechte, humane Welt. Der Text sagt, stellt euch vor, wir Schwarzen würden euch unterdrücken und vergewaltigen. Wie würdet ihr reagieren? Musikalisch ist der Track einerseits minimalistisch, andererseits geradezu free-jazzig. Bei aller Zurückhaltung der Instrumente ist der Bass sehr präsent. Und alle zusammen manipulieren die bestehende Ordnung durch Hakenschlagen und Aufrühren. 15 Jahre später war Dada wieder ein Werkzeug vornehmlich weißer Menschen, deren Aufbegehren sich auch im Gegenteil äußerte, und zwar im Rückzug des No Fun und No Future und in der Abgrenzung gegen denen ihre Welt. Part-Time Punks nutzten den Werkzeugkasten, der sich gegen Aussätzige richtete, einerseits als Provokation, andererseits als Ausdruck eines ganz dringenden und drängenden Mitteilungsbedürfnisses. Stellvertretend hier der Song »Ü« von Kleenex.

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1: Ü, das ist doch mal ein Songtitel von der Schweizer Band Kleenex. Die Frauen mussten sich später umbenennen, weil die gleichnamige Firma, die vor allem Papiertaschentücher herstellte, wenn ich mich recht erinnere, diese Firma Kleenex hatte etwas gegen eine Band aus lauter Frauen namens Kleenex und hat denen diesen Namen verboten. Und so wurde aus Kleenex die Band Lilliput. Die könnte ich jetzt auch spielen, aber wie der Zufall so spielt, gibt's in dem Buch Angriff aufs Schlaraffenland, ein Deutschpunk-Mixtape, einen Text über Kleenex, über einen anderen Song. Der heißt Nice und diesen Text hat Detlef Diederichsen geschrieben. Und der schlüpft jetzt auch mal in die Rolle des Co-DJs oder des Gasterzählers, besser gesagt, und erzählt euch jetzt, was es mit Kleenex auf sich hat und mit dem Song Nice, Detlef Diederichsen.
2: Die Kraft des Diridi. Popper mögen auf den ersten Blick als die natürlichen Endgegner der Punks in den späten 70ern erscheinen. Restaurative, staatstragende, ordnungsliebende Rich Kids, die offensiv und lustvoll den zeitlos bürgerlichen Preppy-Style wiederbelebten. Wohlgeföhnte Seitenscheitelfrisuren, Chinos, V-Ausschnittpullover, vorzugsweise aus Kaschmirwolle, gerne auch lässig über die Schultern gehängt, Lacoste-Hemden, Burlington-Socken, College-Schuhe und Trenchcoats. Aber ganz so einfach ist es nicht. Was Jugendliche im Straßenbild angeht, war die Hegemonialmacht zu dieser Zeit die zweite oder dritte Hippie-Generation. Lange oder zumindest längliche Haare, Ohren bedeckt, Jeans, Parkas, Turnschuhe, die noch nicht Sneakers genannt wurden, sehr einheitlich, sehr glanzlos. Die ursprünglich mal dissidente Haltung dieses Looks hatte sich schon lange verflüchtigt und war in den Mainstream eingegangen. Seine Träger verstanden sich überwiegend wohl kaum noch als Hippies, eher als normal. Diejenigen, die weltanschaulich den Hippie-Spirit fortführten, waren die Alternativen, die sich gerne bunter, clownesker, in flirrenden, weiten Kleidungsstücken im Farbspektrum gelb, orange, rot, rosa präsentierten. Für Punks und Popper waren die Langhaarigen die Hauptfeinde und Popperlocken waren für den sozialliberal geprägten Mainstream der 70er genauso eine Provokation wie blau gefärbte Stachelköpfe. Vielleicht waren diese Gemeinsamkeiten der Grund, weshalb sich Punks und Popper weitgehend in Ruhe ließen, während es zwischen Milieuverwandten wie Punks und Teds bzw. Skinheads regelmäßig zu schlimmen Hauereien kam. Als aber aus dem Punk die New Wave emporstieg und sich daraus ab ca. 1981 ein neues Pop-Bewusstsein, ABC, Haircut 100, Orange Juice, entwickelte, führte das auch vom Look her zu einer Annäherung, sodass sich New Wafer und Popper kaum noch voneinander unterscheiden ließen.

Als das Schweizer Punk-Quartett Kleenex 1978 den Song Nice veröffentlichte, war die Aufteilung jedoch noch intakt. Und so singt Regula Sing: Oh, sie sind so hübsch, oh, sie sind so nett. Rosarot, das mögen sie, hellblau, das tragen sie. Die kleinen weißen Pudel, oh, so naiv im Rudel. Dass die Pudel, damals noch kein Synonym für coolen Hipster-Trash, sondern für abgrundtiefe Spießigkeit, hier für Popper stehen, wird in dieser Charakterisierung spätestens mit der Nennung der Modefarben für V-Ausschnitt-Pullover in den späten 70ern klar. Noch deutlicher wird es allerdings in der nächsten Strophe, in der die Aufzählung erweitert wird um: Sie können sich alles kaufen. Die Kritik an diesen Rich Kids bleibt allerdings auf einem eher milden Level. Sie können nicht träumen, sie müssen nicht denken, sie sind so gleich. Weiter abgesoftet werden diese Aussagen durch einen Background-Chor, der auf jede Textzeile abwechselnd mit Oh, oh oder Diridi antwortet. Die Musik dazu ist ein etwas ungelenk losstolpernder Mid-Tempo-Power-Pop, bevor daraus ein klar reguliertes und dadurch langweiliges Genre wurde. Und erstmal in Fahrt gekommen, rumpelt die Band voran wie eine tapfere kleine Dampflokomotive auf einer wenig befahrenen Nebenstrecke. Man könnte das Stück auf den ersten Blick als misslungen bezeichnen. Sollte hier nicht aus Punk-Perspektive das Poppertum beschimpft, beschädigt, lächerlich gemacht werden? Und dann klingt alles so nett, so nice, wie der Songtitel ja auch vorgibt. Fehlt da nicht ein bisschen die Aggressivität, die Kampfansage, das schneidend nihilistische Hohngelächter, das Punkige eben? Aber vielleicht fanden die vier Kleenex-MusikerInnen, die PopperInnen, am Ende des Tages gar nicht so schlimm. Vielleicht eher befremdlich, etwas verloren, bemitleidenswert. Man kann vielleicht auch eine Haltung ablehnen, ohne deren VertreterInnen gleich in der Konsequenz zu blutigem Brei verarbeiten zu wollen. So umschifft diese Aufnahme die offensichtlichen Klischeefallen mit einem Charme und einer Eleganz, derer sie sich womöglich selbst gar nicht bewusst ist. Die aber auch Punkforscher und Kleenex-Fan Greil Marcus staunend feststellen ließ: There is no analogy for this music in the records of any other pop group.

0: Kleenex und Nice im Deutschpunk-Mixtape aus dem Ventil-Verlag, also dem Buchangriff aufs Schlaraffenland. In diesem Buch hat Detlef Diederichsen geschrieben über Nice von Kleenex. Und Detlef Diederichsen ist ja nicht nur Musikjournalist und Autor, sondern auch selbst Musiker, seit Jahrzehnten mit manchen Pausen zwischendrin. Einer der Köpfe der Zimmermänner, die in Hamburg meistens aktiv waren, wenn sie denn aktiv waren. Und ich hätte eigentlich erwartet, dass in dem Buch Angriff aufs Schlaraffenland ein Deutsch-Punk-Mixtape auch über die Zimmermänner geschrieben wird, weil die waren ja nie eine Punk-Rock-Band, Betonung auf Rock, aber kamen schon aus dieser Zeit und diesem Milieu, gerade in Hamburg. Und tatsächlich gibt es keinen Eintrag der Zimmermänner in diesem Buch, was ich sehr schade finde. Und deswegen habe ich Detlef Diederichsen im Grunde gebeten, er soll selber einen Eintrag schreiben, respektive sprechen. Oder anders gesagt, er soll erklären oder erzählen, warum er glaubt, dass die Zimmermänner nicht in diesem Deutschpunk-Mixtape vorkommen. Hier ist Detlef Diederichsen.
1: Die Zimmermänner haben zu Recht keinen Eintrag bei Angriff auf Schlaraffenland bekommen, denn Punkrock, das konnten wir nicht, weil wir nicht rocken konnten. Weil Rock für uns immer eine ziemlich fremde, seltsame Sache war, die wir von außen betrachteten und manchmal dann auch irgendwie ganz interessant und ganz lustig oder durchaus attraktiv fanden, aber die für uns absolut nicht in Frage kam. Ich fand eigentlich, Rockmusik hatte mit den Sex Pistols sein Ende erreicht. Danach ging Rock eigentlich nicht mehr. Danach waren Rockversuche für meinen Begriff immer irgendwie leicht lächerlich. Fielen hinter das zurück, was vor den Sex Pistols gewesen war. Man konnte das nicht ernst nehmen und man konnte diese Rockposen, die sich ja im Prinzip auch seit den 1970er Jahren nicht mehr verändert haben, nicht ernst nehmen und die immer gleichen Spielweisen, die sich wenig über die Jahrzehnte ändernden Gitarrensounds und so weiter, das war so eine statische Angelegenheit geworden, das hat mich einfach nicht mehr interessiert. Ich fand das einfach lächerlich, auch als es in den 90er Jahren und so nochmal so mega riesig wurde. Höchstens so in die Ränder, weiß ich nicht, von Country Rock bis hin zu irgendwelchen zerstörerischen Naturgewalten wie MC5 oder von mir aus Melvins oder so. Da wurde es dann nochmal interessant. Aber nicht Rock im Mainstream und im Prinzip, also Rock in seiner poppigen Variante, das ist dann ja auch, Punkrock ist ja auch nichts anderes. Und dennoch denke ich, dass wir mal zumindest den Versuch gemacht haben, einen Punk-Song, vielleicht nicht unbedingt Punkrock, weil wie gesagt, das konnten wir nicht, aber einen Punk-Song zu machen, zwar auf unserem ersten Album 1001 Wege Sex zu machen, ohne daran Spaß zu haben, den Song Kaufhuber geht nicht mehr aus. Das war zumindest so ein brachial rasendes Ding. Die Gitarre ist eine clean gespielte Fender Telecaster, insofern passt sie nicht zum Punkrock, aber das Tempo passt. Der Text, naja, setzt sich halt etwas ironisch mit einem Hippietum auseinander. Nein, setzt sich nicht damit auseinander, beschreibt etwas herablassend einen klassischen Hippie, wie es ihn damals in Klammern 1981, 82 auch schon kaum noch gab. Das hätte auch noch in einen Punk-Zusammenhang gepasst. Aber ansonsten glaube ich nicht, dass irgendein Punk dazu gepogot hätte. Wobei, man weiß es nicht.

0: Kaufhuber geht nicht mehr auf in Was ist Musik bei FM. Wir sind mittendrin in den Feierlichkeiten zu 50 Jahre Punk. Und das war der Song von den Zimmermännern, der Punk in irgendeiner Weise am nächsten gekommen ist als jeder andere Song von den Zimmermännern, behauptet zumindest Zimmermann Detlef Diederichsen. Und ich habe gesucht in dem Buch nach Einträgen der Zimmermänner und insgesamt kommt das Wort Zimmermann nur 5-mal vor. Da geht es aber auch um andere Zimmermänner. Und einmal werden die Zimmermänner als Band erwähnt, und zwar in einem Text von Knarf Rellem, ebenfalls Hamburg, ähnliche Zeit, ähnliches Alter. Und Knarf Rellem hat geschrieben, das Buch ist ja so aufgebaut, dass jede Person, die da schreibt, einen Song sich aussucht, den sie für besonders wichtig hält oder besonders liebt oder besonders toll findet, wie auch immer. Knarf Rellem jedenfalls hat geschrieben über Palais Schaumburg und den Song Telefon aus dem Jahr 1981 unter dem Titel Ich war dein Auto.
1: Ich stand an der Straße. Ich wollte nach Hause trampen. Neben mir stand ein Punk, der auch trampen wollte. Wir beide hatten Kopfhörer auf und hörten Musik über einen Walkman. Der Punk sagte zu mir, lass mal Kassetten tauschen. Ich gab ihm meine, auf der eine Band namens Nuala war. Hippie-Musiker, die noch schnell auf den New-Wave-Zug aufgesprungen waren. Die Platte hieß auch noch Aufriss. Wie peinlich. Er gab mir seine Kassette und bang, eine neue Welt. Ich glaube, ich bin dein Telefon, romantisches kleines Telefon, sang Holger Hiller, der Sänger von Palais Schaumburg. Genial. Jemand wollte ein Telefon sein, und zwar das Telefon von jemand anderem. Die Musik war radikal schreiend. Es passte alles zusammen. Es schien mir ein Programm gegen die Lüge der Natürlichkeit zu sein, radikal künstlich. Timo Blunk spielte einen kaputt funkigen Bass. Das Schlagzeug stolperte, aber funky. Hinter der Zeile romantisches kleines Telefon kommt eine Wiederholung von zwei Tönen, verrücktes Synthesizer-Zeug, die das komplette Stück chaotisieren. Solche Texte wollte ich auch schreiben. Solche Musik wollte ich auch machen. Ein paar Jahre später schrieb ich einen Text, der sehr an Palais Schaumburg angelehnt ist. Ich werd nie mehr dein Auto sein, ich bin dein Telefon, lange schon. Nicht so auf den Punkt wie Palais Schaumburg, aber es ist offensichtlich, wie sehr mich das inspiriert hat.

Telefon, der Lieblingssong von Knarf Relem, zumindest was den Angriff aufs Schlaraffenland angeht. Das Buch, ein Deutschpunk-Mixtape, erschien im Ventil-Verlag, wo viele MusikerInnen und Musiker auch schreiben und viele Autoren und Autorinnen auch als Musiker nebenher arbeiten oder Musiker und Musikerinnen sind. Ihr wisst, glaube ich, was ich meine. Und einerseits schreibt Knarf Relem in diesem Buch, aber es wird auch über Knarf Relem geschrieben. Das erledigt Jonas Engelmann, der Herausgeber dieses Buches. Er schreibt über Autobiografie einer Heizung von 1997, damals erschienen auf dem Album Bitte vor R.E.M. einordnen. Knarf Relem unter seinem Alias Ladies Love Knarf Relem. Ich zitiere aus dem Text von Jonas Engelmann. Ich erinnere mich an Langeweile, endlose Nachmittage und Wochenenden am Ende einer Kindheit. Ich erinnere mich an schlaflose Nächte und geschwänzte Schulstunden, Bier am Rheinufer und an Pizza in der Mittagspause, Kaffee im Nassauer Hof. An eine Ramones-Platte, die so oft verliehen wird, bis das Cover auseinanderfällt. Nothing to do, nowhere to go, oh, I wanna be sedated. Ich erinnere mich an Löcher in Jeans, an Trampen und Gespräche mit Fremden, an unsere Posen auf der Loreley-Bühne, auf der eine Woche zuvor die Ramones gestanden haben. Ich erinnere mich an Zigarettenrauch und Brandlöcher in meinem Teppich, an meinen Gitarrenlehrer, While My Guitar Gently Weeps, obwohl ich Black Flag spielen will, an Pilze und Muskatnuss, an Grillhüttenpartys und blutende Fingernägel. Ich springe im Text von Jonas Engelmann. Ich erinnere mich an Fäuste im Zug, an Dorfschläger und verlorene Freunde, an die Kirmesjugend, den Fußballverein. Ich erinnere mich an eine Komm-Küssen-CD mit einem Song von Knarf Relem, der mir nicht gefällt. Ich weiß nicht, warum ich tue, was ich tue, wenn ich tue, was ich tue. Ich erinnere mich, bitte vor R.E.M. einordnen, trotzdem bei Flight 13 zu bestellen, auf CD, obwohl ich keinen CD-Player habe. Vielleicht, weil mich der Name anspricht, Knarf Relem. Ich nenne mich Kntu Irrgang. Ich erinnere mich, wie ich die CD im Wohnzimmer einlege, als ich alleine zu Hause bin. Internet kills the video star. Klingt okay, hat mir aber zu viel Groove. Das ist doch kein Punkmann. Der Idiot, schon besser. Gute Punk-Attitüde. Ich hab sie alle so satt, Idioten. Ich erinnere mich an die ersten Töne von Autobiografie einer Heizung und wie ich schon weiter skippen will, schon wieder so lahm. Ich lasse es trotzdem laufen. Und nochmal und nochmal. Und ich erinnere mich an meinen Gedanken, das hier muss die Essenz von Punk sein. Anders sein wollen und müssen, die Entscheidung zum Bruch mit Erwartungen, Selbstzweifel, Kommunikationsabbruch, Wege aus der Enge, Dead Kennedys und B-52s, sich treiben lassen auf der Suche nach einer Ablenkung von der ewigen Langeweile. Punk, scheißegal, ob die Musik lahm ist oder was auch immer.

0: Ich erinnere mich an Nächte in Weinbergen, an geklautes Bier aus Baustellen und an das Wissen, dass irgendwo im Norden jemand die Welt ganz ähnlich erlebt hat.
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0: Das ist Punkmann oder auch nicht. Autobiografie einer Heizung Knarf Relem, Ladies Love Knarf Relem. Um genau zu sein, über diesen Song hat Jonas Engelmann geschrieben in Angriff aufs Schlaraffenland, ein Deutsch-Punk-Mixtape. Und damit kommen wir zurück zu Klaus Wittmann, Hörer von Byte FM und Hörer auch von dieser Sendung Was ist Musik? Er ist heute quasi der Co-Host oder Co-Gestalter und wir sind ausgestiegen, als er Ü gespielt hat von Kleenex und haben einen kleinen Umweg gemacht über einen weiteren Song von Kleenex, über den Detlef Diederichsen euch was erzählt hat, beziehungsweise auch geschrieben hat in Angriff aufs Schlaraffenland. Und jetzt kommen wir zurück zu Klaus Wittmann.
1: Soweit Ü von Kleenex, einer weiblichen Formation, deren Name zwar nicht böse war, den sie aber trotzdem gezwungen waren zu ändern. Auch hier gibt es einen schönen Bass, der live noch besser rüberkam als auf Platte. Aber auch Albernheit konnte einfach dadaistisch sein. Da hatten wir zum Beispiel im Jahre des Herrn 1981 die recht komplex zwingende Doppel-EP von Rip, Rick and Panic, God, die es sich zwischendurch erlaubte, die Faxen, die zwei Mitglieder im Studio machten, ins Vinyl zu ritzen. Das nannten sie Miss Pip. Miss Pip von Rip, Rick and Panic.
2: Graded Wind Music Series, okay? Grade 1.
3: Grade 2.
2: Grade 2.
3: Grade 3.
2: Grade 3.
3: Grade 4.
2: Morto, morto! Grade 4.
3: Grade 5.
2: Grade 5?
3: Grade 6?
2: Grade 6?
3: Grade 7?
2: You made 7?
3: You failed the grade 7. Take grade 7 again.
2: back into each time.
3: Grade 7?
4: Again.
3: Failed again! Failed again!
2: Fucking three with them!
3: Grade 7! Grade 8!
2: Oh, grade 8! Grade 8! Really good! Grade 8! Grade 8!
1: Was sich so lautmalerisch anhört, vermutlich zunächst nicht für eine Veröffentlichung gedacht war, waren durchaus richtige Wörter. Offenbar ging es in dem Dialog um Blasinstrumente, denn wir hören einen Satz wie Graded Wind Music Series, Grade 1, Grade 2 bis Stufe 7. Und dann foppt der eine den anderen. Du bist in der 7. Stufe durchgefallen. Oder meinte er Klasse wie Schulklasse? Haha. Seltsam und klasse, dass das einfach stehen gelassen wird. Und ich möchte vermuten, dass dieser Track nach 45 Jahren zum ersten Mal im Radio gesendet wurde.
0: Genau, ich glaube schon, dass das stimmt, dass das hier zum ersten Mal gesendet wurde. Aber ich möchte das nicht gesendet haben, ohne einen anderen Song von Rip, Rick and Panic zu senden, den ich hier schon öfters gesendet habe, weil es mein Lieblingssong ist von Rip, Rick and Panic mit dem schönen Titel Put your elbow out of the soup, you're sitting on the chicken.

0: Bei der FM, was ist Musik mit einem doppelten Elbow und Chicken und so weiter? Da hat mir mein Gedächtnis einen Streich gespielt, sagt man wohl an dieser Stelle. Put your elbow out of the soup oder get your elbow out of the soup, you're sitting on the chicken. Das singt Nene Cherry hier, wie eben gehört, bei Rip, Rick and Panic. Der Song heißt aber eigentlich anders. Der heißt nämlich, auch schöner Titel, Those Eskimo Women Speak Frankly. Damals gab es das E-Wort in dieser Form noch. Aber es gibt auch einen Song, der heißt Get Your Elbow Out of the Soup, You're Sitting on the Chicken. Den haben wir davor gehört von Ian Dury and the Blockheads. Es ist heute eine Sendung mit Umwegen und auf diesem Umweg gehen wir wieder zurück zu Klaus Wittmann. Bei der FM-Hörer, was ist Musikhörer und heute mein Co-Host. Und mit ihm biegen wir ab zu den Slits und bei denen war auch mal für eine kurze Zeit Nene Cherry zumindest assoziiertes Mitglied, als sie noch ganz jung war, so 15, 16 oder sowas. Über die Slits erzählt euch jetzt mehr Klaus Wittmann.
1: Auf einer ähnlichen Spur des Spontanen, des unbedingt mitteilen Müssens, waren von 1976 bis 1981 die Slits. Sie integrierten schwarze Kultur mit dem Grapevine-Track von Marvin Gaye, einem Mischer namens Dennis Bovell, der war immerhin von der Plattenfirma geschickt, und der offenen Direktheit ihrer Coverfotos und wirkten dabei kulturell überhaupt nicht übergriffig, sondern wie sie selbst.

0: I heard it through the grapevine. Einer der größten Motown-Hits. Ich glaube, 1967 war es zum ersten Mal eine Nummer 2, wenn ich mich recht erinnere, von Gladys Knight and the Pips. Und dann so ungefähr ein Jahr später eine Nummer 1 von Marvin Gaye. Und dann haben es die Slits aufgenommen. Und damit gebe ich wieder ab an Klaus Wittmann.
1: Als weiße Frauen waren sie vom Alltag der weiß dominierten Welt negativ betroffen, zeigten der grauen Borniertheit nicht nur den Finger, sondern vielmehr eine kreative Farbigkeit und Vielfältigkeit im Auftreten und Musizieren. Sie wollten und sie nahmen sich Selbstbestimmung und Aktion und hinderten sich daran, bored Teenagers zu sein. Die Slits zogen sich am eigenen virtuellen Pferdeschwanz aus dem Sumpf der Langeweile, gerne unter Verwendung von Bass, Bass, Bass. Auch nachdem sie zwischenzeitlich nach ihrer Trennung und vor ihrer Wiederauferstehung viele Jahre später Hausfrauen geworden waren. Einen recht fetten Bass packen die Mädels jedenfalls bei folgenden Songs aus. Me Done von der Slits-Sängerin Ari Up aus dem Jahr 2005 und gleich danach Partner from Hell von den Slits aus dem Jahr 2009. Viel Spaß!

0: Was ist Musik bei FM? Das ist Partner from Hell von den späten Slits. Wie sind wir da hingekommen eigentlich? Das erzählt euch jetzt nochmal Klaus Wittmann, mein heutiger Gast-DJ.
1: Auf der Linie von Napalm Death in die Gegenwart waren wir also bei den Slits angekommen. Unser Eins versteht zwar nicht genau, über was sie singen, aber wer dies so fantasievoll und inspiriert tut, der bzw. die kann nur recht haben. Was mit Mädchen geschieht, die nicht kreativ, sondern bored Teenagers wurden, darüber berichteten die Zeitungen jener Jahre gerne mit erhobenem Zeigefinger. Einem Zeigefinger, den Serious Drinking 1984 mit zwei weiteren Werkzeugen des Punks, der Ironie und dem Zitat, gleichfalls erhoben. Diese Zeitungen berichteten von einem Teenager-Mädchen vom englischen Lande, das die Langeweile in ihrem Leben durch den Großstadtdschungel ersetzen wollte. Punkette in der Hausbesetzerszene wurde, fatale Drogeneinnahme und ihren entsprechenden Konsum mit Prostitution finanzierte. Ein Stoff nicht nur für die 1984 geborene Sarah Lorenz, deren aktueller Roman »Mit dir möchte ich im Himmel Kaffee trinken« eine Reminiszenz an die zauberhafte Mascha Kaleko ist und ganz zu Recht und naheliegend von der Schanzenbuchhandlung dem Hamburger Kultursenator ans Herz gelegt wurde, sondern ein Stoff auch für Serious Drinking, den großen Geschichtenerzählern aus einer Welt, in der der Ball rund ist, aber gelegentlich auch eckig. Country Girl became Drugs and Sex Punk Squatter von Serious Drinking.

Ja, hier hatte die Ironie ganz prächtig zugeschlagen. Gänzlich ironiefrei hingegen erlebte ich die Au-pairs, die Klaus Walter vor nicht allzu langer Zeit in Erinnerung gebracht hatte. Oh, die Au-pairs, die mussten noch an Beziehungskisten basteln und an der Normalität von Gleichberechtigung ernsthaft arbeiten. Das hört man der Musik an, denn sie klang wunderbar trocken und oft faszinierend demotiviert. Jedenfalls in meinen Ohren und in jedem Fall klug und textbezogen komponiert. Es ging mal über Lebenslügen. Ich habe nichts dagegen, wenn sie mit jemand anders schläft, solange ich ihre Hauptrolle spiele. Oder es ging über das langweilige, weil eingespielte Rollenspiel Frau-Mann. A kiss in the morning, a kiss late at night, she's closing her eyes to those possible lies. Playing your game with the rules that you have set. Schließlich über das Faktum, dass jeder sich über die Geiseln im Iran entrüstet, nicht aber über das Foltern im Frauengefängnis in Nordirland. Den Gig 1982 in Aachen erlebte ich als eine Aneinanderreihung von Zittern, Hitzewellen, Fieberanfall, Verkrampfung, Entlösung, Schweißausbruch.

0: Die Au Pairs, wie beschrieben von Klaus Wittmann, hier mit It's Obvious. Und über diesen Song hat meine geschätzte Byte-FM-Kollegin Katharina Grabowski geschrieben in Bored Teenagers, ein Punk-Mixtape, ebenfalls bei Ventil erschienen. Und das könnt ihr auch hören in der März-Ausgabe von Was ist Musik, wenn ihr im Freundeskreis von Byte-FM seid und Zugang zum Archiv habt, was ich euch unbedingt empfehlen kann. Da hat Katharina Grabowski über diesen Song erzählt. Und damit wieder zu Klaus Wittmann.
1: Von den Au-pairs ins Hier und Jetzt, mehr als 40 Jahre später. Die Themen sind breiter geworden und es ist erfreulich zu sehen, dass es in immer mehr Liedern völlig egal ist, ob da Weiblein mit Männlein zusammen ist, ob man weibliches Weiblein oder eher weibliches Männlein ist oder was auch immer, oder ob die Liebe zu dritt mehr Spaß macht. Hauptsache, man fühlt sich wohl und das Ganze ohne anderen zu schaden. Ein besonders erfreuliches Beispiel dafür sind Kapatult, die mit einer wohltuenden Lockerheit, mit Spaß und oder Selbstverständlichkeit ihr Leben und das der anderen darstellen und reflektieren. Und sie erweitern die Themenwelt des Pop mit Liedern über die Einsamkeit von älteren Menschen, Krankheit und Tod. Das Einzige, was man ihnen vorwerfen könnte, wenn überhaupt, wäre, dass sie im ZDF nicht ihren Song ARD Mediathek gespielt hatten. Anders als etwa die Au-pairs müssen sie nicht mehr kämpfen für Gleichberechtigung und Selbstbestimmung, müssen nichts mehr erklären, außer der eigenen Mutter. Will sagen, zum Schluss dieses Beitrags, es gibt ihnen den Weg von Napalm Death zu Kapatult. Da überlege ich, für Kapatult die Fourth Order Hypnis einzuführen. Das ist aber noch nicht ausgereift. Mal sehen. Einstweilen kommt von Kapatult, von denen man durchaus alles spielen kann. Der Song Premium Single und danach der Song Leck mich. Beide im Jahr 2023 erschienen.

Lecktücher in jedem Supermarkt. Das ist die letzte Forderung für heute. In die Sendung gebracht von Klaus Wittmann. Vielen Dank, Klaus Wittmann, für seine Beiträge zur heutigen Ausgabe von Was ist Musik? Zum Schluss gehen wir nochmal in die Gegenwart zu Lorraine James und einem Song aus ihrem neuen Album. Das heißt Detached from the Rest of You. Und hier kommt Forever Still. Dies war Was ist Musik? Mein Name ist Klaus Walter. Diese Sendung heißt Was ist Musik? Weil die Antwort darauf ist alles.

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Hallo, herzlich willkommen zu einer neuen Ausgabe der Wellenlänge hier auf BeiteFM. In dieser Sendung betrachten wir jeweils eine Band oder Musikerin und ihr Netzwerk. Heute im Fokus ein Duo, das bei mir unglaublich oft lief. Es trumpft nicht mit wahnsinnig tiefgründigen Texten auf, sondern mit eingängigen Hooklines und Beats und Pässen, die mitreißen. Die Rede ist vom New Yorker Duo Fuckers und die Band, die schreibt sich wie folgt, nämlich mit F-C-U-K-E-R-S und nennen tun sie sich dann aber doch Fuckers. Wieso sie das so machen im Verlauf dieser Sendung? Jetzt hören wir einen ersten Track von ihnen, nämlich Beatback, zu finden auf ihrem Debütalbum Ö. Und dieses Album ist erschienen auf dem Label Ninja Tune. Am Mikrofon die nächste Stunde Christa Helbling.

Sie mischen UK Garage mit Elektropop und House. Fuckers aus New York, gerade gehört, haben wir sie hier in der Wellenlänge mit dem Song Beatback. Vor 4 Jahren gründete der Gitarrist und Produzent Jackson Walker Lewis zusammen mit seinem alten Bandkollegen Ben Scarf das Duo. Beide spielten früher in der Indie-Rock-Band Spud Cannon. Mittlerweile ist die Sängerin Shani Wise an die Stelle von Ben Scarf getreten. Auch sie kommt ursprünglich aus der Indie-Rock-Szene und war Sängerin in der Band The Shacks. Wir hören deshalb nun hier die beiden alten Indie-Rock-Bands des Duos Fuckers, Spud Cannon zum einen und danach noch The Shacks.

Wer hat das Original hinter dieser Coverversion erkannt? Es ist natürlich Devil's Haircut von Beck, gecovert vom New Yorker Duo Fuckers. Sowieso scheinen sie eine Schwäche für den Song von Beck zu haben, denn in Homie Don't Shake haben sie wiederum ein Sample daraus als Interpolation aufgegriffen. Wobei, das Original des Samples, das stammt ja eigentlich nicht aus dem Song Devil's Haircut von Beck, sondern aus dem Song I Can Only Give You Everything der britischen Band Them. Somit hätten wir das aufgeschlüsselt. Beck ist aber wiederum durch die ganze Sache auf die Fuckers aufmerksam geworden und stand im vergangenen Dezember bei einem Konzert in Los Angeles sogar kurz mit ihnen auf der Bühne. Gemeinsam spielten sie dann natürlich den Song Devil's Haircut. Der mittlerweile 55-jährige Musiker Beck hat aktuell selbst eine Schwäche für Coverversionen. So hat er mit Everybody's Gotta Learn Sometime ein Album voller Coversongs veröffentlicht. Erschienen ist das Album kurz vor Valentinstag und natürlich sind deshalb Liebeslieder darauf zu finden. Einige sind doch sehr kitschig, andere sind sehr schön, wie beispielsweise der sehr berührende Song True Love Will Find You in the End im Original von Daniel Johnston, jetzt aber hier auf Beide Femme in der Version von Beck.

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Mit ihrer EP Baggy, auf welcher auch der Song Bon Bon zu finden ist, sorgten die Fuckers vor 2 Jahren für Furore. Zahlreiche prominente MusikerInnen bekannten sich als Fans der Band, darunter etwa Billie Eilish, David Byrne oder Charlie XCX. Tame Impala und Harry Styles nahmen die Fuckers gleich als Support mit auf ihre Tourneen. Tame Impala hat sich aus der Psychrock-Ecke kommend ja auch selbst immer stärker in Richtung elektronischer Musik bewegt. Harry Styles wiederum zeigt sich stets offen für Neues und macht selbst immer mal wieder Ausflüge in leicht alternative Gefilde. Charlie XCX verkörpert wiederum innovativen Dance. Deshalb jetzt hier in der Wellenlänge eine kleine Rundumschau mit diesen 3 prominenten Fans der Fuckers.

Länge hier auf BeiDFM, heute zum New Yorker Duo Fuckers und seinem Netzwerk. Dazu zählt auch James Murphy von LCD Sound System. Wir haben ihn nun gerade quasi am Gesang gehört auf dem Track Los Angeles von Lol Tolhurst, Budgie, Jackknife, Lee und eben James Murphy im Remix von den Fuckers. Da ich immer wieder ganz große Freude habe an diesem Brett von einem Song. Ich weiß gar nicht, ob man das so auf Hochdeutsch sagt, aber ich glaube, es wird verständlich, wenn ihr den Track hört. Und besagter Track, der heißt Tonight und ist von LCD Sound System. Der Track

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Die Musik des New Yorker Duos Fuckers hat für mich etwas sehr Eskapistisches und ja, zuweilen auch Hedonistisches und sie ist schlichtweg mitreißend. So auch der Song I Like It Like That zu finden auf ihrem Debütalbum Ö. Gewählt hat die Band den Buchstaben als Titel, da sie ihn ästhetisch sehr schön findet. Das ist anscheinend der Grund. Aktuell ist das Duo übrigens auf Tournee und kommt dabei auch nach Deutschland und in die Schweiz. Ich werde vermutlich auf dieses Konzert in Zürich gehen, das ich mir sehr, sehr stark wie eine sehr, sehr große Party vorstelle. Ein ebenfalls sehr hörenswertes Album veröffentlicht hat der kanadische Produzent Tiger, etwas dunkler, etwas mehr Elektroclash als das, was die Fuckers machen. Mitgewirkt haben sie auf seinem Track Silk Scarf.

Die belgische Sängerin Angèle zusammen mit dem französischen Elektropop-Duo Justice und dem Song «What You Want» im Remix von der Band mit dem anstößigen Namen «Fuckers». Allerdings schreibt sich die Band ja so ein bisschen anders. Auf das F folgt nämlich gleich ein C, so lässt sich der Name einfacher verwenden und sie können in gewissen Ländern die Zensur umgehen. In dieser Wellenlänge ging es um das Duo aus New York, das mit Ö ein Album geschaffen hat, das bei mir aktuell rauf und runter läuft. Sehr, sehr eingängige Dance-Songs sind das, welche aber mit einem Bein doch noch in der alternativen Elektronika-Ecke verankert sind. Am Mikrofon verabschiedet sich Christa Helbling. Ich wünsche auch zum Schluss nochmals eine gute Party mit den Fuckers.

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1: Ein herzliches Willkommen. Korridor, so heißt diese Sendung. Ihr hört Byte FM. Mein Name ist Lars Florian Wahlklang und das hier ist Alex Cameron.

Zum Einstieg in dieser Ausgabe Korridor auf Byte FM, Stat You Down von Alex Cameron. Eine der Vorab-Singles zum kommenden Album Late to Set, das wird am 24. Juli erscheinen. Möglicherweise ja in dieser Folge an späterer Stelle auch noch eine weitere Vorab-Single davon. Womit haben wir es ansonsten diesmal musikalisch zu tun? Nun zum Beispiel mit Musik von den aktuellen Alben von Social Distortion, Broken Social Scene und Lambert, inklusive einiger Querverbindungen und Gäste. Zunächst ein nächster Song hier in der Sendung, und zwar von Maya Hawke, Love of My Life.

Maitreya Corso heißt das aktuelle Album von Maya Hawke. Typische biografische Beibemerkung an der Stelle. Maya Hawke ist die Tochter von Uma Thurman und Ethan Hawke. Liegt nicht so fern, dass Maya Hawke neben der Musik auch etwas mit Schauspiel am Hut hat. Aber es geht ja hier um die Musik auf diesem Album. Die strahlt musikalisch durchgehend eine warme Indie-Freundlichkeit aus, ist dabei aber eben gerade nicht harmlos. Allein bei ersten Hördurchgängen trifft man da auf die ein oder andere sehr gute Songzeile. Das sowieso neben dem Songwriting eine Stärke der Platte. Gerade haben wir das erzählerische Love of My Life gehört. Formidables Indie-Pop-Songwriting bleibt auch ein Thema für den nächsten Song. Der kommt vom Album Remember the Humans von Broken Social Scene. Besonders die kleinen melodischen Texturen, die auf Albumlänge via Blechblasinstrumente, zum Beispiel durch die Posaune, immer mal wieder reinspielen und auch hier im nächsten Song vorhanden sind, die gefallen mir hier sehr. Wir hören Broken Social Scene mit Only the Good I Keep.

0: I Am Not Lambert. So heißt das Album von Lambert, auf dem dieses Stück zu finden ist. We'll Be Safe Here haben wir gerade gehört. Lambert am Piano, zunächst vielleicht im neoklassischen Bereich angesiedelt. Das neue Album bewegt sich aber ebenso in Jazz- und Pop-Gefilde. Nicht zuletzt durch einige befreundete MusikerInnen, die zu hören sind. Wir hören einen Song von eben diesem Album, einen weiteren, zusammen mit Cat Frankie. Das hier ist So Unkind.
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So Unkind, Lambert zusammen mit Cat Frankie. Kürzlich in Hamburg auf Kampnagel, da fand das Konzert Lambert and Friends statt. Das Motto, das hätte spürbar treffender nicht sein können. Ein wunderbarer bunter Abend mit zum Beispiel Gastauftritten von Mackes, Fatoni, Thorsten Nagelschmidt, Tristan Brusch und eben auch Cat Frankie. Und die Eindrücke dieses Abends, die nehme ich hier mal noch zum Anlass für ein paar weitere Stücke von ein paar mit Lambert befreundeten KünstlerInnen. Auch zu Beginn des Konzerts auf der Bühne war Valeska Steiner von Boy. Gemeinsam haben sie ein Cover von dem französischen Elektropop-Duo Air gespielt. Und den Song, den hatten Boy früher auch bereits einmal aufgenommen. Wir hören Playground Love.

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Am Herz vorbei von Tristan Brusch, hier gehört in Korridor auf Byte FM. Ebenso ein Song, der beim Abend Lambert and Friends auf Kampnagel gespielt wurde, dort zu hören war. Und auch gab es ein Stück zusammen mit Thorsten Nagelschmidt zu hören. Lambert und er haben im Herbst letzten Jahres die gemeinsame Platte nur für Mitglieder herausgebracht. Spoken Word Texte aus Thorsten Nagelschmidts aktuellem Buch treffen da auf Musik von Lambert. Kam hier in Korridor auch als Thema vor, als die Platte herauskam. Als Freundinnen, Freunde von Byte FM könnt ihr ältere Folgen jederzeit in unserem Sendungsarchiv nachhören. Nicht nur von dieser Sendung hier, könnt ihr auf unserer Homepage byte.fm mal nachschauen, wie das funktioniert. Hier jedenfalls Thema Thorsten Nagelschmidt, allerdings nicht solo mit Lambert zusammen, sondern mit seiner Band Muff Potter. Die haben nämlich gerade jüngst ein neues Album angekündigt. Klepto heißt es, wird am 18. September erscheinen. Und davon hören wir hier die erste Vorab-Single, Rückflug aus Montana.

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1: Vergiss mein nicht, eine aktuelle Single von Fat Tony, produziert von und am Piano zu hören, hier noch einmal Lambert. Und dieses Stück beschließt den kleinen Themenblock hier in Korridor, Freunde von Lambert, Lambert und Freunde. Und wir widmen uns nach diesen Piano-Klängen nochmal verzerrten E-Gitarren. Es gibt ein neues Social Distortion Album. Sänger Mike Ness, Sänger und Gitarrist Mike Ness, hatte die letzten Jahre mit einer Mandelkrebserkrankung zu kämpfen. Entsprechend dadurch auch beeinflusst seine Stimme. Auch in diesem Sinne sehr schön zu hören, dass die Band nach 15 Jahren Studioalbumpause neue Songs spielt. Wir hören sie hier mit Tonight.

Tonight von Social Distortion vom Album Born to Kill. Ich, gerade auch als jemand, der die Band sehr schätzt, war ein wenig in Sorge, was das neue Album angeht. Dass Mike Ness nach überstandener Erkrankung wieder zu Kräften und zur Stimme gekommen sein wird oder gekommen ist, daran habe ich nicht gezweifelt. Aber zum einen machte mir der wenig friedfertige Albumtitel Born to Kill ein wenig Unbehagen. Das hat sich dann mit der gleichnamigen Single aufgelöst, weil hinter diesem Titel letztlich ein »Geh mir mal nicht auf den Zeiger, ich würde hier gern mein Leben leben« Inhalt steht. Also auch gar nicht untypisch für die Band. Die andere Verunsicherung, die sich vor Veröffentlichung bei mir zeigte, beim Blick auf die Songliste des Albums, da war der Songtitel »Wicked Game« zu lesen. Und ja, es handelt sich um ein Cover des Chris Isaak Songs. Und ja, ich hatte Sorge, dass das schief geht und dass dann mitten im Album ein Cover-Fauxpas platziert ist. Und um das an der Stelle abzukürzen, das Album, das ist ein sehr gutes Social Distortion Album, wie ich finde, und dieses Cover ist schlicht gelungen. Beim ersten Hören für mich ganz gegenteilig zur hadernden Erwartung, sogar ein Highlight. Und wir hören hier Social Distortion mit Wicked Game.

0: This Briefest Kiss, noch ein weiterer Song von Broken Social Scene. Diese Ausgabe Korridor neigt sich so allmählich dem Abschluss entgegen. Sendungsgestaltungshandwerklich würde ich das so angehen, dass wir jetzt nochmal an den Sendungsbeginn zurückkehren. Ihr kennt das und tatsächlich sind wir ja auch schon mittendrin. Nach einem weiteren Song vom Album Remember the Humans hören wir auch noch einen zweiten Song von Maya Hawk. Hier schon eher mit Sprechgesangstrophen. Viele Silben kommen hier in kurzer Zeit, die dann in einem, wie ich finde, wunderbaren Refrain münden. Wir hören Maya Hawk mit Last Thoughts on Morning Star.
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0: Last Thoughts on Morningstar von Maya Hawk und Last Thoughts bzw. abschließende Gedanken, was diese Folge Korridor angeht, meinerseits an der Stelle. Also mir war es ein Vergnügen. Ich hoffe euch auch. Ich freue mich, wenn ihr Musik für euch entdecken konntet in dieser Sendestunde. Und ich danke euch ganz herzlich fürs Einschalten und fürs Dabeisein. Korridor läuft alle 4 Wochen auf diesem Sendeplatz auf Byte FM. Euch nun gleich viel Vergnügen mit dem Folgeprogramm nach Erstausstrahlung. Da begrüßt euch Johanna Schmidt zur Praxis Pop. In der Morgenwiederholung ist gleich Christoph Reimann zur Stelle mit Regler rauf, Regler runter. Und nun ein letzter Song für diese Ausgabe. Vielleicht erinnert ihr euch noch, eingangs dieser Folge ging es um das kommende Alex Cameron Album Late on Set. Und da sagte ich Folgendes.
1: Möglicherweise ja in dieser Folge an späterer Stelle.
0: Late on Set. Und da

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1: Ihr hört In Between Ears auf Byte FM. Am Mikrofon begrüßt euch recht herzlich Heinz-Jürgen Maaßen.

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1: Wenn ich diese Musik höre, dann denke ich nicht unbedingt an Klezmer-Musik. Aber es war die Amsterdam Klezmer Band, die wir gerade gehört haben, und hier wurde ja gerappt. Das Stück hieß dann ja auch Bartchen Rap. Leider wurde auch niederländisch gerappt, und obwohl ich ein bisschen niederländisch verstehe, habe ich von diesem Text fast nichts mitgekriegt. Die Amsterdam Klezmer Band besteht seit fast 30 Jahren und hat jetzt mit Diaspora eine Platte eingespielt, in der sie sich auf ihre akustischen Wurzeln besonnen haben. Das Album wurde fast vollständig in einer einzigen Aufnahme in der Singlekerk in Amsterdam am 26. November 2025 aufgenommen und strahlt daher die rohe Energie einer fast authentischen Live-Performance aus. Keine Overdubs, keine Elektronik und keine technischen Spielereien kommen zur Anwendung. Wie bei der Amsterdam Klezmer Band zu erwarten, fließen traditionelle Melodien und Eigenkompositionen nahtlos ineinander. Alle Musiker haben Kompositionen beigesteuert und so fließen traditionelle Melodien und Eigenkompositionen ineinander, und das gilt auch für die verschiedenen musikalischen Genres, die die Band hier verarbeitet hat. Wir hören noch ein Stück Grandma's Dreidel.

Nicht zum ersten Mal habt ihr hier in Inbetween Ears die 8 Octopi gehört. Auf ihrer neuen Platte präsentieren sie 11 Songs zwischen Pop und Jazz angesiedelt. Im Zentrum von Frail Boat, so heißt der LP, steht das Lied, melodisch, aber offen für solistische Einsprengsel. Arrangiert sind die Songs mit Stimme, Flöte, Klavier und Kontrabass und kommen ganz ohne Schlagzeug aus. Mit Sängerin Patricia Skoff hat die Band eine eindrucksvolle neue Stimme und Ben Sala hat sich wieder als ausgezeichneter Songwriter mit selbstironischen und humorvollen Texten bewiesen. Die aktuelle Besetzung von 8 Octopi ist international geprägt. Patricia Skoff, die Sängerin aus Slowenien, aus Katalanien, kommt Janis Obiols, der spielt das Klavier, Ilya Alabuchev, Kontrabassist aus der Ukraine und Ben Sala, schon erwähnt, spielt Flöte und ist auch für die Komposition und die Texte zuständig und er ist aus der Schweiz. Hören wir noch ein weiteres Stück von den 8 Octopussen, Maybes.

0: Sehr relaxed und wunderbar arrangiert das Stück Skybound von Laurent Silani, ein französischer Komponist, Arrangeur, Sänger und gelegentlich ist er wohl auch als Schauspieler aktiv. Er lebt heute überwiegend in Los Angeles und arbeitet dort. Stammt ursprünglich aus Cannes und studierte unter anderem am Berklee College of Music. Dann ging er ja in die USA und arbeitete dort als Orchestrator und Assistent für Filmkomponisten, schrieb aber auch selbst für Fernseh, Filme und Videospiele die Musik. Das Stück Skybound war eine Single, die ich habe. Ob da eine entsprechende LP schon existiert oder noch kommt, das weiß ich gar nicht. Kommen wir zurück zu den Songs, diesmal gesungen und gespielt von der Berliner Sängerin und Pianistin Johanna Borchert.
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Hört In Between Ears auf ByteFM und vielleicht hört ihr auch im Hintergrund so ein Gerödel. Das ist nämlich meine NAS-Datenbank, die arbeitet und macht dabei auch Geräusche. Ich hoffe, es stört nicht allzu sehr. Vielleicht hört das ja auch gar nicht. Für die Musik auf ihrem neuen gemeinsamen Album The Match hat die Berliner Sängerin und Pianistin Jona Borchardt mit dem kanadischen Bassisten und Komponisten Miles Perkin zusammengearbeitet. Und die Platte ist durch eine kammermusikalische Ruhe, improvisatorische Offenheit und gelungenes Songwriting bestimmt und hat eine entsprechende Atmosphäre. Borchardts fragile, expressive Stimme hebt sich meist über subtilen elektronischen Klangfarben und über Perkins warmem Kontrabass. Da spiele ich doch gerne noch ein Stück. Wir hörten gerade Just As I Was Told und jetzt kommt noch eins. Ich sage euch gleich, wie es heißt, ich weiß es gar nicht.

Ihr hört In Between Ears auf Byte FM und ich war euch noch den Titel schuldig von dieser Aufnahme hier von Johanna Borchert und Miles Perkin. Last in the Pack war das von ihrem neuen Album The Match. Wir bleiben bei Duo-Musik, jetzt zwei Herren, Arne Jansen und Stephen Brown.

Ein weiteres Duo war hier zu hören, jetzt mit Gitarre und Cello. Gitarrist war Arne Jansen und Cellist Stefan Braun. Sie formulieren als Leitlinie für ihr neues Album Short Stories: Wir erzählen unsere eigenen Geschichten und das Leitmotiv ist Freundschaft. Die beiden beherrschen ihr Metier meisterlich und dank spezieller Spieltechniken und dem Einsatz von Delays, Loops und Pedals klingt das oft nach viel mehr als nach nur einem Duo. Manchmal meint man Synthesizer zu hören oder das rhythmische Schaben eines Schlagzeugbesens oder sogar ein Perkussionsinstrument. Song for Issa haben wir gehört, jetzt kommt noch ein Stück, 96 Minutes.

Der amerikanische Gitarrist und Komponist Todd Mosby bewegt sich seit Jahren zwischen Acoustic Jazz, Folk und Amerikaner. Auf seinem neuen Album American Heartland verbindet er warme akustische Gitarrenklänge mit lyrischen Melodien. Virtuose Vordergründigkeit ist nicht sein Ding, vielmehr stehen bei ihm angenehme Klangfarben und ruhige Stimmungen im Mittelpunkt. Wer die Verbindung aus Jazz und Amerikaner zum Smooth Jazz zählt, meist ist dieser Begriff ja leicht negativ konnotiert, den kann ich beruhigen. Wenn, dann ist es Smooth Jazz auf hohem Niveau. Wir hörten den schönen Titel Clouds Above Golden Fields und jetzt kommt noch Wichita Postlude. Todd Mosby.

Ihr hört In Between Years auf Byte FM und das war gerade Todd Mosby. Davor hörten wir Arne Jansen und Stefan Braun und davor Johanna Borchardt und Miles Perkin und davor Laurent Ciliani und davor die 8 Octopi und davor die Amsterdam Klezmer Band. Wir verlassen jetzt aber mal die Komfortzone von Todd Mosby und wenden uns der kanadischen Pianistin und Komponistin Gentiane MG zu, die auf ihrem neuen Album Can You Hear the Birds keinen Smooth Jazz macht, sondern anspruchsvollen Modern Jazz bietet. Ein eher klassisches Piano-Trio-Outfit, aber immer mit lyrischen Momenten. Gemeinsam mit Levi Dover am Bass und Mark Nelson am Schlagzeug in Szene gesetzt. Bei Gentiane MG handelt es sich um den Künstlernamen bzw. die professionelle Kurzform der Pianistin Gentiane Michaud Gagnon. Das MG steht für die beiden Familiennamenbestandteile Michaud Gagnon. Hören wir Gentiane MG mit Speak Up and Smile von ihrer neuen LP Can You Hear the Birds?

Da sind wir schon wieder beim letzten Album der heutigen Ausgabe von In Between Ears angekommen. Das ist das neue Album von Dima Loginov. Ob First Impression das Debütalbum dieses Trompeters ist, weiß ich gar nicht genau. Er ist auf jeden Fall ein Youngster, wie man auf dem Cover seiner neuen CD unschwer erkennen kann. Aber er ist nicht nur dynamischer Trompeter und Bandleader, sondern auch Komponist der meisten Stücke des Albums. Loginov stammt aus Almaty in Kasachstan, ist aber mittlerweile international als Pianist, Arrangeur und Produzent tätig, lebt zurzeit in den Niederlanden. Bleiben wir also zum Schluss der heutigen Ausgabe von In Between Ears bei Jazz mit neoklassischem Outfit. Auf jeden Fall ist noch Zeit für ein Stück von dieser Platte, Yapurai, und das basiert jetzt auf einem Traditional. Ich denke, dann dürfte In Between Ears schon fast zu Ende sein. Es geht hier weiter mit dem Standard und Niklas Holle. Und wenn ihr die Wiederholung gehört haben solltet, in der Nacht von Montag auf Dienstag, dann erfreut euch jetzt Alice Peters Burns noch mit dem Kaleidoskop. Jetzt also zum Schluss Dima Loginov mit Yapurai und vielleicht bleiben noch ein paar Takte von Sophisticated Choice. Und ich verabschiede mich für heute.